0: steht, das die sozialen Medien verpestet. Die Hauptbeschäftigung des Rowlings ist das Netto-Fasieren.
1: Frauen wie ich dürfen ja gar nichts mehr sagen.
0: Ein Verhalten, bei dem das Wesen so tut, als würde es für alle sprechen, während es in Wahrheit nur seine eigenen Unsicherheiten projiziert.
1: Aber es ist doch wohl nicht zu viel verlangt, Kinder vor erwachsenen Männern mit Lippenstift zu schützen, die sich plötzlich in Umkleiden schleichen.
0: Auffällig dabei ist die monotone, vorwurfsvoll knarzige Rhetorik, die stets in variierenden Variationen dasselbe Lied singt.
1: Das sind die gleichen Männer wie damals, als ich als kleines Mädchen nicht mit Fußball spielen durfte.
0: Das Rowling liebt es, alte Kränkungen mit einem völlig neuen, vollkommen unverwandten Objekt zu verbinden.
1: Nur, dass sie jetzt High Heels tragen und mich immer noch vom Platz schubsen wollen.
0: Das Rowling faucht dies in einer Mischung aus Überlegenheitsgestus und Märtyrerpathos, stets darauf bedacht, sich selbst als unschuldiges Opfer und zugleich letzte Bastion der Vernunft zu inszenieren. Dabei hinterlässt das Rowling eigentlich überall in den sozialen Medien seine giftigen Überreste.
1: Ich bin die letzte verbliebene Heldin, die gegen Vergewaltiger kämpft. Ihr werdet mir noch dankbar sein, dass ich eure Kinder beschützt habe.
0: WissenschaftlerInnen haben Phrasen wie diese inzwischen als Warnsignal identifiziert. Sie deuten oft auf eine bevorstehende, aggressive Verteidigung gegen vermeintliche Störungen in der Umgebung hin. ExpertInnen vermuten, dass das Rowling an einer stark verzerrten Sinneswahrnehmung leidet. Es neigt dazu, benachbarte Arten, die sich nicht in gleicher Weise lautstark artikulieren, als existenzielle Bedrohung zu interpretieren. In seiner Nachbarschaft leben jedoch zahlreiche andere Arten. Etwa farbenprächtige, queere Chamäleons und fluide Flamingos, die eigentlich nur in Frieden ihr Leben gestalten wollen. Doch das laute Fauchen des Rowlings macht dies oft schwierig. Viele der betroffenen Arten haben inzwischen Wege gefunden, das toxische Verhalten des Rowlings zu umgehen. Besonders verbreitet ist das sogenannte Call-Out-Ritual, ein kollektives Brüllen, das Rowling in seine Schranken weist und ihm deutlich macht, dass sein Verhalten nicht unbeantwortet bleibt.
2: Lass Transkids in Ruhe!
3: Du bist doch nur eine alte, jammernde Schachtel, die auf der falschen Seite der Geschichte steht.
0: Doch Vorsicht! Das Rowling zeigt sich oft gekränkt, wenn seine Meinungsreviere in Frage gestellt werden. Es bläht sich dann auf und gibt heulende Geräusche von sich, die WissenschaftlerInnen zunächst als Furcht gedeutet haben. Mittlerweile werden sie jedoch als eine Mischung aus Selbstmitleid und Überheblichkeit interpretiert. Dieses Aufbäumen und Heulen nennt man auch das Mimimi-Syndrom.
1: Das ist woker Wahnsinn, der Frauenrechtsbewegungen untergräbt. Transpersonen sind eigentlich homophob und misogyn. Geschlecht in Frage stellen stellt die Geschichte und Existenz von Frauen und Homosexuellen in Frage. Boom, bastet. Ich bin progressiv. Ich als echte Feministin. Ihr dürft anziehen, was ihr wollt und schlafen, mit wem ihr wollt. Außer es widerspricht meinen Vorstellungen von dem Buchstaben, der auf eurer Geburtsurkunde steht. Weil ich das so festgelegt habe.
0: Vielleicht würde eines Tages auch das Rowling lernen, seinen Platz in einer vielfältigen Welt zu finden. Doch ihm bleibt nicht mehr viel Zeit, wenn es seine Höhle der Intoleranz verlassen möchte. Denn hier sammelt sich das eigene Hasspipi. Eine Ausscheidung, von der sich ein besonders aggressiver schwarzer Schimmelpilz ernährt. So vergiftet sich das Rowling langsam selbst, eingehüllt in den Dunst seines Hasses und wird wohl schlussendlich von der Evolution überholt.
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1: Seh ja zu, dass du wegkommst. So eine wie dich brauchen wir ja nicht, klar? Das war einmal nett zu jungen Frauen und schon schlitzt sie einem das ganze Mobiliar auf. Da schau dich vor, Texte!
2: Verdammter Wichser!
3: Das sollten die letzten Worte sein, die ich für eine ganze Weile sprach. Irgendwie hatte ich gehofft, dass sie graziler und denkwürdiger sein würden. Man sagte, es wäre mein Temperament, das meine Worte in Scherenblätter verwandelte. Doch ich spürte schon länger, dass es tiefer ging, dass meine ganze biologische Veranlagung, jede Zelle meines Körpers ein Schnitt in die Gebeine der Gesellschaft war. Ich wollte mich bessern, doch die Natur ist ungestüm. Und so war ich ein weiteres Mal allein und suchend.
4: Ohne ein Regencape draußen, bei diesem Wetter? Sie bringen euch jungen Leuten heutzutage wirklich gar nichts mehr bei, oder? Gott, sieh dich nur an. All deine Schönheit plattgedrückt von der Welt.
3: Ich spürte, wie sich Worte in meinem Mund formten und eine Kerbe in die empfindliche Rückseite meiner Zähne frästen. Doch ich hielt die Lippen fest verschlossen und schluckte sie herunter. Ein Kommentar brannte in meinem Magen. Doch nicht so sehr, wie Schläge brennen würden, wenn ich meinen Worten freien Lauf ließe. In der folgenden Stille spürte ich, wie die ungesagten Silben wie tausend Scherben in meiner Brust stecken blieben.
4: Noch so ein kaputtes Ding, ganz ausgehöhlt. Nein, so etwas kann ich nicht länger mit ansehen.
3: Bis jetzt hatte ich die Person nur als Schatten in der Pfütze vor mir gesehen. Nun hob ich den Blick und verfolgte die bedrohlichen Worte zurück zu ihrem Ursprung. Im dumpfen Lichtschein einer halb geöffneten Haustür stand eine Frau, für die all die Worte, die ich bisher gelernt hatte, nicht einmal ansatzweise auszureichen schienen.
4: Mehr ein Schatten als ein Mensch. Wir brauchen ein wenig Licht, um deine Konturen herauszuarbeiten.
3: Ihr haftete etwas Überirdisches an, das es beinahe unmöglich machte, ihr Alter zu bestimmen. Einerseits wirkte sie so weise und alt wie ein gigantischer Baum, der seine knorrigen Äste und Wurzeln seit Jahrhunderten in die Erde und gen Himmel getrieben hatte, unbeeindruckt von den kleinen Leben, die um ihn herum entstanden und vergingen. Doch im nächsten Moment schien sie jung und attraktiv, wie ein Feld zarter Blüten am ersten warmen Tag des Frühlings.
4: Ich meinte damit, dass du reinkommen kannst. Du solltest nicht länger dort draußen im Regen stehen. Du holst dir ja noch den Tod. Oder ruinierst dein Haar. Such dir aus, was schlimmer ist.
3: Sie war anders als alle Frauen, die ich jemals gesehen hatte. Und doch war mir ihre Art seltsam vertraut. So, als würde sie in meiner Muttersprache sprechen. In einer Welt, in der ich bisher nur Fremdsprachen gehört hatte. Aus dem Augenwinkel sah ich ein Schild neben der Tür. Es trug die Aufschrift Hotel Velvet Toast. Zimmer frei für alle mit zwei Handspiegeln.
5: Geh nicht. Du verlässt den Pfad deines vorgesehenen Lebens.
6: Das wird das Ende aller Dinge, die du kennst.
3: Wie kleine Vampire bissen sich die Zweifel mit eiskalten, langen, dünnen Zähnen in meine Haut und drohten mich zu lähmen. Vielleicht hatte es einmal eine Zeit gegeben, in der ihr Gift gewirkt hätte. Doch im Bann des Lichtes und der Musik aus dem Haus waren ihre Bisse kaum mehr als Mückenstiche. Ich war längst gefangen in einem Netz aus betörenden Klängen, das mich sanft hineinzog.
4: Was für ein Küken du doch bist. Zerrupft und verwirrt. Oh, was ist das? Ist da wirklich noch ein wenig schleimige Eierschale?
3: Als ihre Hand mein Haar berührte, glaubte ich, ich müsse sofort wieder getrocknet sein. So sehr glühten meine Wangen. Doch es war kein gleißendes Feuer, hell und zerstörend wie das, das ich gewohnt war. Vielmehr glich es einer warmen Glut im Kamin am Ende eines langen Tages draußen im Schnee.
4: Aber nun genug der albernen Plattitüden. Was ist passiert? Wie konnte jemand glauben, es wäre in Ordnung, dich mit Essensresten zu bewerfen?
3: Wieder veränderte das Feuer in mir seine Form. Es war hell und fraß sich in meinen Nacken, sodass ich den Kopf senken musste, damit er mir unter dem stechenden Blick der Frau nicht von den Schultern fiel.
4: So verwurzelt bist du noch, dass du das auf dich beziehst? Nun, das hätte ich wissen müssen. Lass uns das auf später verschieben und dir erstmal dein Zimmer zeigen.
3: Meine Augen, nach wie vor auf den Boden gerichtet, schienen wie Scheinwerfer auf meine abgewetzten, löchrigen Schuhe zu zeigen und jedes schmutzige Detail meines mitgenommenen Körpers hervorzuheben. Ich hatte kaum noch Geld, besonders nicht für ein so nobel aussehendes Hotel wie dieses. Sah die Frau das denn nicht?
4: Mach dir wegen der Bezahlung keine Sorgen. Das Haus verursacht keine Kosten. Nur düstere Gedanken und kalte Flure, wenn ich allein darin bin. Also fühl dich willkommen und zu Hause. Komm.
3: Das Foyer war so schummrig beleuchtet, dass ich die kunstvoll geschwungene Treppe erst sah, als ich den Fuß auf die erste Stufe setzte. Einzig aus einer halb geöffneten Tür am oberen Ende der Treppe schien ein Lichtstrahl so hell und warm, dass ich mich fragte, ob er es gewesen war, der mir den Weg hierher gewiesen hatte. Noch so eine unmögliche Möglichkeit.
4: Ganz recht, das ist dein Zimmer. Und ich fürchte, ein wenig gelogen habe ich doch. Wer unter dem Dach von Miss Gale lebt, zahlt dafür kein Geld. Dennoch, oder besser deshalb, lege ich großen Wert auf eine funktionierende Hausgemeinschaft. Hier ist also meine Bedingung. Füge dich hier ein, beweis mir, dass du eine von uns bist, dann darfst du bleiben, solange du willst.
3: Wie sollte ich mich sozialisieren, wenn jedes meiner Worte wie Scherenblätter durch alles und jeden Schnitt, der damit konfrontiert war? Dunkelheit nagte in meinem Magen wie Ratten zur Pestzeit. Noch nie war ich an einem Ort gewesen, der gleichzeitig so unwirklich und so bestechend real gewesen war. Wenn ich ihn verlassen müsste, würde es nichts mehr für mich geben. Das wusste ich.
4: Du wirst schon noch einen Weg finden. Da bin ich mir sicher. Ich sehe einen Funken in dir. Aber du musst noch herausfinden, was ihn zum Brennen bringt.
3: Beinahe wäre ich gestolpert. Es schien unmöglich, dass Miss Gale meine Gedanken gelesen hatte, und doch hatte sie es getan. Ein amüsiertes Lächeln zuckte über das Gesicht der älteren Frau.
7: Hey, pass doch auf!
3: Ich war so fixiert auf das Licht hinter meiner Zimmertür gewesen, dass sein Schein mich für alles andere blind gemacht hatte. Deshalb konnte ich gerade noch einen Schrei unterdrücken, als ich unter meinen dünnen Schuhsohlen plötzlich etwas Großes, Weiches fühlte.
4: Ich lasse dich da mal alleine mit den anderen.
3: Nur langsam schälte sich ein bleiches Gesicht vor mir aus der Dunkelheit. Die Person war jung, irgendwo zwischen einer Frau und einem Mädchen, genau wie ich. Aber das war auch schon alles, was wir gemeinsam hatten. Denn sie wirkte so standfest wie ein Gebirge und zugleich so tödlich und schön wie das Weltall. Das Beeindruckendste jedoch war ihr Haar, das wie schwarze Algen in Richtung der Decke waberte.
8: Manchmal glaube ich, dass Miss Gale nur neue Leute aufnimmt, um uns zu zeigen, wie gut wir es hier haben und was für eine großartige Arbeit sie leistet. Oh mein Gott, sieh dich an! Ich hatte schon wieder fast vergessen, wie kopflos sie euch da draußen machen. Kleine blinde Küken auf der Suche nach der Wärmelampe. Aber das wird schon noch. Du hast ein hübsches Näschen, das mir sagt, dass du einen guten Riecher für Gelegenheiten hast.
3: Auf eine Art war sie überirdisch wie Miss Gale. Nur vielleicht aus einer etwas näher gelegenen Galaxie. Ihre Worte waren wie Sandpapier auf meiner Haut und entfachten durch die Reibung einen Funken.
8: Aber Manieren hast du gar keine, was? Trittst einfach auf meine Blume ohne Entschuldigung und stellst dich nicht mal vor. Tja, ich bin Kamina.
3: Jede Zelle meines Körpers sehnte sich danach, ihr meinen Namen zu sagen und zu hören, wie sie ihn aussprach. Doch genau deshalb blieb ich stumm. Wenn ich jetzt sprach, würde ich sie nie wieder ein Wort sagen hören.
8: Oh, mal wieder eine Stumme. Das ist okay. Du musst nichts sagen. Warum denken die da draußen immer, dass man ständig reden muss? Ständiges Geplapper ohne Inhalt, bis sie nichts mehr übrig haben, wenn es wirklich darauf ankommt. Weißt du, Küken, dein Körper kann mehr als nur Luft zusammenpressen. Versuch es mal mit deinen Händen. Streichel die Blume als Entschuldigung. Vielleicht heilt sie das ja. Obwohl meine Haare invertiert sind, schaffe ich es trotzdem nicht, diese Blume dazu zu bringen, sich wieder aufzurichten.
3: Die Sonnenblume vor mir war gigantisch Und doch wirkte sie furchtbar klein und verletzlich, wie sie da mit ihren welken Blättern auf dem kahlen, kalten Boden lag. Ohne dass ich genau verstand, warum, fand meine Hand wie von selbst ihren Weg zu ihrem weichen Blütenkorb. Es war wie ein Haken, der mich am Bauchnabel packte und mich erbarmungslos mit sich in einen Abgrund aus strudelnder Dunkelheit riss. Immer schneller wurde der Wirbel, bis ich glaubte, ich müsse mich aus Raum und Zeit gelöst haben. Ich müsse gestorben und ins Jenseits übergegangen sein. Doch gerade als ich schreien wollte, war es vorbei. Der Ort triefte nur so vor Vergänglichkeit und Schmerz. Vor Irrsinn und Wahnsinn. Überall, an der Decke, dem Boden, den Wänden, waren verdorrte, graue Blumen. Sie schienen so ausgelaugt, dass sie sicher zu Staub zerfallen wären, hätte ich sie angefasst. Dazwischen ringelte sich schwarzer Nebel, lauernd, suchend, angriffslustig, tödlich. Ich wollte keinen Laut von mir geben, wollte mich klein machen und ihn vorbeiziehen lassen. Doch er bemerkte mich trotzdem und schoss auf mich zu wie eine Schlange.
5: So warmes Fleisch, so lebendig, so jung, so zart.
6: Und dabei sogar noch zumindest obenrum. Wie beeindruckend.
5: Was kann man doch nicht einfach so unbeaufsichtigt herumlaufen lassen? So ganz allein in der Kälte.
6: Du brauchst Wärme. Lass uns dir helfen.
3: Ich wollte rennen, doch während ich den Stimmen im Nebel gelauscht hatte, mussten sie sich um meine Knöchel geschlungen haben. Ich konnte mich keinen Zentimeter mehr rühren. Mir blieb nur, den Blick zu senken und zu hoffen, dass sie das Interesse verlieren würden, wenn ich keines zeigte. Welch Naivität.
5: Komm schon, nicht so prüde.
6: Du hast sicher noch nie richtige Wärme gespürt. Wusstest du, dass Nebel viel effektiver wärmt, wenn er von innen kommt?
3: Der Nebel kroch meinen Körper hoch wie Milliarden tribbelnder Insekten und legte sich so fest und unausweichlich um mich wie Schiffstaue. Ich schüttelte den Kopf, wand mich, doch es gab kein Entkommen.
5: Oh, komm schon. Stell dich nicht so an. Du willst es doch auch. Entspann dich, sonst tut es weh. Nach ein paar Mal wirst du dich dran gewöhnen,
6: wie all die anderen Blumen hier. Sieh sie dir an. Oh, sie müssen sich über nichts mehr Gedanken machen.
5: Ist das nicht schön? Und ab und zu kommen wir und machen es noch schöner.
3: Ich spürte sie überall. Immer höher krochen ihre schleimig-kalten Fasern. Ein letztes Mal begehrte ich auf, als sie mein Gesicht erreichten. Und dann waren sie in mir. Meinem Mund, meine Nase, meinen Augen. Ich bekam keine Luft mehr, konnte nichts mehr sehen. Aber vielleicht war das auch nicht so schlimm, denn langsam hörte ich auch auf zu spüren. Ich glaubte zu sinken, immer tiefer, bis da eine dicke Schicht Wasser zwischen mir und ihnen war. Vielleicht war es ja doch in Ordnung.
9: Wie konnte jemand glauben, es wäre in Ordnung, dich mit Essensresten zu bewerfen?
8: Manchmal glaube ich, dass Miss Gael nur neue Leute aufnimmt, um uns zu zeigen, wie gut wir es hier haben und was für eine großartige Arbeit sie leistet. Oh mein Gott, sieh dich an! Ich hatte schon wieder fast vergessen, wie kopflos sie euch da draußen machen.
3: Wie es sich wohl anfühlte, wie sie zu sein? So strahlend und kalt wie der Nordstern und doch so warm wie die sanfte Umarmung einer heißen Schokolade am Kaminfeuer. Ein abgeschlossenes Meisterwerk für sich und dennoch Teil von etwas Größerem. Hatte ich nicht auch einmal davon geträumt, so zu sein? Nein, nicht genau so, aber ähnlich. Wie ein Feuerwerk. Tödlich und wild für jene, die den korrekten Umgang nicht kannten, aber auch hell und bunt für alle, die es brauchten.
8: Du hast ein hübsches Näschen, das mir sagt, dass du einen guten Riecher für Gelegenheiten hast.
9: Du wirst schon noch einen Weg finden, da bin ich mir sicher. Ich sehe einen Funken in dir, aber du musst noch herausfinden, was ihn zum Brennen bringt.
3: Erst als ich schon wieder halb auf dem Weg zur Oberfläche war, bemerkte ich, dass ich Schwimmflossen hatte. Waren sie schon immer da gewesen? War das wichtig? Sie trugen mich. Ich spürte die Schatten wieder auf mir, in mir. Inzwischen hatten sie mich eingehüllt wie ein Kokon. Doch das waren nur Fäden. Fäden, die man zerschneiden konnte. Und das tat ich, ein für alle Mal.
7: Wie könnt ihr nur? Was gibt euch das Recht, den Blumen ihre Farbe zu nehmen? Wie konntet ihr sie so verkümmern lassen? Das ist kein Leben, das ist Tod. Und das wird auch euer Ende sein. Eure Welt stirbt, seht ihr das denn nicht? Wir gehören euch nicht. Das hier hat jetzt ein Ende. Kein Nein wird jemals ein Ja sein. Und niemand wird jemals etwas sein, nur weil ihr es wollt. Verschwindet und lasst uns alle in Ruhe.
3: Da war er wieder. Der Haken in meinem Nabel. Doch dieses Mal war ich es, die an ihm zog. Begierig von ihm von diesem furchtbaren Ort fortgeholt zu werden. Ein leises Flüstern in meinem Ohr bewog mich, mich umzudrehen. Und ich war froh, dass ich es tat. Denn zum ersten Mal hatten meine Worte nur meine Angreifer, nicht aber die Blumen getroffen. Vielleicht war es nur der farbenprächtige Strudel um mich herum. Doch ich glaubte zu erkennen, dass einige der Blumen wieder Farbe angenommen hatten.
8: Herzlichen Glückwunsch, du hast dich zurückerobert.
3: Ich versuchte, ein dankendes Lächeln auf meine Lippen zu stupsen, doch ich zitterte noch zu sehr, um es lange zu halten.
8: Aber im Ernst, was du da gerade erlebt hast, war furchtbar und ich hoffe, dass du da nie wieder durch musst. Ab jetzt passen wir aufeinander auf.
3: Ich wagte kaum Blickkontakt mit ihr aufzunehmen, aus Angst, in ihren Augen einen Scherz zu finden. Doch da war nur Entschlossenheit.
8: Wir alle hier drin sind füreinander da, weil die da draußen sich nicht benehmen können. Keine Ahnung von unserem System, aber sie versuchen trotzdem, uns Regeln zu machen und ihre Macht auszuüben.
3: Ich spürte eine Ruhe, wie ich sie noch nie gekannt hatte. Noch ruhiger als eine unberührte Wasserfläche in einer lebensfeindlichen Umgebung. Vielleicht sogar noch ruhiger als das Vakuum. Aber Wärme, so viel Wärme und voller Möglichkeiten. War das zu Hause? Danke.
8: Oh, es spricht. Na, dann wird es ja Zeit, dass ich endlich erfahre, wer hier meine Sonnenblume angetatscht hat. Ich muss doch wissen, wem ich dafür Komplimente machen muss, dass sie so schön blüht wie noch nie zuvor.
3: Romana.
8: Schau nicht so drein, als hättest du auf etwas Saures gebissen. Das lenkt nur von deinem neuen hübschen Haar ab. Nicht so schön invertiert wie meins, aber ein paar Strähnen trotzen schon der Schwerkraft. Und der Rest kommt mit der Zeit. Gefällt mir. Und jetzt komm schon, das Haus wartet.
3: Wirklich?
8: Ja, so in deiner verbalen Bandbreite müssen wir wohl noch arbeiten, was? Na komm, Romana.
3: Ich hatte mich geirrt. Mein Name von ihren Lippen war schöner als alles, was ich jemals zuvor gehört hatte. Sie nahm meine Hand, als wäre es das Selbstverständlichste auf der Welt und zog mich mit sich. Und ich folgte, als hätten wir das schon tausende Male getan und als würde nicht gerade ein Feuerwerk durch meinen gesamten Körper jagen. Bunt und magisch.
10: Willkommen zu Hause. Ich habe keine Sekunde an dir gezweifelt. Die einzige Frage war, ob du das auch nicht tust.
3: Danke.
8: Da haben sie sich aber eine ausgesucht, Miss G. Wie eine Erstklässlerin im Fremdsprachenunterricht.
10: Oh, ich habe keine Zweifel, dass sie dir einiges zu erzählen hat. Und dass du ihr zuhören willst.
3: Kamina, wo ist dein Zimmer? Du weißt schon, wenn ich später mal vorbeikommen und dir von mir erzählen will.
8: Ach, das ist ganz einfach zu finden. Es ist genau da.
3: Aber das ist doch mein Zimmer.
8: Ja, wir sind Zimmergenossinnen.
3: Oh, natürlich. Man weiß ja, wie das läuft.
11: Das war Hotel Velvet Toast, ein Hörspiel von Leonie Berndt.
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0: Oh Gott. Was machst du hier? Wie bist du hier überhaupt reingekommen?
1: Hans, hallo. Tut mir leid, wenn ich dich erschreckt habe. Wir haben uns ja ewig nicht gesehen. 6 Jahre müssten es her sein, nicht wahr?
0: Ja, und ich muss gestehen, ich habe dich nicht vermisst. Wieso bist du hier?
1: Ich bin wieder an Bord, sozusagen. Diesmal aber nicht ganz so buchstäblich.
0: Ich habe in den Zeitungen gelesen, dass du wieder dein Unwesen treibst.
1: Ja, das... mach dir darüber keine Sorgen, Hans. Das ist eine Art, Stressabbau. Verstehst du?
0: Stressabbau.
1: Ich habe erschreckend viele Probleme, Hans, um die ich mich einfach kümmern muss.
0: Okay, Jeffrey, jetzt komm zur Sache. Was machst du hier?
1: Naja, ich dachte früher, tote Zeugen sprechen nicht. Aber wie sich herausstellt, stimmt das wohl nicht ganz. Egal, worum es eigentlich geht, mein lieber Hans, das bist du.
0: Was soll das?
1: Unsere amerikanischen Freunde haben so ihre Augen und Ohren und Hände in der lokalen Post.
0: Ich habe mir schon fast gedacht, dass du kommen würdest. Es konnte einfach kein Zufall sein.
1: Ja, siehst du, die haben aus Versehen in deine Briefe reingeluchst. Waren schon fast auf ihrem Weg nach Deutschland.
0: Hör zu, wenn einer von uns Unterstützung braucht, dann...
1: Hans!
0: Fass mich nicht an.
1: Komm einfach.
0: Jeffrey, fass mich nicht an. Jeffrey, geh weg!
2: Endlich! Na komm, Ruhe!
1: Gott, Hans. Oh, Hans. Du bist wunderschön. Vor allem, wenn du dich nicht mehr bewegst.
3: Leg dich ruhig noch in Sicherheit. Khalid ist schon...
1: Komm schon, Hans. Halt einfach die Schnauze. Jetzt ganz ruhig. Komm her. Wer soll schon etwas ahnen?
4: Oh, guten Tag, Sultan. Was kann das deutsche Konsulat heute für Sie tun?
5: Ich würde gern einen Brief verschicken.
4: Welches Ziel?
5: England. In die 221B Baker Street. Zu Sherlock Holmes.
6: Steht nicht mehr auf. Was soll er denn sonst sein, wenn nicht tot?
7: Wenn Ihr Mann tatsächlich verstorben ist, suchen Sie sich einen Bestatter und nicht Scotland Yard.
6: Ach ja? Und was ist, wenn er ermordet wurde? Hä? Was dann?
7: Ich möchte Ihnen ja nicht zu nahe treten, aber wenn Ihr Mann in dem von Ihnen geteilten Bett starb, dann sind entweder Sie die Mörderin oder er ist...
8: Inspektor Lestrade, es gab einen weiteren Mord.
9: Dieser Mörder scheint fleißiger zu sein, als wir es sind. Wer ist das Opfer?
8: Hans Kramer, deutscher Diplomat. Man fand ihn in einem kleinen Hotel in Whitechapel.
9: Oh Gott, das wird wieder Schlagzeilen machen. Wir sind uns aber sicher, dass es derselbe Mörder ist?
8: Es sind exakt dieselben Verletzungen. Mehrere Stiche in den Magen, aufgeschnittene Arme und Beine und ein komplett entstelltes Gesicht.
9: Das wird wieder zu viel für uns, oder?
8: Ich fürchte, wir haben keine andere Wahl. Wir brauchen seine Hilfe.
9: Das wird nie aufhören, peinlich zu sein.
6: Unsere Bett vor sich hinrotten. Stinken tut er. Mittlerweile schon mehr als zu Lebzeiten, wissen Sie?
7: Ma'am, ich werde mich nicht mehr weiter mit Ihnen beschäftigen. Entweder Sie suchen sich einen anständigen Bestatter oder Sie kommen mit Ihrem Toten aus. Tschüss.
6: Kommen Sie zurück. Das gibt's doch nicht. Ich zeig Sie an. Ich gehe zur Polizei. Ich werde doch verrückt hier.
8: Holmes? Holmes?
10: Wehe, Sie sind jetzt nicht daheim.
11: Guten Tag, Watson. Wie ich sehe, sind Sie mal wieder zu spät.
10: Sind Sie das nicht selber?
11: Also waren Sie tatsächlich zu spät. Ein Glück.
10: Werfen Sie mir doch keine Verspätung vor. wenn Sie selbst verspätet sind?
11: Ich sehe es weniger als Verspätung und mehr als Recht behalten. Ich hatte Recht damit, dass Sie sich verspäten würden und gönnte mir ein paar Minuten mehr.
10: Ich fürchte, dass ich nichts dafür konnte, dass die Droschke hierher so lange brauchte.
11: Schieben Sie doch nicht alles auf die Droschke. Sie hatten unterwegs sogar noch genug Zeit für ein paar Scones anzuhalten und das, obwohl Sie eigentlich erst vor kurzem gefrühstückt hatten. Ah, schade, dass Ihre Frau Ihnen kein nahrhaftes Frühstück mehr zubereitet.
10: Selbstverständlich tut sie das.
11: Dann lassen Sie sich wohl ein wenig gehen. Als Arzt müssten Sie doch wissen, wie wichtig eine gesunde Ernährung ist. Apropos Ihre Frau. Ich weiß nicht, warum Sie sie mir noch nicht vorstellen wollen. Wie lange sind Sie schon verheiratet?
10: Das ist ganz und gar meine Sache, Mr. Holmes. Werden Sie jetzt nicht aufdringlich.
11: Ich meine nur, mit Mary bin ich damals fantastisch ausgekommen. Es tut mir leid, falls ich alte Wunden aufreiße, aber ich finde, dass ich ein doch ganz anständiger Freund bin.
10: Lassen Sie es doch gut sein. Ich würde es gerne einfach dabei belassen wollen.
11: Nun, Watson, es tut mir leid. Ich kann wohl etwas ungeniert und unsensibel sein. Wissen Sie, was ich gerade tue?
10: Nein.
11: Ich lese Sie wie ein Buch. Das tue ich gerade.
10: Ich wüsste nicht, was für Kapitel für Sie noch verschlossen sein sollten.
11: So einige, Watson. So einige. Wollen Sie nicht vielleicht,
10: Nein.
11: Nur zu.
10: Ich bin mir nicht sicher, ob ich fragen will, wie Sie das jetzt mit dem Frühstück wussten.
11: Gut, dass Sie es trotzdem tun. Obwohl, es ist so simpel, dass die Magie meiner Schlussfolgerung verloren gehen würde.
10: Na, Ihre Magie werden Sie bei mir sowieso nicht so schnell verlieren.
11: Nun, werter Freund, wenn das so ist, Sie haben Ihr Verpackungspapier noch in der Hosentasche.
10: Und das Frühstück?
11: Naja, Sie frühstücken immer. Wir kennen uns mittlerweile 9 Jahre. Dass Sie überhaupt noch fragen?
10: Da haben Sie wohl recht. Aber Holmes, kommen wir doch zum Elefanten im Raum. Sie sind verreist. Hat Ihnen das Ausland gut getan?
11: Meine Nachforschungen allemal. Hören Sie, Watson, die Weltordnungen verändern sich momentan. Lesen Sie noch die Zeitung? Vor genau einer Woche hat die britische Krone den kürzesten Krieg der Weltgeschichte vollzogen. In 38 Minuten hat sie es geschafft, mehrere hundert Sansibarer in die Luft zu sprengen. Nur um ihren Sultan bestimmen zu können. Wenn da einem nicht das Patriotenherz höher schlägt, ja, dann weiß ich auch nicht.
10: Wow, wir sind weiter verreist, als ich dachte. Wie war Afrika?
11: Sonnig, im Sommer nicht zu empfehlen. Ich habe aber hauptsächlich Zeit in Deutschland verbracht. Sansibar war nur ein kleiner Ausflug, auch um der alten Zeiten willen.
10: Der alten Zeiten will?
11: Eine Geschichte für ein anderes Mal, Watson. Sie müssen wissen, ich habe Sie nicht zum Plaudern her beordert. Wir haben einen vollen Plan für heute und ich kann Ihnen versichern, dass wir ein wahrliches Abenteuer vor uns haben.
10: Ich kann Ihnen nicht ganz folgen.
11: Keine Sorge, alles Wichtige wird wiederholt in genau 3, 2, 1. Guten Tag, Inspektor Lestrade.
9: Ich habe mir heute extra Mühe gegeben, auf eine andere Art und Weise die Treppen hinaufzusteigen.
11: Ich weiß, aber so wie Sie trampelten, wäre die einzige Alternative zu Ihnen ein Rhinoceros gewesen. Und von denen haben wir unüberraschenderweise selten Besuch.
9: Nun, Mr. Holmes, Sie zu täuschen, wird mir in diesem Leben wohl nicht mehr gelingen. Ich bin hergekommen, weil es Gott den Jad Ihre Hilfe braucht.
11: Es geht um diesen Serienmörder. Sie nennen ihn den Leichenschänder, stimmt's?
9: Exakt. Gestern Abend
11: hat er einen deutschen Diplomaten ermordet. Dazu auch noch in Whitechapel.
9: Sie sollten solche Dinge nicht vor Scotland Yard wissen.
11: Ich denke viel eher, dass Scotland Yard sollte solche Dinge vor mir wissen. Im Prinzip würde ich Ihnen also fast schon zustimmen.
9: Nun, ich kann davon ausgehen, dass Sie schon mit allem vertraut sind.
11: Absolut nicht. Ich war die letzten Wochen verreist. Wie viele Opfer gab es bisher?
9: Nun, in den letzten 8 Wochen 7. Eine Prostituierte, 3 Tänzer, einen Kaufmann, einen Musiker und nun auch noch einen Diplomaten. Abgesehen davon, dass es hauptsächlich Männer sind, haben wir keinen direkten Zusammenhang feststellen können.
11: Nur, weil Sie einen gesucht haben, Inspektor.
9: Oh Gott, es geht schon wieder los.
11: Nun, Sie müssen wissen, alles folgt gewissen Regeln. Selbst der Zufall. Wenn wir also keine Regeln für die Opferwahl erschließen können, dann müssen wir Ausnahmen in den Regeln des Zufalls finden. Nun frage ich Sie, Watson, was entspricht nicht den Regeln des Zufalls?
10: Ein deutscher Diplomat, der sich in Whitechapel befindet.
11: Ja, korrekt, doch es geht noch viel simpler.
10: Ich weiß weiß wirklich nicht, worauf Sie jetzt hinaus wollen.
9: Naja, dass überhaupt ein deutscher Diplomat getötet wurde. Serienmörder kommen statistisch betrachtet aus einem ziemlich düsteren Milieu. Beziehungsweise morden sie vor allem in diesem. Hinzu kommt, dass er nicht umsonst der Leichenschänder heißt. Er ist triebgesteuert, animalisch, sexbesessen, zumindest von seiner Form von Sex besessen. Er mordet hauptsächlich Männer. Vielleicht verbirgt sich da eine unterdrückte Sexualität, wer weiß. Aber um nochmal zurückzukommen. Entweder fand er zufällig einen Diplomaten in Whitechapel und entdeckte plötzlich seinen besonderen Reiz für Politiker. Oder es war ein gezielter Mord. Wenn Sie meine Intuition fragen, so finde ich den Tod des Kaufmanns auch überaus verdächtig.
12: Oder es war Zufall.
9: Mich wundert nicht, warum Sie ständig zu mir kommen müssen. Wenn wir immer vom Zufall ausgehen würden, dann könnten wir gar keine Schlussfolgerung ziehen. Es existiert kein Zufall, Inspektor Lestrade. Ich habe ihn vor langer Zeit getötet, zusammen mit seinem Freund, dem Pfautier. Werfen Sie sich nicht ihn hinterher. Nun, ich finde, wir können auch so langsam zum Tatort gehen. Zuvor würde ich aber gerne noch einen Brief annehmen. In 3, 2, 1... Ach, verdammt. Guten Tag.
12: Hallo, sind Sie Sherlock Holmes?
9: Ja, lebt und lebt. Sie sind vermutlich Arthur James Bailey.
12: Ja, wie...
9: Kommen Sie doch rein.
12: Ich wollte eigentlich nur den Brief. Ihr Briefkasten war weg.
9: Ja, den werde ich demnächst wieder anbringen. Keine Sorge, diese Pause habe ich bereits mit Ihrem Vorgesetzten abgesprochen. Das habe ich getan, als ich mir ein paar Minuten Recht behalten gegönnt habe. Wir sind heute Klient von Sherlock Holmes. Anwesend sind Inspektor Lestrade von Scotland Yard und Dr. John Watson, engster Vertrauter meiner Wenigkeit, beratender Detektiv.
10: Ich glaube nicht, dass der Mann hier sein will, Holmes.
9: Das wird er aber wollen, sobald ich erzähle, wieso, Watson. Der gute Arthur wurde nämlich vor kurzem des Mordes angeklagt.
12: Woher wissen Sie das?
9: Ich lese Zeitung, deswegen.
12: Es war nur ein Unfall. Das Verfahren läuft zwar noch, aber das müssen Sie mir glauben.
9: Keine Sorge, das ist mir durchaus bewusst. Zur Erklärung für unsere anderen beiden Männer. Arthur hat eine Frau totgefahren.
13: Wie totgefahren?
9: Mit einem Automobil.
13: Das können die? Ich wusste, dass sie nichts Gutes bedeuten.
9: Tatsächlich wurde erst vor 8 Tagen der erste Mensch niedergefahren. Waren noch andere an Ihrem Unfall beteiligt, Mr. Bailey?
12: Mein Bruder saß neben mir. Wir haben das Automobil nur getestet. Es war ein Prototyp von der Anglo-French Motor Carriage Company. Mein Bruder ist Matrose der White Star Line und hat dadurch Kontakte. Ich verlor einfach irgendwie die Kontrolle über das Automobil.
9: Was für ein Zufall, dass es sich so früh wiederholt hat. Zufall, nicht? Noch viel interessanter ist aber, wer starb. Bridget Coller, britische Vermittlerin für internationale Geschäfte. Nur, dass sie keine internationalen Geschäfte tätigte. Mein Bruder Mycroft widerspricht mir da, aber übersetzt heißt das so viel wie Spion. Worauf ich hinaus will, ist, dass London momentan zu einem Schlachthaus für internationale Politiker wird. Irgendwas passiert hier, etwas Großes. Und nun, ich wäre nicht Sherlock Holmes, wenn ich es nicht herausfinden würde. Ich liebe solche Fälle. Nun, was tun wir noch hier? Haben wir nicht einen Tatort zu besuchen?
12: Ihr Brief.
9: Ja, stimmt. Geben Sie mal her. Hochwertiges, festes Papier, der Duft eines im Orient allgegenwärtigen Parfüms und ein Absender aus Deutschland. Ich könnte den Brief zitieren, ohne ihn gelesen zu haben. Arthur, ich werde auf Sie zurückkommen, sobald ich Sie freigesprochen habe. Lestrade, Watson, auf nach Whitechapel.
13: Das wird ein anstrengender Tag.
10: Nun, beruhigen wird er sich nicht mehr. Das kann ich Ihnen versichern.

0: Wir haben alles so gelassen, wie wir es gefunden haben. So, wie sie es immer haben wollen.
1: So, wie sie es auch haben wollen sollten. Watson, ich würde mich über Ihre Einschätzung freuen.
2: Für mich sieht es auf den ersten Blick aus wie jeder andere Tatort auch.
1: Ja, aber was beobachten Sie? Strengen Sie sich an. Ich kann so schlau sein, wie ich will. Ich werde doch immer in meinem Kopf gefangen sein. Ihre Einschätzung bringt mir mehr, als Sie denken.
2: Nun, hier zum Beispiel. Es liegt ein zerbrochener Teller herum. Er hat sich offensichtlich gegen seinen Mörder gewehrt.
1: Wenn man gerade umgebracht wird, liegt es so ziemlich immer nahe, sich zu wehren.
2: Ich kann auch wieder aufhören.
1: Oh, tut mir leid, ich wollte nicht abschätzig sein.
2: Entschuldigung, angenommen. Es scheint kein großer Einbruch oder Diebstahl gewesen zu sein. Da drüben, er hat seine Schreibmaschine hingestellt. Es befindet sich aber kein Papier hier. Vielleicht hat er es einfach
1: Machen Sie das mit Absicht, Lestrade. Tut mir leid, Watson, aber Inspektor, Sie wissen, dass Ihre Diele quietscht. Wieso zum Teufel stellen Sie sich nicht um?
0: Oh, Verzeihung.
1: Danke. Fortfahren.
2: Nun, vielleicht hat er das Papier vergessen. Vielleicht wollte er einfach ein wenig Ruhe haben von seiner gewohnten Arbeitsumgebung in der Botschaft und hat sein Papier vergessen, aber... Nein, dafür muss man nicht nach Whitechapel. Er trägt doch noch seinen Mantel. Obwohl es im August warm genug sein sollte. Ja, nachts kann es noch recht frostig werden. Oh, ich hab was. Vielleicht hat er die Nacht durchgearbeitet. Ihm wurde kalt, woraufhin er den Mantel anzog. Der Mörder klopfte irgendwann an seiner Tür. Er ließ ihn eintreten und kurz daraufhin hat ihn umgebracht, um seine geheimen Diplomatenpapiere zu stehlen. Vielleicht waren die beiden auch befreundet. Vielleicht war das der Grund, dass er ihn reingelassen hat.
1: Vielen Dank, Watson. Ich würde Ihnen in einigen Punkten vielleicht sogar zustimmen. Ich sehe es so. Der Mann ist nicht zum Arbeiten hier. Auf keinen Fall. Er ist nach Whitechapel gekommen, um inoffiziell zu handeln. Ich würde sogar so weit gehen, dass er sich verstecken wollte. Weil er irgendwas zu verstecken hat. Warum packt er es dann nicht einfach in die unterste Schublade? Weil er nicht etwas versteckt hat, sondern jemanden. Er wollte jemanden treffen. Vielleicht sogar seinen Mörder. Wusste die Botschaft, dass er momentan in London war?
0: Nein, wusste sie nicht. Die Deutschen haben ihn sogar beurlaubt.
1: Genau wie ich es erwartet hatte.
0: Und wieso hat er jetzt noch die Jacke an?
1: Ich fand den Teil eigentlich ziemlich offensichtlich. Er wurde ermordet, bevor er sie ausziehen konnte. Er kam nach Hause und wurde von seinem Mörder überrascht. Das ist aber noch lange nicht alles. Mr. Kramer hat Besuch befürchtet. Sehen Sie den Zettel, der an der Tür liegt? Das ist der so ziemlich billigste Trick, um zu überprüfen, ob jemand eingebrochen ist. Der Mann hatte Angst, irgendetwas befindet sich hier. Irgendetwas hat er versteckt. Seiner Zettel an der Türkreativität nach zu urteilen, ist es nicht besonders gut versteckt. Vermutlich nutzt er das billigste Versteck. Das billigste Versteck unter der quietschenden Diele. Wenn ich bitten darf, Inspektor Lestrade...
0: Natürlich.
1: Ja.
0: Tatsächlich.
1: Darf ich... Das sind keine geheimen politischen Dokumente. Das sind alte Transport- und Personallisten der Oceanic Steam Navigation Company. Und Zeitungsartikel. 6 Jahre alt.
2: Wovon handeln die Artikel?
1: Sie handeln von einem Mörder. Mehrere Stiche in den Magen, aufgeschnittene Arme und Beine, ein komplett entstelltes Gesicht. Geschändet soll er seine Opfer haben. Der Mann, den wir suchen, er scheint viel herumzukommen.
0: Ich werde sofort eine Nachricht nach Brasilien schicken lassen.
1: Anscheinend starb unser Hans, weil er zu viel wusste. Nun, Lestrade, ich bin froh, dass wir helfen konnten. Aber wir müssen nun wirklich los. Sie wissen, ich halte nicht viel von Ihren Kollegen. Haben Sie Mr. Kramers Briefe bereits mitgenommen?
0: Welche Briefe?
1: Die Schreibmaschine. Er wird nicht an einer Novelle geschrieben haben. Und zum Arbeiten müsste er nicht nach Whitechapel kommen.
0: Nun, wir fanden keine Briefe.
1: Das ist fantastisch. Liebe Hotelverwaltung, wie lange befand sich Mr. Kramer im Hotel?
3: 9 Tage.
1: Oh, perfekt.
0: Perfekt?
1: Perfekt. Lestrade, ich habe genug gesehen. Machen Sie weiter mit Ihren Sachen. Watson, wir müssen weiter.
2: Warten Sie, was haben Sie denn jetzt vor?
1: Ich sehe 2 Möglichkeiten, Watson. Entweder finden wir keine Briefe, weil der Mörder sie gestohlen hat, oder weil Mr. Kramer sie schon abgeschickt hat. Soweit ich weiß, werden die Briefe in dieser Gegend um 12 abgeschickt. Es ist jetzt 11:30, also haben wir noch 30 Minuten, diesen Briefkasten dort drüben aufzubrechen.
2: Was?
1: Tatsächlich bin ich nicht auf sowas vorbereitet.
2: Sherlock, das können wir nicht tun.
1: Vielleicht reicht dieser Stein da drüben.
2: Hören Sie auf, das können Sie nicht machen. Es existiert ein Briefgeheimnis. Wenn wir es aufbrechen, dann könnte jeder die Briefe durchschauen.
1: Das war einfacher, als ich dachte.
2: Daran werde ich mich nicht beteiligen.
1: Nicht nötig, hier werden sowieso nicht so viele Briefe verschickt.
2: Ich finde Ihren Vandalismus absolut
1: schon
2: nicht
1: vertretbar. Schon gefunden. Adressiert an ein anonymes Postfach. Watson, ich glaube, wir haben eine Spur.

0: anständige Klamotten, gemachte Haare, aber die Hände und der Gestank eines armen Schwerearbeiters. Sie schreien für mich nach einem falschen Manne. Sie zeigen ihre ranzigen V-Federn.
1: Mr. Holmes.
0: Kann man damit aber vermutlich
1: Mr. Holmes!
2: Ich bin hier, weil ich den Mord an einem Freund betrauere.
0: Wir haben momentan wirklich genug...
2: Es geht um einen deutschen Diplomaten.
0: Es geht um Hans Kramer.
2: Exakt.
0: Sie sind mit ihm befreundet.
2: Exakt.
0: Nun, wenn das so ist, Ihr Fall ist angenommen.
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0: Arme und Beine zuerst?
1: Ja, das Gröbste gleich am Anfang.
0: Geht das so? Spüren Sie das?
1: Nein, nein, machen Sie schnell.
0: Wir warten besser noch einen Moment, damit die Betäubung...
1: Ja.
2: Entschuldigen Sie, ich komme vom Universitätsradio.
0: Oh.
2: Dürfte ich Ihnen während der Operation vielleicht ein paar Fragen stellen?
0: Ja, da müssen Sie den Professor fragen.
2: Professor Überfluss, ich verehre Sie. Ich verehre Ihr Werk und Ihren Mut. Für mich sind Sie einer der größten lebenden Philosophen, wirklich. Lassen Sie mich der Operation beiwohnen und Ihnen vielleicht ein paar Fragen stellen.
1: Ja, von mir aus, aber behindern Sie meinen Assistenten nicht.
0: Ach, ich komme zurecht.
1: Also dann.
2: Oh, Sie sind ein Held. Es ist mir wirklich eine Ehre.
0: Ich nehme jetzt die Beine, Professor.
1: Machen Sie es Harald und reden Sie nicht so viel.
2: Herr Professor, Sie forschen an der praktischen Philosophie. Ihr Gebiet ist der Ursprung des menschlichen Bewusstseins.
1: Ja, ja, das stimmt.
2: Entgegen allen modernen Naturwissenschaftlern halten Sie am Glauben an die Seele fest. Sie lassen sich nicht von Materialisten verwirren. Und heute, da wollen Sie den Beweis für den freien Willen, das Göttliche im Menschen, den reinen Geist erbringen.
1: Man tut, was man kann. Aua, da spüre ich noch was.
0: Hier, Herr Professor?
1: Ja.
0: Einen Moment, das haben wir gleich.
2: Oh, Sie sind ja so tapfer, Professor.
1: Ach.
2: Aber erklären Sie doch dem Hörer nun einmal, was genau Sie eigentlich heute tun.
1: Praktischer Reduktionismus.
2: Das bedeutet?
1: Na, diese Naturwissenschaftler, Laborwissenschaftler trifft's wohl eher, argumentieren ja, das Ganze sei nicht mehr als die Summe seiner Teile. Der Mensch ist eine Maschine und wenn sie ausgeht, ist er hinüber. Aber woher kommt dann die Liebe, die Kunst, die Spiritualität? Sie sehen schnell, dass da einiges zu einfach gedacht wurde.
2: Woher kommt denn die Liebe?
1: Es gibt eben diesen Kern im Menschen, sein Bewusstsein, wenn man so will, den reinen Geist.
2: Und den wollen Sie heute finden?
1: Hier im Labor.
2: Wie gehen Sie da vor?
1: Systematisch. Wir trennen alles ab, was überflüssig ist.
0: Herr Professor, sind Sie noch da? Ich habe gerade Ihre Oberschenkel entfernt.
1: Na, wo soll ich denn hin sein? Glauben Sie, ich stecke im Oberschenkel. Machen Sie weiter, Harald. Jetzt die Arme. Das Gröbste gleich am Anfang.
2: Sie wollen Ihren Körper also so weit wie möglich reduktionieren. Das ist... Sie meinen es ernst. Was glauben Sie zu behalten?
1: Den freien Willen natürlich.
2: Und was will dann Ihr freier Wille?
1: Das werden wir sehen.
0: Professor, wir haben jetzt die Arme entfernt. Als nächstes kommen dann die Genital...
1: Sagen Sie es mir nicht, tun Sie's.
2: Oh. Professor Überfluss, sind Sie noch da? Sind Sie noch da, Professor? Oh mein Gott, Assistent, Harald, halten Sie es für möglich, dass... Ist der freie Wille etwa in den Genital...
3: Noch da!
0: Er ist nur kurz ohnmächtig geworden. Wir haben eine empfindliche Stelle berührt, die bei Philosophen selten angetastet wird.
2: Gott sei Dank.
0: Da kann es schon mal passieren, dass man kurz ohnmächtig wird. Der reine Geist zieht sich aus dem Körper zurück.
1: Was reden Sie da? Machen Sie weiter.
0: Entschuldigen Sie, Professor. Wir gehen jetzt an die Innereien. Ich hole kurz die Präparate.
2: Von was für Präparaten spricht er?
1: Wir müssen die lebensnotwendigen Organe durch Geräte ersetzen. Die Seele flieht aus dem Körper, wenn er zu plötzlich attackiert wird.
2: Sie haben alles vorbereitet, nehme ich an. Elektrische Herzpumpe, künstlicher Darm, Sauerstoffversorgung des Gehirns.
1: Um sowas kümmert sich mein Assistent.
2: Hat der eigentlich die nötige Ausbildung für so einen Eingriff? Ich meine, bei allem Respekt an die moderne Medizin, das ist ja aber nun keine alltägliche Operation.
1: Nein, das ist es nicht.
2: Und Ihr Assistent hat...
1: Er hat bei mir über das Körper-Seele-Problem promoviert. Er weiß, was er tut und ich glaube, er hat einen Sommerkurs Chirurgie belegt.
2: Sind Sie denn aufgeregt?
1: Ich stehe im Dienst der Wissenschaft. Meine Gefühle tun nichts zur Sache.
2: Noch eine Frage, wenn Sie erlauben.
1: Ja, klar.
2: Gibt es jemals die Möglichkeit eines Rückzugs in Ihren Körper?
1: Ein Rückzug? So gesehen nein, aber warum sollte ich auch zurück wollen? Der reine Geist, der freie Wille, was für eine Last ist ihm der Körper?
0: Wir können fortfahren. Zunächst ersetzen wir Magen und Darm.
1: Ja, weg damit. Ich bin's leid zu essen, zu kacken. Die ganzen elenden Bedürfnisse des Körpers bin ich ein für alle Mal los. Ein Traum der Philosophie geht in Erfüllung. Machen Sie schneller, Harald. Jetzt die Leber.
2: Sie machen das sehr gekonnt, Harald. Ist das Ihre erste Befreiung des Geistes?
0: In der Praxis ja, in der Theorie nein. Mit dem theoretischen Redaktionismus bin ich lange vertraut. Die Frage nach dem freien Willen beschäftigte mich schon in der Kindheit.
2: Na, viele Leute denken, man muss einen kleinen Knacks haben, um sich mit solchen abstrakten Fragen zu beschäftigen.
1: Vielleicht stellt man auch zuerst die Fragen und bekommt dadurch den kleinen Knacks.
0: Ja, das ist wie mit der Henne und dem Ei.
2: Wie war es denn bei Ihnen, Professor? Zuerst die Fragen oder zuerst der Knacks?
0: Verschonen Sie den Professor kurz mit Fragen. Wir wollen jetzt das Herz ersetzen.
2: Jetzt schon?
0: Oder noch nicht, Herr Professor?
1: Ich bitte darum.
0: Wobei der Einwand vielleicht berechtigt ist, das Herz ist ein sehr wichtiger Schritt.
2: Halten Sie es für möglich, dass der freie Wille vielleicht im Herzen steckt?
0: Ja und nein. Also das Herz ist nicht ohne Grund die Metapher der Liebe. Wir sollten zumindest darauf vorbereitet sein, den Professor im Herzen zu suchen, wenn er nach der Trennung nicht mehr im restlichen Körper steckt. Sind Sie bereit, Herr Professor?
1: Ich kann's nicht erwarten.
0: Ich beginne.
2: Sehen Sie Ihre Forschung eigentlich als Grundlagenforschung oder haben Sie ein kommerzielles Interesse an der Seelenbefreiung?
0: Materia gluconensis, Artefactum generalum.
2: Ich frage nur, weil es ja sicherlich einen breiten Bedarf an geistiger Befreiung in der Bevölkerung gibt. Professor?
1: Was? Nein, ich forsche für mich selbst und die Erkenntnis allein ist mein Lohn.
0: Jetzt hätte ich mich fast verschnitten.
1: Das ist der Wahlspruch des wahren Wissenschaftlers.
0: Wo ist denn hier die Arteria connexus? Verdammt, das ist ein schwieriger Eingriff.
2: Professor?
0: Scheiße, jetzt habe ich mich verschnitten. Schnell, helfen Sie mir. Wir müssen sofort den ganzen Torso entfernen und die Nerven an diesen künstlichen Körper anschließen. Halten Sie den Kopf, sonst entflieht die Seele unkontrolliert.
3: Oh mein Gott, so?
0: Da, starten Sie die Nährstoffpumpe.
3: Oh Gott.
0: Schnell! Jetzt können wir nur warten und hoffen.
2: Schafft er's?
0: Sein Geist ist zäh. Er sollte durchkommen.
2: Da! Er blinzelt!
0: Professor, sind Sie noch da?
1: Natürlich bin ich noch da.
2: Oh, wie geht es Ihnen? Wie fühlen Sie sich?
1: Freier. Mit jedem Schnitt ein Stück freier. Los, ran ans Gehirn jetzt.
0: Selbstverständlich, Professor.
2: Das Hirn wird auch noch reduktioniert?
0: Genau, wir machen zuerst die Mund- und Augenpartie weg. Der Professor kommuniziert dann über dieses Nervenkabel mit Hilfe seiner Gedanken. Das hört sich dann etwa so an. Umgekehrt übersetzt dieses künstliche Ohr hier die Schallwellen in Nervenreize, die wir über diese Lösung dem Gehirn zuführen. So können wir bis zur Befreiung mit dem Professor kommunizieren. Irgendwelche letzten Worte, Professor?
1: Machen Sie hinne.
0: Gut, wir öffnen dann jetzt den Schädel. Spüren Sie das?
1: Ich spüre nichts.
0: Keine Sorge, das kann man rauswaschen. Können Sie mir die Schale da bitte geben? Ja, genau die. Die ist für das Gehirn vorgesehen. Danke.
2: Gerne. Er sieht nachdenklich aus.
0: Professor, sind Sie noch da?
2: Was sagt er?
0: Er ist noch da. Wir sollen jetzt den Lapsus frontaleorum entfernen.
2: Das machen Sie aber alleine.
0: Natürlich. Ab jetzt ist es ganz einfach. Das Gehirn besteht im Grunde nur aus Zytoplasma, da kommt man leicht durch. Er sagt, er kann uns hören, wir sollen nicht so viel reden. Und er fühlt sich sehr frei.
2: Ach schön. Sie arbeiten sehr professionell. Was ist das? Was sind das für Geräusche?
0: Er antwortet mit zwei verschiedenen Signalen.
2: Was bedeutet das?
0: Ah, wir haben den Cranium Generalum durchtrennt. Das führt zu einem Split Brain. Der Professor hat jetzt zwei verschiedene Gehirne, das linke und das rechte.
2: Und beide antworten getrennt voneinander?
0: Wir haben so etwas vermutet.
2: Ja, und was machen wir jetzt? Irgendwo muss er ja stecken.
0: Ja, im Allgemeinen glaubt man, er wäre in der linken Gehirnhälfte.
2: Na, weg mit der rechten dann. Worauf warten Sie? Was sagt er?
0: Das verstehe ich nicht. Das ist merkwürdig. Eine ganz andere Verschlüsselung. Da, das verstehe ich.
2: Was sagt er?
0: Weiter, wir sollen endlich weitermachen.
2: Aber mit welcher Hälfte?
0: Die linke. Und ich soll den automatischen Google Translate einschalten. Es geht ihm wohl auf die verbliebenen Nerven, dass ich alles für sie übersetzen muss.
2: Verzeihung, es tut mir leid.
0: Halb so schlimm, wir sind ja vorbereitet.
4: Dankeschön. Und jetzt nehmen Sie endlich den Gnosis EPI Coctus weg. Und dieses Ding, was darunter liegt, gleich mit. Da bin ich auch nicht drin.
0: Okay.
4: Bin noch da. Ich glaube, den Magnus Operatoras können Sie als nächstes wegnehmen. Bin immer noch da.
0: Oh, ein Wunder!
5: Bisher ging man davon aus, dass das Bewusstsein im Magnus Operatoras steckte. Wir haben ihn entfernt und der Professor ist immer noch da.
4: Klappe halten. Weitermachen.
2: Was kommt als nächstes?
4: Probieren Sie. Ich vertraue Ihnen.
0: Es bleibt nicht mehr viel übrig. Hier müsste er irgendwo sein.
5: Was ist jetzt passiert?
2: Ist er...
0: Er ist...
2: Oh mein Gott!
0: Ein ergreifender Moment.
2: Oh Gott! Wie alle großen Denker opferte er sich für die Wissenschaft.
0: Er hat seine körperliche Hülle verlassen und ist reiner Geist geworden.
2: Und wo ist er jetzt? Ich meine, die...
0: Seine Seele?
2: Ja.
0: Sie ist uns entwischt.
2: Das heißt?
0: Sie ist frei geworden. Sie ist frei geworden. In den Himmel gestiegen. Der Professor schwebt um uns herum im Äther der Natur. Asche zu Asche. Staub zu Staub. Der Professor ist eins mit allem geworden. Seine Seele ist befreit. Ob er uns hören kann? Wir wissen es nicht.
1: Wir wissen es nicht.
0: Doch wir verehren dich. Oh Professor Überfluss, du, der für uns starb, vergib uns unsere Sünden, denn wir werden geheiligt sein. Amen.
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0: Da wurde ja mal ordentlich Sitzmöbel mitgebracht, ne?
1: Ja.
0: Aber Hallöchen.
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0: Ich denke schon.
1: Ja.
0: Also ja.
1: Ja.

0: Das Osmanische Reich ist im Begriff, in sich zusammenzufallen, Premier. Immer mehr Araber wenden sich von Konstantinopel ab und verfolgen eigene Ziele. Es ist von ungemeiner Wichtigkeit, dass das Vereinigte Königreich bereitsteht, wenn die Karten in Arabien neu gemischt werden, Sir.
1: Sykes, beruhigen Sie sich erstmal etwas. Ein Reich in dieser Größe geht doch nicht von jetzt auf gleich den Bach runter. Ganz im Gegensatz zu diesem hervorragenden Single Malt aus dem Jahr 1823. Ein wahrer Genuss, sag ich Ihnen, ja. Trinken Sie ein Glas, mein Junge, trinken Sie. Damit denkt es sich besser. Baltimore! Noch ein 23er für den jungen Sykes. Na los!
0: Vielen Dank, Sir. Das ist nicht notwendig. Aber bitte verstehen Sie doch, dass es drängt. Ich stehe in unmittelbarem Kontakt mit der Front in Gallipoli und bin überzeugt, dass es sich nur noch um Wochenende...
1: Ja, da ist ja der gute Baltimore. Nun trinken Sie, Sykes. Trinken Sie. Das ist ein Befehl.
0: Hervorragend, Sir.
1: Hervorragend? Es ist mehr als das.
0: Der beste Single Malt, den meine Lippen je berühren durften, Sir.
1: Nun halten Sie an sich, Sykes. Ein bisschen mehr militärischer Haltung erwarte ich von einem jungen Offizier wie Ihnen. Was wollten Sie eigentlich von mir?
0: Sir, wie ich Ihnen bereits mitgeteilt habe, habe ich für heute ein Treffen mit einem französischen Diplomaten organisiert.
1: Ich hasse diese elenden Franzosen. Nichts kann man hier entscheiden, ohne vorher Absprache mit den Froschschenkelfressern zu halten. Was will der Franzmann hier, Sykes?
0: Nun, Monsieur Picot ist der Abgesandte aus Paris, mit dem wir über unsere gemeinsame britisch-französische Strategie in Arabien beraten.
1: Aber Sykes, was wollen wir denn da unten überhaupt? Es ist doch viel zu heiß da und überall nur Sand und Lehmhütten und Wilde.
0: Sir, die Araber gehörten zu den fortschrittlichsten... Ach, vergessen Sie's. Wie dem auch sei, Sir. Es ist für das Vereinigte Königreich von unschätzbarer Bedeutung, dass wir im arabischen Raum eine mächtige Position einnehmen. Sie haben doch sicherlich vom schwarzen Tigrisgold gehört, oder nicht, Sir?
1: Schwarzes Gold? Gold, das schwarz ist?
0: Nein. Öl. Ich spreche von Erdöl, Sir. Wir vermuten, dass eine ungeheure Menge an fossilen Rohstoffen unter dem Sand der Levante verborgen ist. Rohstoffe, die dem Vereinigten Königreich Wohlstand und Reichtum auf Jahrzehnte hinaus garantieren würden. Und Sie würden als einer der schillerndsten Premierminister der Geschichte des Vereinigten Königreiches in Erinnerung bleiben, Sir.
1: Das gefällt mir. Darauf trinken wir, Sykes. Kommen Sie, na los.
2: Sir, der werte Monsieur Picot ist soeben erschienen und erbittet Einlass.
1: Natürlich fällt der Franzmann im ungünstigsten Moment ein. Na gut, rein mit dem Cousin-Verkäufer.
0: Sir!
3: Bonjour, meine Herren. Es ist mir eine Ehre, Herr Premier. Mein Name ist Georges Picot. Ich freue mich darauf, mit Ihnen gemeinsam in naher Zukunft eine Antwort auf die orientalische Frage zu finden.
0: Herr Premierminister, Monsieur Picot, seit langem denke ich darüber nach, was die Lösung für die Zukunft des alten Syriens, oder sagen wir besser Levante, sein könnte. Und ich glaube, ich habe sie gefunden. Herr Premierminister, könnte ich Sie bitten, eine große Landkarte holen zu lassen, auf der das jetzige Osmanische Reich abgebildet ist?
1: Ja, selbstverständlich. Baltimore, wir brauchen eine Landkarte von dem Wüstenland. Und nochmal drei 23er Malls. Beeilen Sie sich! Na, es eilt! Los jetzt!
3: Mr. Sykes... Sehen Sie nicht ein Problem darin, dass die Araber, die den Osmanen den Rücken zukehren, willens sind, ein eigenes Reich zu schaffen? Wie ich hörte, wollen sie den großsyrischen Raum und auch die arabische Halbinsel für sich reklamieren, sobald das Osmanische Reich gefallen ist.
0: Machen Sie sich darüber mal keine Sorgen, Monsieur Picot. Wir haben Mittelsmänner im Morgenland, die unsere Geschicke lenken. Die Araber werden aufstehen und sich von den Fesseln der Osmanen lösen. Und sobald sie dies getan haben, werden wir zur Stelle sein, um die Region zu kontrollieren. Die Araber in der Form gibt es nicht. Sie bestehen aus zersplitterten, streitsüchtigen Gruppierungen. Sie werden nicht in der Lage sein, sich gegen das Vereinigte Königreich und das stolze Frankreich zu behaupten.
2: Hier ist die Landkarte, die die Herren gewünscht haben.
3: Präsentieren Sie Ihren Plan, werter Herr Sykes.
1: Ja, schießen Sie los.
0: Sehr wohl. Vor uns sehen Sie die Region Großsyriens und Mesopotamiens. Fällt das Osmanische Reich, so kommt unsere Gelegenheit, diese Region zukünftig zu dominieren. Deshalb sollten wir einen Plan entwickeln, wie das Vereinigte Königreich und Frankreich diese Region unter sich aufteilen.
3: Très bien. Wie lautet nun Ihr Vorschlag?
0: Nun, wir werden...
1: Ja, Sykes, lassen Sie uns das hier endlich abschließen und nach vorne schauen. Was haben Sie sich Feines ausgedacht?
0: Nun, mein Vorschlag ist, dass Großbritannien den Zuschlag für den südlichen Teil der Region bekommt und Frankreich für den nördlichen. Schauen Sie, ich zeichne Ihnen hier eine faire Grenze auf.
3: Ah, bitte seien Sie nicht albern, Mr. Sykes. Ich habe Ihnen doch bereits gesagt, dass Paris die Zusage für das alte Syrien als Bedingung für weitere Verhandlungen betrachtet. Das Land der Kreuzritter ist als rechtmäßiges Erbe der Franzosen zu betrachten. Und damit meinen wir nicht nur den Großraum Aleppo.
0: Ich verstehe, Herr Picot. Gemessen an den Leistungen der französischen Soldaten im Kampf gegen die Osmanen finde ich Ihre Forderungen allerdings ein wenig gewagt. Aber gut, wollen wir mal nicht so sein. Was halten Sie von dieser Grenze hier?
3: C'est drôle. Sie sind wohl zu Späßen aufgelegt. Bloß weil Ihre Truppen ohne unsere Hilfe Anfang des Jahres in Gallipoli eine Erbeklatsche kassiert haben, jammern Sie hier so erbärmlich herum? Und diese Grenze können Sie gleich wieder wegradieren. Ich habe lange in Beirut gearbeitet. Und ohne Beirut verlasse ich Ihr Teehaus hier nicht.
0: Sie sind genauso ein Narzisst wie Ihre Landsmänner. Wen schert es, wo Sie gelebt haben, Picot? Nur weil es in Beirut Ihre Lieblingsfalafel gibt, stellen Sie hier solche Forderungen, als ob es nicht um Wichtigeres geht.
3: Was ich mir hier gefallen lassen muss, ist eine Frechheit. Herr mit dem Stift, ich zeichne Ihnen nun eine Grenze auf, wie ich sie mir vorstelle.
0: Sie sind mir ja ein witziger Zeitgenosse, Picot. Gibt's in Bagdad und Amman jetzt auch ein paar Restaurants nach Ihrem Gusto? Was denken Sie, wo Sie hier sind?
1: Meine Herren, ich erwarte ein bisschen mehr Disziplin. Niemand möchte sich lange mit diesem Kram aufhalten. Und ich fordere, dass Sie sich nun zusammenreißen, damit wir endlich fertig werden. Alle beide. Bald ist Tea Time. Und ich möchte mich anderen Dingen widmen, verstanden? Und nun, Sykes, kommen Sie dem Franzmann noch ein bisschen entgegen und malen Sie eine Linie, mit der wir alle leben können.
0: Wie Sie wünschen. Verzeihung, Sir. Nun gut. Baltimore, werden Sie so freundlich und bringen Sie mir ein Lineal? Ein langes Lineal. So. Schauen Sie, meine Herren. Ich meine, wir sollten die Linie von dem A in Accra bis zum letzten K in Kirkuk ziehen.
3: Eine gerade Linie vom Mittelmeer bis zur östlichen Grenze Mesopotamiens?
0: Exakt. Angenommen, Sie erklären sich einverstanden mit diesem Arrangement, Monsieur Picot, so würde Frankreich die östliche Mittelmeerküste, Syrien und zudem noch die Metropole Mosul kontrollieren. Wir Briten würden das südliche Territorium bis zur Grenze des Sinai verwalten. Was sagen Sie dazu?
3: Hm. Oui, très bien. Dieser Vorschlag hat durchaus Substanz. Ja, damit wird Frankreich gut leben können.
0: Premier?
1: Diese Linie, die Sie da gezeichnet haben, ist wirklich sehr gerade geworden, ja?
0: Ja.
1: Meinen Sie, dass das eine gute Idee ist? Ich habe noch nie so eine gerade Grenze gesehen.
0: Diese Linie, sehr geehrter Herr Premierminister, ist die Lösung all unserer Probleme. Wir halten uns den Russen vom Leib, wir behalten den Suezkanal im Auge und unsere französischen Freunde sind auch noch mehr als zufrieden. Nicht wahr, werter Herr Picot?
3: In der Tat, Mr. Sykes. Von meiner Seite gibt es nichts gegen Ihren Vorschlag einzuwenden. Ich bin bereit, Ihre Linie meinem Präsident vorzulegen. Ich bin überzeugt, er wird mehr als begeistert sein.
0: Sehen Sie, Herr Premierminister, die Lösung all unserer Probleme. Was halten Sie davon, wenn ich ein Schreiben aufsetzen lasse, das Sie mit Ihrer Unterschrift verzieren, um diese Linie bald Wirklichkeit werden zu lassen?
1: Sykes, Sie sind der Stratege hier. Sie wissen, wie sehr ich Sie schätze, ja?
0: Danke, Sir.
1: Meine Stärken liegen woanders. Wir machen diese Linie in den Sand. Genau. Baltimore, wir möchten anstoßen!
4: This so-called government we've got today are cutting down expenses so that...
5: Beirut's größte Stadt des Nahen Ostens, in Trümmern.
6: Schreckensbilder aus Jerusalem, wie man sie schon lange nicht mehr gesehen hat. Eine 2-Kilo-Bombe zerriss am Nachmittag die relative Ruhe der letzten Jahre in der heiligen Stadt mit solcher Wucht.
7: Eine Serie von Anschlägen auf Regierungseinrichtungen in Syrien sind nach Angaben von Staatsmedien mindestens 48 Menschen getötet worden. Bei Luftangriffen
8: der irakischen Streitkräfte und ihrer Verbündeten auf den Westen von Mossul sollen zahlreiche Zivilisten getötet worden sein. Behördenvertreter sprachen von
9: den Anschlägen in der syrischen Hauptstadt Damaskus sind nach Regierungsangaben 20 Menschen getötet worden. Laut Innenministerium sprengte sich der Attentäter in einem belebten Viertel im Osten der irakischen Hauptstadt Bagdad.
10: Sind mindestens 24 Menschen getötet worden, mehr als 50 wurden verletzt. Nach Angaben der Sicherheitskräfte haben sich zwei Selbstmordattentäter
11: nacheinander in die Terrorismus-Islamstürmer
12: entstreitet. Jerusalem lässt die Hoffnung, dass sich der Konflikt zwischen Israel und den Palästinensern wieder verschärft.
11: Deren Angaben jedoch nicht geprüft werden können, geheißen, Kinder seien mit Kartoffelchips zum Anschlagsort gelockt worden. Kurz darauf habe der Attentäter, der in einem Transporter mit Lebensmittelhilfen kam,
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1: In der ersten Staffel von Die Raben.
2: Clara Reimann, ich bin die Gerichtsmedizinerin aus Leipzig.
3: Zum Glück nur falscher Alarm. Hier ist nichts los.
2: Es geht irgendwas voll Merkwürdiges in dieser Stadt ab.
4: Sie müssen alles hinterfragen. Selbst woher der Regen kommt.
5: Ich bin Dr. Lars Wannstein.
2: Wie in Otto Wannstein?
6: Sebastian Engel war's. Er hat meinen Mann getötet.
2: Sie waren Jana Sievers Affäre, nicht wahr?
3: Ja, aber ich hab sie nicht umgebracht. Das ist die Wahrheit.
7: Ich gehe jetzt und hol mir diesen beschissenen Mörder.
8: Du siehst genau so aus wie ich.
9: Du solltest anfangen,
10: ihn zu preisen. Pathologen.
2: Sonne. Brutkasten. Reisen. Pathologin. Sonne. Brutkasten. Reisen. Pathologe.
11: Clara, bist du das?
2: Sonne. Brutkasten.
11: Scheiße.
2: Reisen.
11: Was ist passiert?
2: Pathologe.
11: Wir suchen dich seit Stunden. Wo ist Basti?
2: Sonne.
11: Clara?
2: Brutkasten.
11: Hey, verstehst du mich überhaupt?
2: Reisen.
11: Oh,
2: Pathologe.
11: Komm mit, okay? Ich bring dich erstmal zurück zur Wache.
2: Brutkasten. Reisen. Pathologe.
1: Je länger ich mich mit der Tragödie um die Kleinstadt Weißkirchen beschäftigte, desto seltsamer und unglaubwürdiger war das Bild, das sich aus den Aufzeichnungen, Artikeln und Augenzeugenberichten ergab. Alles hatte mit dem Mord an der Grundschullehrerin Jana Sievers begonnen. Einer, trotz ihrer Brutalität, relativ unscheinbaren Tat. Was die Angelegenheit wirklich außergewöhnlich machte, war der folgende Tod der zwei Hauptverdächtigen. Sowohl der Landwirt Peter Rath als auch der Oberkommissar der örtlichen Polizei, Sebastian Engel, wurden unter mysteriösen Umständen ermordet. Leider weisen die Aufzeichnungen der hinzugezogenen Gerichtsmedizinerin Clara Reimann bezüglich der folgenden Ereignisse große Lücken auf. Dies hängt augenscheinlich mit einem Nervenzusammenbruch bei der Verfolgung Sebastian Engels zusammen, der wegen des auf ihm lastenden Drucks losgezogen war, um den Mörder auf eigene Faust zu schnappen. Ihre Polizeikollegin Alexandra Kramer fand sie bei einer Suchaktion traumatisiert im Wald vor. Später schrieb Clara einen äußerst lebhaften Bericht über ein Monster, dass Oberkommissar Engel angeblich gefressen habe. Es ist mir ein Rätsel, welches Trauma sie zu dem Rückzug in diese unglaubliche Geschichte bewegt hat. Im Folgenden beziehe ich mich vorwiegend auf Quellen der Kommissarin Alexandra Kramer sowie einiger Bürger der Stadt Weißkirchen.

0: Hier, ich habe ein Beruhigungsmittel reingetan.
1: Danke.
0: Bist du sicher, Alex? Sie wirkt ziemlich ruhig auf mich.
1: Ach echt, Bernd? Bist du jetzt Arzt?
0: Ja, entschuldige, ich meine ja nur.
1: Sieh sie dir an. Sie ist steif wie ein Brett. Hier, Clara, willst du was trinken? Ja, geht das? Ja, siehst du.
0: Hast du die 112 gerufen?
1: Ja, die haben anscheinend Probleme wegen des Nebels, aber Dr. Warnstein müsste bald hier sein.
0: Was war denn das, was Clara vorhin gesagt hat?
1: Sie hat immer die gleichen Worte wiederholt. Sonne, Brutkasten, Preisen, Pathologin. Keine Ahnung, das ist alles.
0: Kannst du da irgendwas reininterpretieren?
1: Nein. Ach, keine Ahnung. Clara ist Pathologin, klar, aber...
0: Aber irgendwas muss es doch bedeuten.
1: Ich habe keine Ahnung, Bernd. Und jetzt hau ab.
0: Was, aber...
1: Man verpfeift dich.
0: Ja, ist ja gut.
1: Eine Scheiße. Hey, Clara, was ist denn da draußen passiert? Unsere Suchtrupps haben alles abgegrast, aber wir haben nur dich gefunden. Was ich meine, bitte sag mir einfach nur, ob Basti noch lebt. Nur das. Oh, Scheiße, Clara, jetzt sag doch irgendwas. Oh, fuck. Herein.
2: Kommissarin Kramer, ich bin hier wegen...
1: Kommen Sie rein. Gut, dass Sie endlich da sind.
2: Ich bin so schnell gekommen, wie ich konnte. Wie geht es ihr denn?
1: Sie ist komplett weg. Reagiert einfach auf nichts. Ich konnte ihr gerade mal ein bisschen Wasser einflößen.
2: Hallo, Frau Reimann. Können Sie mich verstehen?
1: Wie schon gesagt.
2: Ja. Wo haben Sie sie denn gefunden?
1: Na, sie ist mitten in der Nacht allein durch den Wald gestapft, hat immer diese gleichen Worte vor sich hingemurmelt, ohne Pause. Und, keine Ahnung, sie wirkte total abgekämpft und super müde. Und im Auto ist sie dann endlich eingeschlafen. Naja, und seit sie wach ist, ist sie so wie jetzt. Können Sie ihr helfen?
2: Ich werde erst mal Blutdruck und Puls überprüfen. Ich muss aber sagen, ach du meine Güte. Spannt sie all ihre Muskeln an?
1: Ja, seit sie wach ist. Sie hat nicht eine Sekunde locker gelassen.
2: Ihre Arme und Beine sind kalt. Sie steht unter Schock. Wir müssen sie hinlegen. Helfen Sie mir mal.
1: Okay.
2: Wieso war noch kein Notarzt bei ihr?
1: Ja, die meinten, die kommen nicht durch, wegen dem Nebel und der Witterung. Aber sie schicken jemanden, sobald sie können.
2: Aha, okay. So, jetzt die Beine hochlagern, damit das Blut in den Körper fließen kann. Okay. Gut. Lassen Sie mal sehen. Abschürfungen an Armen und Oberkörper. Blutdruck und Puls sind ziemlich niedrig, aber noch in Ordnung. Hat sie irgendwelche anderen Beschwerden?
1: Oh, Sie meinen, abgesehen von der vollständigen Apathie?
2: Also nicht. Ich werde ihr noch etwas Blut abnehmen, damit wir auf Nummer sicher gehen können. Und ich verschreibe ein Muskelrelaxan. Das sollte die Krämpfe auflösen.
1: Wie, das ist alles?
2: Mehr kann ich vorerst nicht für Sie tun, tut mir leid.
1: Oh, na toll. Und was hat sie jetzt?
2: Also, nach so einer oberflächlichen Untersuchung kann ich noch keine fundierte Diagnose stellen. Außer vielleicht, dass Frau Reimann offensichtlich unter einem schweren Schock steht.
1: Ach, dann stellen Sie eine unfundierte. Bitte, Dr. Warnstein, sagen Sie mir irgendwas.
2: Nun, abgesehen von dem Schock scheint sie mir medizinisch vollkommen gesund zu sein. Ich fürchte, ihr Leiden ist... eher psychischer Natur, und das ist leider nicht mein Fachgebiet. Sobald es möglich ist, muss sie in einem Krankenhaus untersucht werden. Ich kann hier leider nicht mehr für sie tun. Ich muss dann auch zurück in die Praxis meiner anderen Patienten warten.
1: Sie haben keine Idee, was sowas auslösen kann?
2: Frau Kramer, Ihre Kollegin wurde erheblich traumatisiert, ohne dass sie nennenswert verletzt wurde. Ich bin, wie gesagt, kein Psychologe, aber ich glaube, sie hat etwas Furchtbares gesehen. So, bis später, ich muss dann...
1: Ich hab das Gefühl, dass Sie etwas vor mir verbergen, Doktor.
2: Wie bitte? Entschuldigen Sie mal, ich bin hier, um Frau Reimann zu helfen. Vielleicht sollten Sie sich lieber mal an die eigene Nase fassen.
1: Was meinen Sie damit?
2: Frau Kramer, soll ich wirklich glauben, dass der Rettungsdienst den ganzen Vormittag nicht durchgekommen ist und dass auch kein Hubschrauber gesendet werden konnte? Bitte bringen Sie Frau Reimann ins Krankenhaus. Einen schönen Tag noch.

0: Gibt's schon was Neues?
1: Vom Oberkommissar fehlt jede Spur. Nils hat sich krank gemeldet. Ich glaube, der Stress der letzten Tage macht ihm echt zu schaffen.
0: Das ist wahrscheinlich das erste Mal in der Geschichte von Weißkirchen, dass wir unterbesetzt sind.
1: Wir stehen das schon irgendwie durch. Können wir noch irgendwas tun? Gibt es irgendeine Spur, die wir noch nicht verfolgt haben?
0: Was fragst du mich das?
1: Du bist mit dem Fall am besten vertraut. Ich weiß ja nicht, wie die anderen das sehen, aber bis Engel gefunden wird, bist du die leitende Ermittlerin hier.
2: Hallo.
1: Frau Bürgermeisterin, was verschlägt Sie denn hierher?
2: Ich will mich erkundigen, wie die Ermittlungen vorankommen. Haben Sie denn Herrn Engel schon gefunden?
1: Wir können leider keine Auskunft
0: zu... Er war es nicht. Bevor er auf die Jagd nach dem Täter gegangen ist, hat er mir alles erklärt.
2: Das ist mir durchaus klar, Alexandra. Ich habe nie gedacht, dass er der Mörder sei. Das Problem ist nur, dass viele da draußen denken, dass er es wäre.
0: Das ist alles die Schuld von dieser Frau Rath. Sie hat mit ihrem bescheuerten Aufstand bei der Bürgerversammlung erst den Verdacht auf Basti gelenkt.
2: Um sie müssen wir uns vorerst keine Sorgen machen. Ich habe sie ins Krankenhaus bringen lassen. Aber es sind immer noch Suchtrupps unterwegs und nicht alle davon wollen ihn lebend.
1: Frau Bürgermeisterin, ich verspreche, wir tun alles, um diese Angelegenheit aufzuklären. Aber bis dahin...
2: Und da wäre noch etwas. Ich komme gerade von einer außerplanmäßigen Stadtratssitzung, in der ich erfahren habe, dass Frau Reimann gefunden wurde.
1: Das ist korrekt.
0: Na und? Worauf willst du hinaus?
2: Na, wie geht es ihr?
0: Sie redet nicht, bewegt sich nicht von selbst, reagiert kaum. Ich habe sie vorhin von Dr. Wannstein untersuchen lassen.
2: Gut. In Zukunft möchte ich bitte über neue Entwicklungen, die diesen Fall betreffen, informiert werden.
0: Du weißt genau, dass das gegen die Vorschriften ist.
2: Das ist mir sehr wohl bewusst. Aber während ihr hier ermittelt, habe ich eine Stadt zu führen. Eine Stadt, in der sich die Leute bald gegenseitig an die Gurgel gehen, wenn ich sie nicht beruhigen kann. Und das geht nur mit Fortschritt und Antworten.
0: Das geht nicht.
2: Ich verlange ja nicht alle delikaten Details. Nur genug, um die Leute ruhig zu halten.
1: Das Problem dabei ist, dass der Täter so erfährt, wie nah wir an ihm dran sind. Er könnte seine Strategie anpassen oder sich in die Ecke gedrängt fühlen.
2: Wir sind bereits in die Ecke gedrängt. Wenn wir den Leuten keine Informationen geben, steht uns bald eine Massenpanik bevor.
1: Nun, es sind schon besondere Umstände, mit denen wir es zu tun haben. Möglicherweise...
0: Nein, Klappe. Wir können das nicht riskieren. Nicht, bis wir Basti nicht gefunden haben. Sein Leben könnte davon abhängen. Du willst den Leuten was sagen, Mama? Sag ihnen, dass er es nicht war. Bis Basti zurück ist, ist das hier mein Fall. Du kriegst gar nichts.
2: Nun, das ist enttäuschend. Ich hatte sehr gehofft, dass wir in dieser Sache zusammenarbeiten könnten, Alexandra. Um ehrlich zu sein, ich glaube, diese Wache ist mit diesem Fall überfordert. Wir brauchen Antworten. Ich fürchte, so kann es hier nicht weitergehen. Guten Tag.
0: Was meinst du damit? Mama? Hey!
1: Sie hat nicht Unrecht, Alex. Vielleicht sollten wir...
0: Halt einfach die Fresse, okay?
3: Den Rest des Tages konnte Alexandra Kramer nur abwarten. Nach und nach kehrten die Suchtrupps zurück. Doch niemand hatte eine Spur von Sebastian Engel gefunden. Als es am Abend noch immer keine neue Entwicklung gab, breitete sich Frustration aus. Am liebsten wollte Alexandra gleich die nächste Gruppe vorbereiten. Doch ein Blick auf ihre übermüdeten Kollegen zeigte ihr, dass sie heute nichts mehr erreichen würden.
0: Geht nach Hause. Es ist einfach zu dunkel, um jetzt noch weiter zu suchen. Ruht euch erstmal aus und wir machen morgen früh weiter.
3: Ihre Kollegin Clara Reimann brachte sie zu sich nach Hause. Die Pathologin zeigte noch immer keine Reaktionen. Doch Alexandra konnte sich einfach nicht überwinden, sie ins Krankenhaus zu schaffen. Clara hatte irgendetwas gesehen. Dessen war sie sicher. Und dieses Etwas war für die Lösung des Falles unabdingbar. Am nächsten Morgen war die Polizeiwache wieder voll. Alle waren ausgeschlafen und voller Tatendrang. Gerade als sie die Strategie für die neuen Suchteams besprechen wollten, eröffnete sich ihnen eine neue Spur in Form eines Anrufs. Auf dem Marktplatz hatte sich eine Menschentraube gebildet.
0: Was ist denn da los?
1: Klingt, als würde jemand eine Ansprache halten.
0: Komm mit.
4: Ein Schatten liegt über unserer schönen Stadt. Mord und Angst sind nur die Zeichen für eine verheerende Intrige direkt aus unserer Mitte.
0: Wer ist das?
1: Ich kenne sie.
4: Etwas Furchtbares.
1: Ich glaube, ihr Name ist... Wilhelmine Richter.
4: Wir müssen handeln, oder es ist zu spät.
0: Hier kommen immer mehr Leute dazu, das könnte gefährlich werden.
1: Was machen wir?
0: Ich rede mit ihr. Hol du ein paar Kollegen und löse die Versammlung hier auf, bevor die zu groß wird und irgendwer irgendwas Dummes macht. Das Letzte, was ich jetzt noch brauche, ist, dass meine Mutter Recht behält.
4: Unter uns befindet sich ein Monster. Doch es ist kein gewöhnliches Ungetüm. Es ist kein Bewohner dieser Stadt. Es ist nicht einmal
0: Hallo?
4: Menschlich.
0: Hallo, Frau Richter, korrekt? Mein Name ist Alexandra Kramer. Ich gehöre zur Polizei.
4: Ja, ich kenne Sie. Sie arbeiten mit dieser jungen Gerichtsmedizinerin, nicht wahr? Wie geht es ihr?
0: Nicht so gut, aber sie wird schon wieder. Frau Richter, ich muss Sie bitten, Ihre Rede zu unterbrechen. Sie machen den Leuten Angst und das ist gerade das Letzte, was wir hier gebrauchen können.
4: Aber es ist wahr. Es lauert ein Wesen in den Wäldern, ein Wesen, das keine Form hat und doch alle. Ein Wesen, das scheinbar wahllos tötet. Doch es verfolgt eine Methode, ein Ziel.
0: Was? Was meinen Sie?
4: Es wird kontrolliert. Es wirkt als Werkzeug schwärzester Magie. Sie müssen es aufhalten.
0: Frau Richter, ich befürchte, Sie sind etwas verwirrt. Das klingt alles sehr nach einer lebhaften Fantasie.
4: Nein,
0: es ist schon in Ordnung, Frau Richter. Das hier ist Wachtmeister Bernd Meiser. Er wird Sie jetzt nach Hause begleiten.
1: Hallo.
4: Wie bitte? Nein, warten Sie. Ich habe Beweise. Kommen Sie zu mir. Ich zeige es Ihnen. Es ist sehr wichtig.
0: Nicht jetzt, okay? Wir haben alle Hände voll zu tun.
4: Gehen Sie zu Frau Reimann. Fragen Sie sie, ob sie inzwischen weiß. Ob sie inzwischen weiß, woher der Regen kommt.
0: Was?
1: Alex, auf der Wache ist so eine Frau. Will dich gern sprechen.
0: Okay, wer denn?
1: Weiß ich nicht, aber keine Sorge, geh nur. Ich bringe sie nach Hause. Wir haben jetzt hier alles unter Kontrolle.

0: Stell das Zeug erstmal in die Ecke, wir packen später aus.
1: Hey, was machen Sie da?
0: Ah, Sie sind Frau Kramer, die Ermittlerin im Sievers-Fall?
1: Ja, wer sind Sie?
0: Laura Daxer, BKA. Wir wurden gebeten, Sie bei diesem Fall zu unterstützen.
1: Wie? Aber einfach... Oh, fuck.
0: Wir sind auf Anfrage der Bürgermeisterin hier. Sie hat uns gebeten, für Ordnung zu sorgen, da der Fall für die örtlichen Behörden zu...
1: Zu was?
0: Komplex ist.
1: Wollen Sie mich verarschen? Seit wann kann eine Provinzbürgermeisterin das BKA herpfeifen?
0: Fassen wir mal kurz zusammen. Sie haben zwei Leichen, keine Verdächtigen und eine ganze Stadt im Aufruhr. Man muss kein Polizist sein, um zu sehen, dass Sie Hilfe brauchen. Um ganz ehrlich zu sein, Sie hätten sich auch selbst bei uns melden sollen.
1: Vergessen Sie es. Ich lasse mir diesen Fall nicht einfach wegnehmen.
0: Frau Kramer, wir sind hier, um Sie zu unterstützen. Ihre bisherigen Bemühungen in allen Ehren. Aber es ist offensichtlich, dass diese Wache nicht für eine groß angelegte Mordermittlung ausgerichtet ist. Wir werden eine Soko einrichten und eng mit Ihnen zusammenarbeiten.
1: Habe ich denn überhaupt irgendeine Wahl dabei?
0: Nein. Aber wenn Sie mich fragen, ist es keine Schande, Hilfe anzunehmen.
2: An diesem Tag veränderte sich das Bild Weißkirchens erneut. Die Ermittler des BKA übernahmen offiziell die Leitung über den Fall Jana Sievers und lenkten die Untersuchungen in eine neue Richtung.
0: Ah, Frau Kramer, ich habe mir die Beweislage mit meinen Kollegen genau angesehen. Nur damit Sie Bescheid wissen, ich habe Sebastian Engel zur Fahndung ausgeschrieben. Nach allem, was wir wissen, hat er sowohl Sievers als auch Rath getötet. Er steht hiermit offiziell unter Mordverdacht.
1: Was?
2: Das Puzzle, zu dem das Leben von Alexandra Kramer geworden war, veränderte sich. Teile, die zuvor am richtigen Platz gewesen waren, wurden auf den Stapel zurückgelegt. Neue Teile tauchten auf, die sich mit keinem der anderen Stücke verbinden ließen, und die, die sie eigentlich suchte, lagen in einem Berg unendlich vieler zusammenhangloser Bruchstücke vergraben.
3: Bitte sprechen Sie Ihre Nachricht nach dem Tonsignal.
4: Hallo Vater, ich war gerade bei Frau Reimann. Sie ist katatonisch, so wie es aussieht. Sie hat ihn gesehen, Vater, da bin ich ziemlich sicher. Und aus irgendeinem Grund hat er sie nicht getötet. Sag mal, als wir angefangen haben, wusstest du da, dass es so weit kommen würde? Wie soll man damit leben?
2: Puzzleteile erschienen und veränderten sich. Die Tragödie von Weißkirchen hatte gerade erst ihren Anfang genommen. Die Kräfte, die an ihrer Vollendung arbeiteten, agierten weiter im Dunkeln. Und diejenigen, die versuchten, sie abzuwenden, liefen Gefahr, bald selbst zu ihrem Instrument zu werden.
1: Hallo Clara, wie geht's dir heute? Wir haben Basti immer noch nicht gefunden. Du weißt, wo er ist, oder? Bitte rede doch mit mir. Sag mir einfach, wo er ist. Clara, ich schaff das nicht allein.
5: Zu spät.
1: Was? Sag das nochmal.
5: Es ist zu spät.
1: Für was ist es zu spät? Clara, sag es mir. Clara, wofür ist es zu spät? Clara? Clara!

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1: Viele Menschen zählen ja Schäfchen zum Einschlafen. Amy McLeod von der Uni Leipzig zählt dagegen Echsen. Gemeinsam mit Freiwilligen und anderen ForscherInnen wertet sie für das Projekt Iguanas from Above Luftaufnahmen von den Galapagos-Inseln aus. Das Ziel davon ist herauszufinden, wie viele Exemplare der bedrohten Tierart es da noch gibt. Joris Bartsch hat die Chefechsenzählerin Amy McLeod getroffen. Ich hatte, seit ich mich erinnern kann, großes Interesse an wilden Tieren und große Sorge wegen des Artensterbens. Es hat mich schon immer beunruhigt, dass wir so viele Tierarten verlieren. Ich erinnere mich daran, wie ich als kleines Kind davon erfuhr und sehr beunruhigt war. Deshalb schien es mir, denke ich, ganz logisch, mich dem zu widmen.
2: Seit 2012 forscht Amy McLeod an Meerechsen. Die Biologin reist fast jährlich zu Expeditionen auf die Galapagos-Inseln im Pazifik, der einzige Ort, an dem die Leguane in freier Wildbahn vorkommen. Wie viele Meerechsen es gibt, das ist nicht bekannt. Aber bis 2024 will Amy McLeod diese Frage beantwortet haben. Dafür nutzt sie ungewöhnliche Methoden, zum Beispiel Luftaufnahmen.
1: Das ist eine unserer Drohnen. Diese hat keine Propeller, weil sie ins Meer gestürzt ist. Musste von uns gerettet werden. Also, was wir machen ist, wir fliegen die Drohnen über die Küsten der Inseln und wir machen Fotos. Und wir zählen die Leguane auf den Fotos. So können wir sie zählen. Das hat bisher niemand gemacht für diese Spezies.
2: Die meiste Zeit verbringt McLeod allerdings nicht auf den Galapagos-Inseln, sondern am Computer. Im Institut für Lebenswissenschaften der Uni Leipzig liegt ihr Büro hinter einem beeindruckenden Treppenhaus und einer alten, schweren Holztür.
1: Der Großteil der Abteilung ist tatsächlich da oben. Wir sind einfach die komischen Vögel im Erdgeschoss. Aber ich denke, im August werde ich dann auch nach oben ziehen müssen.
2: Umziehen. Für Amy McLeod ist das nichts Ungewöhnliches. Als Forscherin folgt sie der Arbeit, sagt sie. Und die hat sie schon an verschiedenste Ecken der Welt geführt. Zum Beispiel nach Südafrika, Kenia, das Vereinigte Königreich, die Vereinigten Staaten, die Niederlande und Südamerika. In Deutschland forschte sie zunächst in Bielefeld und Braunschweig. Professor Sebastian Steinfarz betreute hier ihre Doktorarbeit. Er war begeistert von McLeods zielstrebiger Arbeitsweise und nahm sie später mit nach Leipzig.
3: Gerade die vorletzte Exkursion, da hat sie eben sehr, sehr gut diese Exkursion organisiert, weil das auch nicht so einfach ist auf den Galapagos-Inseln dort. Also es ist nicht nur so, dass die meisten Leute denken dann, ja, wir sind dann da und machen Urlaub und dann doch, ach ja, toll, dass ihr da seid und so. Aber das ist eben wirklich harte Arbeit, auch wenn man das alles organisieren muss. Es ist auch eben einfach schwierig, dann die ganzen verschiedenen Player so zusammenzubekommen und das hat sie dann eben sehr gut gemacht.
2: Hart ist auch die Arbeit vor Ort auf den Galapagos-Inseln. Immer wieder hat sie bei Expeditionen mit schwierigen Bedingungen zu kämpfen, erzählt McLeod. Unkooperative Behörden, plötzlich wechselndes Wetter und schwer zugängliche Forschungsgegenden. Etwa bei ihrer Reise zu den Zwergeninseln Darwin und Wolf. Dort gibt es keine Meerechsen, sagten ihr die Einheimischen im Vorhinein.
1: Als wir dann hingefahren sind, haben wir die Leguane gefunden. Aber sie waren auf einem Felsen, mitten im Meer. Das war einer der abenteuerlichsten Orte, an denen ich je Proben genommen habe. Wir mussten da tatsächlich hochklettern, ohne irgendwelchen Schutz. Zum Glück ist das mein Hobby, Klettern, was ziemlich nützlich ist.
2: Zumindest einmal die Woche versucht Amy McLeod, klettern zu gehen. In Berlin, wo sie seit vielen Jahren wohnt. Ihre Kletterpartnerin Danielle de Groot lernte sie vor einigen Jahren kennen, weil beide an der gleichen Schule unterrichteten.
4: Sie hat irgendwie überhaupt keine Angst. Also ich falle fast nie, weil ich kein Risiko nehme. Aber sie nimmt immer Risiko und sie stürzt immer ab und lächelt und macht wieder weiter. Und also wenn sie runterkommt, sie geht einfach weiter, kommt nochmal runter und sie gibt nicht auf.
2: Wenn sie sich ein Ziel gesetzt hat, sagt McLeod, dann arbeitet sie hart dafür, es zu erreichen. Mit Rückschlägen und unerwarteten Ergebnissen weiß sie umzugehen. Auch wenn das in Wissenschaftskreisen noch nicht ausreichend akzeptiert sei.
1: Ich scherze immer, dass ich mal eine Fachzeitschrift ins Leben rufen will, die nur gescheiterte Experimente veröffentlicht. Das wäre großartig. Aber ja, es gibt eine Tendenz. Man kann schon sagen, dass etwas nicht funktioniert, aber das kann man nicht in den besseren Zeitschriften veröffentlichen. Obwohl es genauso wichtig ist, wie ein Experiment, das funktioniert hat.
5: really, that's important information just as much as an experiment that worked, actually.
2: Bis jetzt geht Amy McLeod aber davon aus, dass ihr aktuelles Forschungsprojekt funktionieren wird. Bis 2024 möchte sie die Drohnenaufnahmen mit Hilfe von Freiwilligen ausgewertet haben und so endlich herausfinden, wie viele Meerechsen auf den Galapagos-Inseln leben. Ein großes Ziel ihrer Kindheit hat McLeod aber schon längst erreicht.
5: I remember like telling somebody like I wanted to be an adventurer.
6: Ich erinnere mich, dass ich mal jemandem erzählt habe, dass ich Abenteurerin werden möchte. Und mir wurde gesagt, nein, die Zeiten sind vorbei. Aber eigentlich ist es ein Abenteuer. Wir untersuchen Orte, die niemand vorher untersucht hat, und es gibt Plätze, an denen zum ersten Mal jemand Proben nimmt. Und das ist ziemlich aufregend. Und dann schaue ich zurück und denke, ich mache genau die Sache, von der mir gesagt wurde, dass ich sie nicht machen kann. Das ist toll. Ich mag es, solchen Erwartungen zu trotzen.
1: Sagt Amy McLeod im Gespräch mit Joris Bartsch.
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1: Und auch Cindy Rohleder macht ein gutes Rennen. Sie läuft vielleicht in die Medaillen. So kommentierte ein Reporter die Ereignisse der Leichtathletik-Weltmeisterschaft in Peking 2015. Und dieser Reporter sollte auch Recht behalten, denn Rohleder holt den zweiten Platz, ihr bisher größter Erfolg. Im Februar 2016 war Cindy Rohleder zu Gast bei M19 und hat sich mit Moderator Andreas Funke über ihre Sportkarriere und über ihre Erlebnisse bei Olympia unterhalten. Hören Sie nun einen Zusammenschnitt des Interviews.
2: Bei mir zu Gast Hürdenläuferin Cindy Rohleder. Hallo.
3: Hallo, schönen guten Abend.
2: Wann hast du eigentlich angefangen, dich für Leichtathletik zu interessieren und es dann auch zu praktizieren?
3: Ich habe mit 8 Jahren angefangen, wurde ganz klassisch in der Schule entdeckt bei einem Wettkampf, Jugend trainiert für Olympia, sagt vielleicht einigen was, und wurde dann eingeladen zum Probetraining, hat mir gefallen und ich bin bei der Leichtathletik geblieben.
2: Also hast du in der Familie jetzt keine sportlichen Vorfahren, die auch irgendwie schon erfolgreich waren und dann...
3: Also nicht in der Leichtathletik, meine Familie ist eher fußballorientiert. Ich bin jetzt ein Ausreißer Richtung Leichtathletik, aber es ist okay für alle und sind alle immer super happy, schauen meine Wettkämpfe im Fernsehen, sind auch alle bei den deutschen Meisterschaften dabei am Wochenende und stehen voll und ganz hinter mir.
2: Ich will auf deinen größten Erfolg zu sprechen kommen. Der war im vergangenen Jahr, du hast dort bei der Leichtathletik-WM in Peking die Silbermedaille über 100 Meter Hürden geholt. Wie oft hast du dir das schon wieder angeschaut seitdem?
3: Also den Lauf habe ich mir sehr, sehr, sehr, sehr, sehr oft angeguckt und bin auch immer wieder erstaunt, wie ich ins Fliegen komme über die Hürden und mich an die Läuferin vor mir ranziehe und wie ich von der letzten Hürde zum Ziel sprinten kann. Viele haben mich gefragt, wie ich das mache. Ich muss ehrlich sagen, ich weiß es selbst nicht. Und ich bin immer wieder, also habe immer wieder Gänsehaut, wenn ich den Lauf sehe.
2: Bist du manchmal selbst so ein bisschen fassungslos, dass das so gut lief an dem Tag? Oder ist das irgendwie so ein Ziel, okay, das müsste eigentlich immer so sein?
3: Also im Halbfinale bin ich 12,79 gerannt. Mhm. Da war noch Luft nach oben, das habe ich gemerkt. Im Finale dann 12,59 mit einer deutlichen Steigerung. Das hätte ich nicht gedacht, dass das möglich ist. Ich hatte so eine Zeit zwischen 12,70, 12,75 angepeilt. Aber dass es so schnell dann im Finale ging, das hätte ich selbst nicht gedacht.
2: Hast du so vor der WM schon irgendwie das Gefühl gehabt, okay, ich bin in guter Form, da könnte was gehen, so Richtung Medaillen sogar?
3: Also Richtung Medaillen habe ich ehrlich gesagt nicht geguckt. Ich dachte immer, okay, wenn ich gut durchkomme, dann kann ich auf jeden Fall das Finale erreichen. Das ist schon eine super Leistung gewesen und ich habe auch da schon nach dem Halbfinale, als ich das Finale erreicht hatte, schon selbst gefeiert, kann man schon so sagen. Aber ich habe mich dann sehr fokussiert auf das Finale und dann hat die Sensation einfach geschafft mit dem Lauf. Und als ich auf die Anzeigetafel geschaut habe und das Ergebnis gesehen habe, dann war ich selbst erstmal fassungslos und überhaupt nicht mehr bei mir.
2: Man hat es ja auch deutlich gesehen in dem Video, was man sich ja auch bei YouTube noch anschauen kann. Ich habe mir das jetzt zur Vorbereitung auf dieses Interview, habe ich mir das auch schon noch ein paar Mal angeschaut. Und ich muss sagen, da habe ich total mit dir mitgelitten, weil du kommst ja durchs Ziel, weißt, dass es eigentlich recht gut war, so, musst dann aber irgendwie noch so quälende Sekunden warten, bis endlich das Ergebnis auf der Anzeigentafel erscheint. Was denkt man in diesen Sekunden?
3: Also die Sekunden, das denkt man eigentlich, dass es eher Minuten bzw. Stunden sind, die das dauert. Eigentlich geht das ja mal recht schnell mit den Zeiten, aber diesmal hat es wirklich lange gedauert. Der Platz 1 stand relativ schnell fest und dann hat es sehr lange gedauert, bis es ausgewertet war. In der Zeit, da denkt man eigentlich einfach gar nichts eigentlich und schaut einfach nur gespannt auf die Anzeigetafel und bekommt um sich herum auch nichts mehr mit.
2: Du warst ja gerade mal 200stel dann hinter der Siegerin, hinter Danielle Williams. Hast du dich dann vielleicht im Nachhinein auch mal ein bisschen geärgert, dass es nicht doch sogar zu Gold gereicht hat?
3: Also geärgert habe ich mich auf gar keinen Fall. Ich war absolut zufrieden mit meiner Silbermedaille, mit der Zeit, die ich gelaufen bin. Wir haben ein bisschen Späße gemacht. Ich hätte mich weiter nach vorne beugen können im Ziel, Einlauf, aber das sind nur so Witze gewesen. Also ich bin absolut happy damit.
2: Was hat denn sich seit diesem Erfolg im letzten Jahr in deinem Leben geändert?
3: Also ich habe schon deutlich mehr Medienanfragen jetzt, Presseanfragen und sitze auch bei zahlreichen Pressekonferenzen vor den Meetings, vor den Wettkämpfen. Stehe natürlich mehr im Fokus der Öffentlichkeit, mehr gucken hin, wenn ich laufe, was ich laufe und wie schnell. Ansonsten hat sich nicht viel geändert. Ich gehe immer noch jeden Tag zum Training. Ich bin immer noch aufgeschlossen und immer noch die Cindy, die ich vor der Silbermedaille war. Und das wird auch so bleiben.
2: Du warst schon in London, das hätte ich auch gleich noch gefragt. 2012 waren die Olympischen Spiele da. Da bist du im Halbfinale ausgeschieden. Wie hast denn du deine ersten Olympischen Spiele so erlebt?
3: Ja, London war natürlich bombastisch. 80.000 Menschen im Stadion, jeden Tag ausverkauft. Und wenn man schon auf die Bahn kommt, schreien die Menschen und jubeln einem zu. Es ist ein Hammergefühl. Das kann man einfach nicht beschreiben, das muss man einfach erlebt haben.
2: Nicht zu Unrecht heißt es ja dann auch, dabei sein ist alles. Ne? Irgendwie ist wahrscheinlich einfach schon dieses Event ein großartiges Gefühl.
3: Also für mich heißt es nicht, dabei sein ist alles. Ich will da schon zeigen, was ich drauf habe und Richtung Bestleistung laufen.
2: Okay, da merkt man, dass ich kein Sportler bin. wie sieht denn so das abschließende Training vor so wichtigen Wettkämpfen aus?
3: Also wenn man jetzt zum Beispiel diese Woche vor den Deutschen Meisterschaften nimmt, da wird nicht mehr viel gemacht, ein bisschen Sprinttraining, noch eine Hürdentrainingseinheit und dann eigentlich die Beine hochgelegt, alle Last abgeworfen, zum Beispiel auch die Hausarbeit für die Uni fertig machen der Woche davor und dann wirklich relaxen zu Hause und warten, bis der Wettkampf losgeht.
2: Wird man eigentlich vorsichtiger, wenn jetzt so ein großes Event ansteht? Also ich kann mir vorstellen, dass man dann vielleicht irgendwie so ein bisschen mehr auf sich achtet, nicht mehr ganz so hart trainiert, dass man halt irgendwie möglichst jede Verletzung irgendwie ausschließt?
3: Also verletzen sollte man sich schon nicht mehr eine Woche vor dem Wettkampf. Aber sonst gehe ich ganz normal durch den Alltag. Also ich lege mich jetzt nicht nur ins Bett und warte ab, also ganz normal. Und das Training wird absolviert, natürlich in geringerem Maße, weil man einfach diese Spritzigkeit und Frische haben will. Und ansonsten ist da nicht groß mit vorsichtig sein oder okay. So.
2: Gehst also nicht mit dem Schutzhelm einkaufen oder?
3: Ja doch, den habe ich dann schon auf.
2: Für mich als reiselustigen Menschen stellt sich da natürlich auch die Frage, gibt es da eigentlich nebenher so ein bisschen Zeit, auch die so Land und Leute zu erkunden oder ist man viel zu sehr auf den Sport fokussiert?
3: Also ich muss ehrlich sagen, ich sehe von den Ländern allgemein nicht viel. Ich sehe den Flughafen, das hotel und das Stadion. Und okay. Das war's und dann geht's wieder zurück. Dauert meistens 2-3 Tage, ist man an einem Ort und dann fliegt man wieder nach Hause oder zum nächsten Wettkampfort.
2: Ist das schade für dich oder denkst du dir, na gut, ist halt so, ist mein Sport?
3: Ja, natürlich ist es ist schade, aber das ist das Geschäft im Sport und so wird es halt gemacht. Im Trainingslager, also wir fliegen oft nach Südafrika ins Trainingslager, da haben wir natürlich ein bisschen mehr Zeit, auch mal ein bisschen Freizeit, um wirklich ein paar Ausflüge zu machen. Da kennt man sich dann natürlich ein bisschen mehr aus, aber ansonsten bei den Wettkämpfen, da bleibt nicht viel Zeit.
2: Cindy, eigentlich kommst du ja aus Chemnitz, ne?
3: Das ist richtig.
2: Ja. Das ist richtig. Beziehungsweise es steht Karl-Marx-Stadt in deiner Biografie sozusagen, auf deiner Geburtsurkunde. Da habe ich mich gefragt, muss man eigentlich immer Karl-Marx-Stadt schreiben oder kann man auch Chemnitz schreiben, wenn man irgendwie...
3: Man muss sogar schreiben Karl-Marx-Stadt, jetzt Chemnitz.
2: Ach ehrlich?
3: Ja, das ist so gewollt und es ist okay und ich brauche ein bisschen mehr Platz in der Spalte. Aber ich finde es ziemlich witzig, also... Ich bin noch in der DDR geboren und in Karl-Marx-Stadt. Und
2: Sehr gut. Seit 2008 musst du aber als Wohnort Leipzig angeben. Du bist nach Leipzig gezogen, bist zum LAZ gegangen. Das ist wiederum seit vergangenem Jahr, gehört das wiederum zum SCD HFK. Was könnte dir denn Leipzig bieten, was Chemnitz nicht hatte?
3: Also als ich die Entscheidung getroffen habe, nach Leipzig zu gehen, da war Idris Konchinska noch Trainer. Beim LAZ. Mittlerweile ist er jetzt Cheftrainer beim Deutschen Leichtathletikverband. Das war ausschlaggebend für mich. Darum bin ich nach Leipzig gegangen. Ich wollte unter einem Hürdensprinttrainer trainieren und habe hier eine optimale Gruppe mit Thomas Blaschek und Judith Ritz vorgefunden, die jetzt beide schon ja, nicht mehr im Leistungssport tätig sind, aber eine super Karriere gemacht haben. Ja, ich habe mich einfach neu orientiert und bin nach Leipzig gezogen.
2: Sehr schön. Du kommst ja eigentlich aus dem Siebenkampf, ne? Trainierst du die anderen Bereiche auch noch oder konzentrierst du dich mittlerweile voll auf den Hürdenlauf?
3: Also das muss ich jetzt ganz kurz erklären. Ich habe als Kind Siebenkampf gemacht, dann habe ich mich spezialisiert auf Hürde und jetzt mittlerweile mache ich wieder Siebenkampf. Also jetzt mittlerweile trainiere ich in Halle bei Wolfgang Kühne und mache reines Siebenkampftraining, also alle sieben Disziplinen, die man da absolviert in den 2 Tagen und es ist sehr vielseitiges Training. Und auch das hat mich wieder nach vorn gebracht. Es hat mich ein bisschen fitter körperlich gemacht und ich bin belastungsfähiger durch das Training geworden. Und ja, so habe ich wieder neue Reize gesetzt.
2: Aber du trittst ja bei so Wettkämpfen schon mehr als Hürdenläuferin an, als Siebenkämpferin, ne?
3: Ja, das ist ganz einfach zu erklären, weil Siebenkämpfe kann man nicht jedes Wochenende absolvieren. Nach einem Siebenkampf braucht man schon 1-2 Wochen erstmal Pause, bis man überhaupt erstmal wieder richtig ins Training einsteigen kann. Der Körper ist wirklich ausbelastet nach den 2 Tagen und man ist müde, erschöpft und braucht einfach Ruhe. Und das ist natürlich beim Hürdensprinten nicht der Fall. 60 Meter an der Halle, 100 Meter draußen. Regeneriert man natürlich deutlich schneller und man kann mehr Wettkämpfe laufen.
2: Welche Disziplin macht dir denn beim Siebenkampf jetzt so am meisten Spaß und welche würdest du am liebsten weglassen oder gibt es da gar keine?
3: Also Hürdensprinten macht mir natürlich am meisten Spaß, das kann ich am besten. Aber die anderen 6 Disziplinen sind natürlich auch ziemlich cool, beziehungsweise 5 Disziplinen. Also ich werf gerne, ich stoße gerne die Kugel, ich springe gerne hoch, weit. Was alles dabei ist, lauf gut und schnell 200 Meter. Was der Knackpunkt für viele Siebenkämpferinnen ist, wie auch für mich, sind die 800 Meter am Schluss. Die tun richtig weh, aber die gehören einfach dazu. Danach fühlt man sich auf jeden Fall richtig gut und hat ja, wie so ein Glücksgefühl, weil man es einfach geschafft hat, diese 2 Tage und dann noch diese 800 Meter zu überstehen. Und ja, das ist halt der Siebenkampf dann.
2: Wenn jetzt so ein Rennen ja nicht mal 8 Sekunden dauert, diese 60 Meter Hürden. Gibt es da eigentlich eine andere Taktik als einfach nur schnell rennen und sauber springen?
3: Also es gibt eigentlich keine andere Taktik. Es geht einfach voll drauf rennen auf die Hürden und also da gibt es nichts mit Taktik irgendwie. Ich bleibe hinterm Gegner, dafür ist die Strecke natürlich viel zu kurz. Ja. Es ist voll drauf und durch das Ziel und alles an Power, was man hat, in diese 60 Meter geben.
2: Aber gibt es vielleicht so im Vorfeld irgendwie irgendwelche taktischen Maßnahmen, die man sich dann zurechtlegt? Gut, vielleicht jetzt nicht bei den 60 Metern, aber bei den 100 Metern dann im Stadion, dass man sagt, okay, den Anfang nicht ganz so schnell und dann hinten raus nochmal alles geben oder ist es einfach nur wirklich immer Power?
3: Das ist immer Power. Also auch bei 100 Metern, auch da hat man keine Taktik. Das ist immer Power und Vollsprinten.
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2: Trampen verbinde ich immer so mit früher, als das noch richtig groß war, als die Welt noch schön war. Einfach den Daumen raushalten, der nächste Käfer, der kommt bestimmt, nimmt mich sicher mit. Und dann war es eine Zeit lang mal komplett out. Aber inzwischen sieht man wieder häufiger die Daumen am Straßenrand. Meine Kollegin Sarah Bötscher, die hat das mal ausgetestet, aber nicht Leipzig-Jena oder so, sondern Leipzig-Riga, die Hauptstadt von Lettland, lässige 1400 Kilometer.
3: Es ist früh. Meine Freundin Edda schreibt unser nächstes großes Ziel auf das Pappschild, Warschau. Ich versuche an einer Haltebucht den Schlafsack in meinen Rucksack zu quetschen und halte schon mal den Daumen aus. Die Sonne scheint mir ins Gesicht. Gemeinsam wollen wir 1000 Kilometer in einer Woche trampen. Von Leipzig nach Polen, weiter in den Norden bis nach Litauen und Lettland. Unterwegs wollen wir wissen, was die Menschen in den Autos so bewegt und warum sie uns eigentlich mitnehmen. Der etwa 40-jährige Dennis aus den Niederlanden verrät uns.
4: Ich wollte eigentlich wegfahren und deine Freundin hat mir doch gefragt und ich dachte, ja, warum nicht? Ich muss noch 6 Stunden fahren und allein ist auch mal alleine und da kann ich noch was reden.
3: Reden wollen erstaunlich viele, gerade Berufsfahrer, denen es unterwegs ein bisschen langweilig wird. Also tauchen wir ein in die Geschichten. Es macht Spaß, auch die persönliche Seite unserer Fahrer kennenzulernen. So zum Beispiel von Wiosław aus Polen.
5: Was das Wichtigste in meinem Leben ist? Ich habe viele wichtige Dinge. Das erste ist meine Familie. Das zweite Musik, vor allem Progressive Rock. Das dritte ist Reisen und Fotografie.
3: Neben den Gesprächen im Auto sehen wir viel Neues. Steigen aus, wenn es uns passt. Wenn nicht, fahren wir weiter. Die Freiheit, das Ungebundene ist das, was uns und andere Tramper so fasziniert. Doch es läuft auch nicht immer glatt. In Warschau merken wir, dass wir viel Zeit mitbringen müssen und manchmal auch Nerven, wie Edda findet.
6: Es regnet ungefähr alle 5 Minuten richtig doll hart. Und wir haben alle Bushaltestellen von Warschau gesehen.
7: Es wäre sehr nett, wenn uns jetzt jemand mitnimmt. Wir hoffen jetzt noch.
3: Unsere Hoffnungen erfüllen sich. Ein nettes Paar, Anfang 40, hat Mitleid mit uns. Sie kennen die Tramp-Geschichten von ihren Kindern. Und schon ein paar Stunden später sitzen wir in einem Café in Litauen. Wir probieren Gebäck, von dem wir nicht genau wissen, was drin ist. Überall bleiben wir nur kurz, packen unsere Rucksäcke ein und wieder aus. Nach 8 Tagen erreichen wir unser Ziel, Riga. Und irgendwie wird es auch immer leichter, mit Menschen ins Gespräch zu kommen. Zum Beispiel mit Matthias aus Belgien. Auf einem Zeltplatz erzählt er uns, warum er trampt.
8: Ich mag trampen, weil Leute, die Tramper mitnehmen, immer lustig sind und ihre eigene Geschichte haben. Ich finde es etwas komisch und unnötig, dass manche Angst vor Trampern haben. Deshalb mag ich es, wenn sie ihrer Intuition folgen und einfach anhalten.
3: Edda und ich erkennen viel von ihm in uns wieder. Und doch fällt mir auf, dass wir unterwegs erstaunlich wenige andere Tramper treffen. Haben wir alle mehr Angst bekommen? Oder ist Trampen einfach out? Was ich so unkompliziert mit der Hippie-Bewegung verbinde, scheint für viele doch eine unsichere und anstrengende Art des Reisens zu sein. Auf dem Rückweg fahren wir mit einer Mitfahrgelegenheit. Zwischen Edda und mir steht das Gepäck. Unsere Eindrücke müssen wir erstmal verarbeiten. Selten haben wir so viele nette und spannende Menschen auf einmal kennengelernt, wie in der vergangenen Woche.
4: Dennis de Groot, ich komme aus Holland.
9: Also ich bin der Rico, komme aus Dresden.
10: Mein Name ist Matthias, I'm from Belgium.
11: Also ich bin der Flo, komme aus der Schweiz und wir fahren jetzt nach Riga.
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2: Musik gibt es heutzutage überall. Ganz klassisch natürlich hier im Radio und seit einigen Jahren sind ja auch Schallplatten wieder im Trend. Eine immer größere Rolle spielt aber vor allem das Internet. Streaming-Plattformen wie Spotify haben die Musikindustrie in den letzten Jahren ziemlich umgekrempelt und auch Social Media ist bei der Musikproduktion mittlerweile extrem wichtig. TikTok sorgt mittlerweile regelmäßig für neue Musiktrends. Wie Musik auf TikTok zum Trend wird und wie das auch die Musikproduktion beeinflusst, weiß Mephisto 97.6-Redakteurin Laura Kreuzhage.
3: Fünf Sekunden. Länger braucht der von TikTok bekannte Oh No Sound nicht, um im Ohr zu bleiben. Man erkennt ihn schnell wieder und er ist leicht zu imitieren. Ein perfektes Meme. Are you fucking with me? Oh no. You smoke weed? Oh no. Nigga, please. 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Der Sound kommt aus dem Song Oh No von Creeper, in dem er immer wieder zu hören ist. Der Sound ist so beliebt, dass es inzwischen fast 20 Millionen TikTok-Videos damit gibt. Damit ist Oh No einer der bekanntesten der sogenannten TikTok-Songs 2021 geworden.

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1: Ein anderes bekanntes Beispiel für einen Song, der durch TikTok erfolgreich wurde, ist Wellerman, hier gesungen von Nathan Evans. Das Shanty, wie das Genre von alten Seemannsliedern heißt, hat von der Interaktion auf TikTok profitiert. Anstatt Musik nur zu hören, können sich die NutzerInnen nämlich beteiligen, indem sie dazu tanzen, ein Lip-Sync machen oder selbst musizieren, wie im Fall von Wellerman.
2: Soon may the Wellerman come, they bring us sugar and tea and rum. One day when the tonguing is done, we'll take our leave and go.
1: Musiktrends entstehen auf TikTok durch die NutzerInnen. Was gut ankommt, wird häufig in den Videos als Sound genutzt und dadurch von noch mehr Leuten gehört. Und die bleiben in der Regel nicht auf TikTok, sondern suchen die Musik auch auf anderen Streaming-Plattformen wie Spotify. Dadurch kommen Songs, die auf TikTok trenden, oft auch in die Spotify Rival 50 Playlist, das digitale Gegenstück zu den Billboard-Charts. Wie zum Beispiel Say So von Doja Cat. Dass TikTok-Songs so erfolgreich werden, macht die Plattform natürlich auch für die Musikindustrie interessant. Oft bezahlen Labels dafür, dass InfluencerInnen die Musik in ihren Videos verwenden. Aber die Musik muss natürlich auch zur Plattform passen. Dafür sollte sie möglichst schnell, in unter 15 Sekunden, die Hörenden fesseln. Länger gingen TikTok-Videos früher nicht. Und im besten Fall kann man darauf auch gut tanzen. Das alles denken viele MusikerInnen schon beim Entwickeln der Songs mit. Aber nicht alle finden diesen Trend gut. Wie die Sängerin Adele, als ihre MusikproduzentInnen für sie TikTok ins Gespräch gebracht haben.
3: If everyone's making music for the TikTok, who's making the music for my generation?
1: Adeles Musik wurde und wird trotzdem auch auf TikTok verwendet und ist erfolgreich. Für viele, gerade unbekannte MusikerInnen, ist TikTok eine Chance, über Nacht berühmt zu werden. Zumindest, wenn sie den spezifischen Anforderungen der Plattform entsprechen und sie vom Algorithmus berücksichtigt werden. Dann entscheidet ausnahmsweise mal nicht die Musikindustrie über ihren Erfolg, sondern die TikTok-Community.
4: Wie Musiktrends auf TikTok entstehen, ein Beitrag von Laura Kreuzhage.
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1: Durch den Klimawandel wird es immer wärmer in den Städten und dadurch werden Probleme wie Wasserknappheit und Abgasbelastung nur noch größer. Die Stadt Leipzig möchte deswegen schon seit Jahren mit Programmen wie zum Beispiel Sponge City oder der Gründachförderung etwas mehr Pflanzen und weniger versiegelte Flächen fördern. Weil die Gründachförderung aber nicht so gut angenommen wird, gibt es nun eine Kooperation mit dem Botanischen Garten der Uni Leipzig, in dem ein Gründachmodell ausgestellt wird und man sich informiert kann. Ich habe mich heute Mittag mit dem zuständigen Biologen Rolf Engelmann im Botanischen Garten getroffen und ihn gefragt, was so ein Gründach wirklich bringt. Schönen guten Tag, Herr Engelmann.
2: Schönen guten Tag.
1: Herr Engelmann, die Idee ist, dass begrünte Dächer bei den Folgen der Umweltverschmutzung und des Klimawandels helfen sollen hier in der Stadt. Wie viel können begrünte Dächer da denn wirklich leisten oder was können die leisten?
2: Die können eigentlich sehr, sehr viel leisten. Also ich würde es mal so ein bisschen auseinandernehmen. Zum einen sind begrünte Dächer natürlich auch Lebensräume. Das heißt, wir tun etwas für die Biodiversität, für die Artenvielfalt in einer Stadt. Zum zweiten sind begrünte Dächer, können bestimmte Funktionen übernehmen, die eben sogenannte Schwarzdächer oder auch Kiesdächer nicht übernehmen können. Das heißt, sie können beispielsweise Wasser speichern. Und die dritte Funktion, die natürlich ganz entscheidend ist, dass Gründächer auch eine Kühlleistung im Stadtgebiet leisten. Das heißt, das Mikroklima wird gekühlt um so eine Gründächer. Ganz anders, das kann man sich auch ganz leicht vorstellen, wenn man jetzt auf so einem schwarzen Bitumendach steht oder auf einem begrünten Dach, ist ganz logisch, dass das Mikroklima ein ganz anderes ist, viel kühler. Und das ist natürlich für so einen urbanen Raum, der mit Klimawandel, auch mit heißen Zeiten zu tun hat, ganz wichtig.
1: Wenn man jetzt Interesse hat, kann man dann jedes Dach begrünen, beziehungsweise welche Dächer kann man nicht begrünen?
2: Also ich bin natürlich ein Biologe und jetzt nicht unbedingt ein Häuserarchitekt oder ein Statiker, aber das gibt natürlich Einschränkungen. Man kann erstmal grüne Dächer oder Dächer begrünen, die Flachdächer sind. Das ist so die erste Maßgabe. Also alles, was irgendwie ein Spitzdach ist, besonders steil, ist natürlich schwieriger, technisch aufwendiger. Nicht unmöglich, aber aufwendiger. Und die müssen natürlich bestimmte Statiken erfüllen. Das heißt, Dachbegrünungen haben ein gewisses Gewicht, das ist auch abhängig von welcher Begrünung wir reden. Da gibt es verschiedene Gewichtsstufen und das muss man natürlich vorher abchecken.
1: Jetzt gibt es ja hier im Botanischen Garten neuerdings auch das Modellgründach, wo man sich das mal anschauen kann, wie das Ganze ausgestaltet werden kann, in welche Richtung das gehen kann. Was gibt es für Möglichkeiten, jetzt ein Gründach einzurichten und welche Effekte hat das dann auch?
2: Also es gibt bei uns in dem Modellgründach so eine Abstufung von einem Kiesdach über ein Sedumdach oder extensives Gründach hin zu einem Biodiversitätsdach. Und letztendlich zeigen wir auch noch einen kleinen Bereich mit einem Sumpfpflanzendach. Wir haben also vier Bereiche auf dem Gründach untergebracht, wo es quasi auch ganz unterschiedliche Vielfalt zu finden gibt, an Pflanzen beispielsweise, unterschiedliche Strukturen auch für Insekten, um die Vielfalt quasi bei den Insekten zu erhöhen. Und diese Abstufung kann man sich an dem Modell Gründach sehr gut anschauen. Und die unterschiedlichen Wirkweisen der Dächer werden dann auch erklärt.
1: Kurz zusammengefasst, also je mehr Pflanzen auf dem Dach sind, je feuchter so ein Dach vielleicht auch ist, desto besser ist das für die Biodiversität und auch den Abkühlungseffekt?
2: So könnte man es kurz sagen. Also ein Kiesdach beispielsweise heizt sich natürlich auch auf, es wird wenig Wasser drin gespeichert und auf der anderen Seite, das andere Extrem dieses Gradienten ist ein Sumpfpflanzendach, wo wirklich viel Wasser gespeichert wird, wo damit auch die Kühlwirkung fürs Mikroklima ringsherum natürlich größer ist und dazwischen reiht sich dann ein das Sedumdach und das Biodiversitätsdach, Gründach.
1: Jetzt haben vielleicht einige Menschen Interesse daran, aber vielleicht haben auch andere Menschen Bedenken bei so einem Gründach. Also wie teuer ist das? Wie viel Aufwand braucht vielleicht der Umbau? Muss man ständig gießen? Was entgegnen Sie denen?
2: Also zum Thema Gießen sind Gründächer, je nachdem wie sie konzipiert sind, eigentlich so angedacht, dass man sie nur anfänglich gießen muss, wenn man quasi die Pflanzen einsät. Da sind sie noch sehr sensibel, sie müssen auch zum Keimen kommen. Da ist es natürlich wichtig, gerade in Leipzig, wo wir sehr heiße, trockene Phasen haben, dass man sie gießt. Ansonsten sind sie so angelegt, dass sie quasi dann auch das Jahr mit relativ wenig Pflege oder Gießen auskommen. Je nach Gründachtyp gibt es unterschiedliche Empfehlungen. Bei so einem Sedumdach, da gibt es die Empfehlung, dass man so ein- bis zweimal im Jahr einen Pflegeschnitt oder eine Pflege macht. Bei dem Biodiversitäts- oder Intensivgründach, da ist es auf jeden Fall quasi fest eingeplant, dass man es pflegen muss. Ansonsten, wenn man die generellen Kosten sich anschaut, dann sind natürlich die anfänglichen Kosten natürlich höher als ein Standarddach, sage ich jetzt mal. Wenn man das aber ein bisschen länger betrachtet, ist so ein Gründach natürlich auch, übernimmt viele Funktionen, wo wir sonst viel Geld investieren müssen. Also beispielsweise kühlt ein Gründach nicht nur die Umgebung, das Mikroklima, sondern es kühlt auch nach unten. Das heißt, wenn ich eine Wohnung unten drunter habe, unter einem Gründach oder unter einem Blechdach, brauche ich natürlich meine Wohnung weniger kühlen. Das heißt, meine Kosten, unter so einem Dach zu leben, sinken auch. Und die gesellschaftlichen Kosten insgesamt, wenn man die mit einbetrachtet, also was für Funktionen übernehmen die Gründächer, Wasserspeicher haben wir genannt, Kühlwirkung. Und wenn man das alles mit einberechnet, dann ist es natürlich günstiger.
1: Das sagt Biologe Rolf Engelmann vom Botanischen Garten der Universität Leipzig. Vielen Dank für das Gespräch, Herr Engelmann.
2: Sehr gerne.
1: Bleibt zu hoffen, dass die Förderung der Stadt zukünftig besser angenommen wird und wir in der Zukunft mehr grüne Dächer in Leipzig sehen.
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1: Wir alle zoffen uns doch gerne. Und nichts generiert so viel Aufmerksamkeit, Klicks und Begeisterung in der Rap-Szene wie Beef. Leider bleibt es dabei nicht immer bei harmlosem Entertainment und witzigen Dissen. Es kann auch ganz schön frauenverachtend werden. Meine Kollegin Becky St. James hat sich das bei zwei Artists mal genau angeschaut und kommentiert: Loredana und Shirin David.
2: Ihr seid feministisch, nur wenn es im Trend ist. Willst du ganz fließend Deutsch, aber redest Englisch. Bin kein Pick.
3: Das war Loredana aus ihr Möchtegern. Mit diesen Lines meint sie Shirin David. Gemeinsam mit Schwester Eva hat der Track den Rap-Beef zwischen Shirin und Loredana zum Eskalieren gebracht. Schade eigentlich. Ich und viele andere Deutschrap-Enthusiastinnen sind enttäuscht. Nicht nur, weil wir uns endlich ein Ende des Beefs zwischen Loredana und Shirin erhofft hatten, sondern auch, weil sich dieser Song wie ein Schlag ins Gesicht anfühlt. Ein Schlag, den ich eher von einem Mann erwartet hätte. Denn dieser Song ist randvoll mit Misogynie, also Frauenfeindlichkeit. Hörerin wird er aber als Bad Bitch Mentality verkauft. Bevor wir zur eigentlichen Problematik vom Song kommen, lass uns erstmal einen kleinen Schritt zurückgehen. Wie hat denn der ganze Beef angefangen? Angefangen hat alles 2019. Seitdem haben sich Loredana und Shirin immer wieder Seitenhiebe ausgeteilt. Loredana slutshamed Shirin, weil sie sich für Klicks ausziehen würde. Und Shirin David bezeichnet Lori als Pick-me-Girl. Also eine Frau, die sich von anderen Frauen abgrenzt und sie runtermacht, um von Männern gepickt, also ausgewählt zu werden. Ein Jahr lang war Stille zwischen den beiden. Doch jetzt kam Loris Comeback. Mit Support von Schwester Eva veröffentlicht Loredana im Oktober 2025 ihr Möchtegern. Und gemeinsam schießen die beiden gegen Shirin David. Schwester Eva macht Frauen runter, die ihr nicht jung genug aussehen oder sich umoperieren lassen. Loredana wiederholt ihr Slut-Shaming-Mantra aus den vergangenen Jahren. Und die beiden bekennen sich sogar offen zur Frauenfeindlichkeit.

0: Diese fragwürdigen Lyrics haben nun auch Ikimel dazu veranlasst, in einer Instagram-Story den beiden eine Ansage zu machen.
1: Bevor euch der nächste Typ einen unoriginellen Kacktext schreibt, fragt doch das nächste Mal mich. Würde Nein sagen.
0: Das wirkt auf den ersten Blick wie ein klassischer "Du schreibst deine Texte nicht selbst" ist. Aber eigentlich macht dieses Statement von Ikimel sehr deutlich, wieso sich dieser Song so patriarchal anfühlt. Es sind misogyne Ideen von Männern ausgedacht, von Männern geschrieben und Frauen performen sie. Frauen, die früher viele junge Mädchen als Vorbilder gesehen haben. Das waren Loredana und Eva für eine lange Zeit. Sie waren selbstbestimmt, stark und haben sich zu großen Spielerinnen in der männerdominierten Rap-Szene gemacht. Vielleicht sprechen sie gerade deshalb vom Richtigmachen. Ihr kleine Wannabe, bad bitches. Wer das eigentlich hier ist, dann bin ich es. Mach es wie Cardi B, mach es richtig. Vom Rotlichtmilieu bis zum Blitzlicht. Da werfen sich für mich einige Fragen auf. Was ist denn eigentlich richtig? Welche Regeln gelten im Rap für Frauen? Und wer bestimmt diese eigentlich? Beef gehört zum Rap. Obvi. Aber der Beef zwischen Loredana und Shirin wirkt anders. Hier geht es nämlich nicht mehr um persönliche Disse. Es geht vor allem ums Geschlecht. Loredana und Eva spielen Richterin und tun so, als könnten sie für alle Rapperinnen festlegen, was richtig und falsch ist. Ihr zentrales Thema: Sexualität und Nacktheit. Und wie schlecht das angeblich ist. Gute Frauen ziehen sich nicht aus. Diese Regeln haben sich aber nicht Lori und Eva ausgedacht, sondern Männer. Im Patriarchat gilt die Regel, dass die weibliche Sexualität nicht sein darf, was der Frau selber gehört, sondern im Kontext zu Männern stehen muss. Also fast schon wie eine Art Dienstleistung, die Männern zusteht. Daraus folgt, dass eine Frau, die ihre Sexualität für sich nutzt, eine schlechte Frau ist. Ich persönlich glaube nicht, dass Loredana und Schwester Eva das ganz so radikal sehen. Trotzdem akzeptieren und reproduzieren sie dieses Narrativ immer und immer wieder, vermeintlich zu ihrem Nutzen. Doch das funktioniert nicht. Denn diese Regeln gelten für alle Frauen. Auch für die selbstproklamierten Bad Bitches. Und genau das sieht man jetzt. Sie bekommen genau dieselben Kommentare zu hören, die sie selbst nach außen tragen. Du siehst alt aus, du hast dich doch selbst operieren lassen, warst du nicht selbst mal Prostituierte? Peinlich. Egal wie sehr sich Loredana und Schwester Eva versuchen, auf den Richterstuhl des Patriarchats zu setzen, am Ende werden sie genau wie alle anderen Frauen eben auch verurteilt. Also, Rap-Beef ist normal. Auch für Flinter-Artists. Ich finde aber, was Lori und Schwester Eva machen, ist frauenfeindlich. Wir müssen aufhören zu glauben, dass Misogynie auch einfach zum Rap dazugehört. Das tut es nämlich nicht. Oder sollte es zumindest nicht. Und deshalb ist es die Aufgabe aller, egal welches Geschlecht, Rap zu einem Ort zu machen, in dem Frauenfeindlichkeit keinen Platz hat.
2: Ein Kommentar von Musikredakteurin Becky St. James zu Misogynie, so ist das Wort, im Rap-Beef.
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1: Wer den Leipziger Stadtteil Connewitz nur aus den Medien kennt, der könnte meinen, dass hier jede Woche Baustellenzäune brennen und gewaltbereite Autonome auf den Straßen unterwegs sind. In Wahrheit geht es natürlich viel entspannter zu. Wenn man an ruhigen Tagen dann durch Connewitz spaziert, kann man vor allem eins beobachten: Graffiti. Bunte Schriftzüge und Bemalungen an Hauswänden, Mauern im Park und Bushaltestellen. Dahinter stecken natürlich Sprüher. Nicht nur in Connewitz, nicht nur in Leipzig, es gibt sie überall. Aber was treibt sie an? Mein Kollege Simon Eichfelder hat sich mit einem Sprüher getroffen, um der Frage nachzugehen, ob ihre Aktivität eigentlich ein Ausdruck von Anarchie ist.
2: Es war eine Begeisterung für ja, Illegales insgesamt. Also irgendwie was zu machen, was andere nicht machen, war sicherlich ein Thema.
3: Wenn InterviewpartnerInnen unerkannt bleiben wollen, liegt das meistens daran, dass sie geschützt werden müssen. So wie bei diesem Leipziger Sprüher. Er ist schon seit fast 20 Jahren in der Szene aktiv. Warum er Schutz braucht? Sprüher ignorieren Gesetze. Dass jedes illegale Graffiti eine Sachbeschädigung ist, nehmen sie in Kauf. Vielmehr noch, genau darin liegt der Reiz. Man macht es also nicht, obwohl es verboten ist, man macht es, weil es verboten ist.
2: Welchen Namen suche ich mir aus? Es geht ja auch immer darum, irgendwie dieses Pseudonym oder diese zweite Identität zu nutzen und aufzubauen und eben als Phantom sozusagen tätig zu sein.
3: Das Illegale prägt das Sprühen enorm. Eine Stadt, in der man überall sprühen dürfte, würde ihren Reiz verlieren.
2: Diese Herausforderung, die ja vor allem aus der Illegalität entsteht, wäre nicht mehr gegeben. Und ja, deshalb würde diese Faszination, denke ich, abnehmen auf jeden Fall.
3: Wenn legales Sprühen schon weniger reizvoll ist, wie sieht es dann mit dem kommerzialisierten Sprühen aus? Aufträge von Unternehmen bringen zwar Geld, aber auch Vorgaben und Einschränkungen mit sich. Kann das dann überhaupt anarchisch sein?
2: Ja, ich finde, es ist eine andere Spielart und hat dann eben eher was mit Malerei und mit Gestaltung zu tun und weniger damit Grenzen zu überschreiten und illegal tätig zu sein. Also ich denke, es sind wirklich zwei ganz unterschiedliche Spielarten.
3: Das kommerzialisierte Sprühen wird in der Szene anscheinend recht isoliert betrachtet. Also zurück zum illegalen Sprühen.
2: Also es ist für mich nicht unbedingt ein politisches Statement, aber natürlich wird eine gewisse Form der Herrschaftslosigkeit ausgeübt und bewusst sich über Gesetze hinweggesetzt. Deshalb ja, würde ich das als subversiv auf jeden Fall sehen und gegebenenfalls auch als anarchisch.
3: Er spricht hier von einer Form der Herrschaftslosigkeit. Damit sind wir quasi am Ursprung der Anarchie, denn das altgriechische Wort Anarchia, von dem das deutsche Wort Anarchie kommt, bedeutet tatsächlich Herrschaftslosigkeit. Man kann also durchaus sagen, dass Sprühen etwas Anarchisches an sich hat. Aber gilt das für alle Sprüher gleichermaßen? Oder gibt es regionale Unterschiede? In Leipzig gäbe es recht große Rivalitäten zwischen verschiedenen Sprühergruppen, sagt der Sprüher. Deshalb meint er,
2: ich würde eher sogar sagen, die Leipziger Szene ist vielleicht weniger anarchisch als andere. Gerade aufgrund dieser Rivalitäten ist es so, was jetzt erstmal paradox klingt, dass eigentlich ganz viele Regeln innerhalb der Szene aufgestellt sind und es oft darum geht, wer an welchen Stellen malen darf.
3: Staatliche Gesetze werden also missachtet, die internen Regeln sollen hingegen geachtet werden. Also nach außen hin Anarchie und nach innen hin Ordnung. Der Eindruck verfestigt sich. Anarchie muss kein großes Thema in der Sprüherszene sein, denn das Sprühen selbst soll keine Anarchie ausdrücken. Vielleicht ist die Anarchie eher eine Voraussetzung fürs Sprühen und findet sich vor allem in den Strukturen und Motivationen wieder, ohne dabei einen Widerspruch darzustellen. Große Anarchisten müssen Sprüher insgesamt jedoch nicht sein.
2: Ich bin kein überzeugter politischer Anarchist, nein.
1: Die Leipziger Sprüher-Szene zwischen Kunst, Anarchie und Ordnung. Berichtet hat mein Kollege Simon Eichfelder.
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3: Mit Mathis Dinklacker. Die Themen für Leipzig. Doreen Voigt verlässt BSW-Fraktion im Landtag. Entkriminalisierung von Schwangerschaftsabbrüchen gefordert. Und Zahl der Grippetoten auf Rekordhoch. Schönen guten Abend. Die Leipziger Abgeordnete Doreen Voigt verlässt die BSW-Fraktion im Sächsischen Landtag. Wie die Fraktion mitteilte, habe Voigt ihre Entscheidung mit dem Umgang des BSW mit der AfD begründet. Zuvor hatte das BSW im benachbarten Sachsen-Anhalt gemeinsam mit der AfD unter anderem über die Zusammensetzung von Ausschüssen abgestimmt. Der sächsische BSW-Fraktionschef Ronny Kupke wies den Vorwurf der Zusammenarbeit zurück und forderte Voigt auf, ihr Mandat zur Verfügung zu stellen. Voigt hat er zuvor angekündigt, ihr Mandat als fraktionslose Abgeordnete weiterführen zu wollen. Auf die Mehrheitsverhältnisse im Sächsischen Landtag wirkt sich der Austritt Voigts nur wenig aus. In Sachsen und Sachsen-Anhalt wird die AfD vom Verfassungsschutz als gesichert rechtsextrem eingestuft. Der Sächsische Landesfrauenrat fordert die Entkriminalisierung von Schwangerschaftsabbrüchen. In einer Pressemitteilung erklärt die Vorsitzende des Landesfrauenrats Sachsen schriftlich:
4: Frauen müssen selbstbestimmt über ihren Körper und ihr Leben entscheiden können. Dazu gehört auch, dass Frauen, die sich für einen Schwangerschaftsabbruch entscheiden, Zugang zu guter Beratung und sicherer medizinischer Versorgung haben.
3: Anlass für die Forderung ist der heutige Safe Abortion Day, an dem für sichere Bedingungen für Schwangerschaftsabbrüche protestiert werden soll. In Sachsen seien im letzten Jahr knapp 5000 Schwangerschaftsabbrüche durchgeführt worden. Zum Aktionstag finden in Leipzig mehrere Informationsveranstaltungen zum Thema Schwangerschaftsabbrüche statt. Die Zahl der Grippetoten in Sachsen ist so hoch wie nie zuvor. Wie aus aktuellen Zahlen der Landesuntersuchungsanstalt Sachsen hervorgeht, starben sachsenweit in der Grippesaison 2025/26 264 Personen an einer Grippeerkrankung. Gleichzeitig ging die Zahl der Infektionen um knapp 15.000 Fälle zurück. Erklären lasse sich diese Entwicklung unter anderem durch die gesunkene Impfquote in Sachsen. Rückschlag für den SC DHFK Leipzig. Mit knappen 26-27 Punkten verloren die Leipziger gegen den TSV Bayer Dormagen. Wie der Handballverein bekannt gab, halte man trotzdem am Ziel fest, wieder in die erste Liga aufsteigen zu wollen. Im letzten Jahr war der SC DHFK aus der ersten Handball-Bundesliga abgestiegen.
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3: Im Moment sind es 26 Grad bei Sonne und leichter Bewölkung. In der Nacht kühlt es auf bis zu 11 Grad ab. Morgen ist bei anhaltend leichter Bewölkung mit Temperaturen bis 25 Grad zu rechnen. Das waren die Nachrichten. Redaktion und Sprecher Mathis Dinklacker. 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
6: Und zudem begrüßt euch heute Fiona Böcker. Hallo, ich freue mich, dass ihr da seid und wir starten gemeinsam in diese Sendung. In dieser Sendung müssen wir heute mal dringend über Männer sprechen. Ich weiß ja nicht, wie es euch geht, aber ich frage mich in letzter Zeit schon immer öfter, was ist da eigentlich los? Auf Social Media zum Beispiel. Da muss man nicht weit scrollen, bis man von einem selbsternannten Männlichkeitscoach in einem KI-optimierten Video angebrüllt wird. Es geht meist um Abhärtung, Dominanz und ultimative Selbstqual. Oder anders, wer sich als rücksichtsloser Alpha-Mann aufspielt, der bekommt, was er will. Trotzdem scheint die Gleichung irgendwie nicht aufzugehen, denn das Internet hat die sogenannte Male Loneliness Epidemic, also männliche Einsamkeitsepidemie, ausgerufen. Unfreiwillige Single-Männer dämonisieren den Feminismus und weibliche Selbstbestimmung, denn merkwürdigerweise will keine Frau freiwillig das Endprodukt eines Männercoaches daten. Jule Rauchbach und Elisabeth Schmidt haben sich deshalb einmal die Frage gestellt: Warum haben Männer eigentlich solche Angst vor Frauen? Welche Antworten die beiden gefunden haben, das hört ihr jetzt im Podcast Radioaktiv. Angst vor Frauen.
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8: Nein. Nein, wirklich. Das war so. Ja, das war so. Na, wenn ich es dir doch sage.
9: Liz.
8: Ach, ich kann mir Schlimmeres vorstellen, als von einer Gazelle großgezogen zu werden, ganz ehrlich.
9: Hör mal, die Sendung
8: also, ich
9: geht...
8: Also das sind so anmutige Tiere und die verlangen auch überhaupt nicht so viel von einem. Ja, die sind ja schließlich nur die ganze Zeit am... durch die Gegend hüpfen.
9: Könntest du jetzt mal bitte auflegen?
8: Hey! Du, ich muss jetzt Schluss machen. Ja, ich weiß es. Ja, ich weiß, mich nervt das jetzt auch. Ja, alles klar. Ja, kein Problem. Ja, mach ich. Ja, doch. Ich leg jetzt auf, ja? Ja, tschüss. Ja, genau. Ja, ich. Ja, ich dich auch. Ja. Oh. Ja, okay. Tschüss. Ja, tschüss. Ach ja. Die Nadja.
9: Aha. So, willkommen bei Radioaktiv. Heute mit dem Thema Angst vor Frauen.
8: Ja.
9: Wir haben Sie ja darum gebeten, hier anzurufen. Aber natürlich kriegen wir nicht nur Anrufe, sondern auch Post von Ihnen.
8: Oh, wer schreibt uns denn dieses Mal?
9: Heute hat uns der Leonard geschrieben.
8: Der Leonard.
9: Seine Nachricht kam heute um einen Stein gewickelt durch unser Bürofenster geflogen. Ja, da hast du uns heute Morgen aber einen ganz schönen Schrecken eingejagt, lieber Leonard.
8: Ja, wir sind not amused. Zumal wir uns jetzt deinetwegen 2 Wochen lang den Arsch in unserem Büro abfrieren müssen, bis mal endlich jemand dieses verdammte, scheißkaputte Fenster wieder repariert. Ne, Handwerke sind so schwierig zu kriegen heutzutage. Hast du mal daran gedacht, Leonard?
9: Komm, sei nicht so streng mit ihm. Der Leo hat sich wahrscheinlich einfach nicht anders zu helfen gewusst.
8: Hat der mal was von E-Mail schreiben oder Post verschicken gehört?
9: Ja, da hat er wohl einfach nicht richtig nachgedacht.
8: Ja, obviously.
9: Lass uns doch einfach mal hören, was er so schreibt.
8: Na,
9: alles
8: gut.
9: Klar? Der Leonard schreibt... Liebes Radioaktiv-Team, ich habe heute Morgen in der Zeitung gelesen, dass es bei euch in der Sendung um Angst vor Frauen gehen soll. Und da dachte ich mir, ich schreibe euch mal. Also, es ist so, dass ich in meinem Alltag immer ganz viel Abstand von Frauen brauche. Versteht mich nicht falsch, eigentlich habe ich gar nichts gegen sie. Die Sache ist nur die, es wäre mir viel lieber, wenn sie gar nicht erst existieren würden. Ich meine, wozu gibt's die eigentlich? Also klar, Fortpflanzung und so, okay, aber sonst? Ich meine, eine Welt ohne Frauen, das wäre doch die reinste Erfüllung. Was denkt ihr, liebes Radioaktiv-Team? Wäre das nicht die ultimative Lösung, um die Angst vor Frauen weltweit in den Griff zu bekommen? Euer Leonard.
8: Sag mal, Leo, geht's eigentlich noch? Eine Welt ohne Frauen, was wäre denn das für ein Schwachsinn? Das wäre doch eine
9: schreckliche Welt.
8: Ja, genau, eine schreckliche Welt. Und hast du schon mal drüber nachgedacht, dass es dann auch kein Radioaktiv mehr gäbe?
9: Oh Gott, das will ich mir gar nicht vorstellen.
8: Ja, nee.
9: Ohne Radioaktiv, da schwimmen doch unsere Zuhörerfischchen doch orientierungslos im großen, weiten Podcastmeer herum.
8: Ja, und ertrinken jämmerlich unter der Last der Podcastmeermassen.
9: Das sind Fische, die können nicht ertrinken.
8: Ja, ich weiß. Sollte ja auch nur der Metapher dienen.
9: Ja, das hat wohl nicht so gut funktioniert.
8: Ja, das habe ich jetzt auch gemerkt.
9: Na gut. Also, stell dir doch mal vor, unser Podcast würde nicht mehr existieren.
8: Das kann ich mir nicht vorstellen.
9: Ja, da hätten doch die Leute da draußen gar keine Orientierung mehr. Die wüssten doch gar nicht mehr, wo oben und unten ist.
8: Ja, und was sie denken sollen, wenn man es ihnen nicht sagt.
9: Genau, wer nimmt sie dann noch an die Hand?
8: Niemand, richtig.
9: Die brauchen uns doch.
8: Und das ist genau der Grund, warum eine Welt ohne Frauen unvorstellbar wäre.
9: Genau, so. Wir hoffen, wir konnten dir weiterhelfen.
8: Ja.
9: Wenn nicht, dann schau doch gerne mal auf unsere Webseite vorbei. Die findest du unter radioaktiv.de.
8: Wenn dieser Internet-Honk das überhaupt findet.
9: Das würde er schon. Da gibt es auch einen spannenden Selbsttest zum Thema Habe ich Angst vor Frauen? Und Tipps und Tricks, wie sie ihre Angst in den Bann bekommen.
8: Vergessen Sie nicht anzurufen unter der 0341 24 3 mal die 3 01058. Das ist die Nummer zu Ihrem Glück. Reden Sie ein wenig mit uns über Ihre Angst vor Frauen. Wir haben immer ein offenes Öhrchen für Sie.
9: Genau, strahlen Sie in der Zwischenzeit nicht zu weit aus.
8: Yeah.
9: Yeah.

0: What Kind of Man von Florence and the Machine. Ihr hört den Lauschangriff. In ihrem Song fragt sich Florence Welch, die Sängerin von Florence and the Machine, was bringt einen Mann dazu, in einer Beziehung Verletzung statt Liebe zu geben? Auch wir beim Lauschangriff wollen heute herausfinden, was Männer eigentlich so machen, wenn die letzte Frau den Raum verlässt und wie sie das zu dem macht, was sie teilweise sind. Vorhin haben wir schon von der rechten, frauen- und queerfeindlichen Manosphere auf Social Media gehört. Ein Blick in die Geschichte zeigt aber, das Medium ist neu, die Dynamik nicht. Männer haben sich schon immer gerne isoliert und dabei ihre patriarchale Macht gepflegt. Und im Zuge dessen ihre Hassliebe zu Frauen. So unglücklich wie unsere heutigen hasserfüllten Single-Männer im Netz war man aber nicht immer. Micha Köhler nimmt uns deshalb mit hinter die Türen eines edwardianischen Herrenclubs. Welche Lektionen über Zuneigung und Arrangements man dort lernen kann, das hört ihr jetzt. Hier ist Die Skeptiker von Micha Köhler.
1: Zack! Hey! How's that?
2: Ja!
1: Er ist raus! Ruhe!
2: Aber Lord Rumpelfuck, wir haben ein Wicket.
3: Lemon, für derartige Tollereien hat unser Club ein eigenes Cricketfeld. Ich wüsste nicht, warum man das hier im Korridor spielen müsste.
4: Na, weil es so viel mehr Spaß macht.
1: Genau! Jenkins, den Champagner.
5: Wie Sie wünschen, Sir.
1: Aber den guten von 87.
5: Sehr wohl, Sir.
4: Lemon, kommst du mit?
2: Nein, geht nur. Ich warte auf Rowling, der sollte eigentlich schon längst da sein.
4: Na gut, dann müssen wir der Erfrischung wohl allein die Stirn bieten. Aber dann keine Flennereien, wenn Peachy alle Törtchen aufgegessen hat.
2: Gehabt euch wohl, Brüder im Geiste. Seid brav.
1: Das mögen die Götter verhüten.
3: Na endlich. Ihr Jungspunde braucht wirklich etwas mehr Respekt vor euren Älteren. So was wäre uns im Traum nicht eingefallen.
2: Aber Lord Rumpelfuck, dann ist es wohl nur reiner Zufall, dass dieser eine junge Gentleman auf dem Gemälde von der legendären Cricketpartie in der Clubbibliothek anno 76 Ihnen wie aus dem Gesicht geschnitten ist.
3: Also, wie dem auch sei, ich würde mich jetzt gern wieder in Ruhe meinen Fotografien widmen.
2: Oh, die sind aber hübsch. Ist das in Taormina?
3: Ja, Baron von Glöden hat sie mir bei meiner letzten Sizilienreise persönlich geschenkt.
2: Sie glücklicher. Ah, Rowling, da bist du ja. Du wurdest schon vermisst. Die Jungs haben aus Verzweiflung Peachy Appleblossom als Better verpflichtet. Dabei wärst du doch viel besser gewesen.
4: Ja.
2: Rowling, du siehst ja ganz blass aus. Bist du etwa deiner grässlichen Tante auf dem Weg hierher begegnet, Kumpel?
4: Schlimmer. Hast du es nicht gehört? White ist verlobt.
2: Verlobt? Mit einer Frau?
4: Mein lieber Lemon, alles andere entspräche weder der Gepflogenheit noch dem Gesetz.
2: Ja, nun, ich weiß, aber ich muss das erst einmal verdauen. Er hat doch nie irgendein Interesse an Frauen gezeigt. Wozu auch? Fürs Kochen, Waschen, all diese ehelichen Pflichten, wofür ein Mann einer niederen Gesellschaftsschicht eine Frau bräuchte, dafür hat er doch Bedienstete.
4: Du hast die Kinder vergessen.
2: Kinder? Welche Kinder?
4: Für gewöhnlich gibt es in einer Ehe doch Kinder.
2: Hast du jemals gehört, dass White Kinder haben will?
4: Nein, aber...
2: Und vergessen wir da nicht eine Notwendigkeit, wenn es um die Besorgung von Kindern geht?
4: Ein Waisenhaus?
2: Mein lieber Freund, es ist ganz offensichtlich, dass du in deinem Leben noch keinen Gedanken ans Kinderbekommen verschwendet hast.
4: Ich weiß nur, dass es im Haushalt eines Ehepaars für gewöhnlich auch Kinder gibt.
2: Aber die werden doch nicht sämtlich aus Waisenhäusern importiert, sondern...
4: Oh, du meinst Verkehr.
2: Genau. Und wozu sollte er dafür eine Frau brauchen? Wie ich schon sagte, dafür hat er doch Diener.
4: Und uns.
2: Eben. Was ist mit all den Sommern, die wir uns auf Capri vergnügt haben?
4: Et in Arcadia ego.
2: Genau, mein Lieber. Soll damit nun etwa Schluss sein? Will er die Prinzipien verraten, die so bedeutende Männer der Antike auszeichneten, wie Alexander und Hephaistion, Hadrian und Antinous, die heilige Schar von Theben?
4: Nun, Alexander und Hadrian hatten doch auch Frauen.
2: Ich sprach von Prinzipien des Herzens, nicht mondänen Notwendigkeiten. Und ich sehe nicht, dass es für White notwendig wäre, zu heiraten.
6: Das mag ja alles stimmen, aber nun, man muss ihm zugute halten. White kam zu seiner Verlobten wie die Jungfrau zum Kinde.
2: Rowling, bitte, wenn du Griechisch sprichst, verstehen wir uns. Aber mit biblischen Gleichnissen kann ich nichts anfangen.
6: Ich meine, es wurde alles von ihrer Mutter eingefädelt.
2: Oh.
6: Bist du je Lady Chucklelave begegnet?
2: Nein, aber ihr eilt ein gewisser Ruf voraus.
6: Dann kannst du dir vielleicht vorstellen, mit welcher Werf sich das alte Ross in die Schlacht gestürzt hat.
2: Weniger prosaisch, bitte.
6: Letzte Woche weilte unser lieber White an der See in Skegness. Lady Chucklelave, ihre Tochter Honoria und deren Begleiterin Prudence Van Dyke sind unserem armen Kameraden vormittags in der Hotellobby begegnet. Nachmittags saß er bei ihnen zum Tee und abends war er verlobt.
2: Bei Jupiter?
6: Du weißt doch, wie schwer er sich gegen den Typ herrische Tante wehren kann und welche Tante wäre nicht von dem Typ. Nun, da hat er den Salat.
2: Honoria? Honoria Chucklelave? Hilf meinem Gedächtnis auf die Sprünge.
6: Sehr groß, breitschultrig, braune Haare.
2: Ah ja, ich erinnere mich. Die hat doch so ein herbes Gesicht, richtig?
6: Genau die.
2: Will er wirklich dabei bleiben?
6: Nun, ich sehe nicht, wie er aus der Causa herauskommen sollte.
2: Es sei denn, Sie wüssten, dass er... Aber nein, das wäre unverantwortlich.
6: Und würde gegen unsere Clubregeln verstoßen. Aber ja, es ist eine Schande. Da hat man sich einen Ort errichtet, wo man sicher ist vor den Erwartungen der Welt im Allgemeinen und Frauenzimmern im Besonderen. Und dann finden sie doch einen Riss in der Tapete, durch die sie hindurchlinsen können. Das lässt mich daran denken, dass Sodom einst eine schöne Stadt gewesen sein muss, bis Gott auftauchte.
7: Aber bitte, Sir, nicht in die Bibliothek.
8: Es lässt sich wohl kaum aufhalten, Jenkins.
6: White, was... Was ist das?
8: Ein Schabrackentapir, mein lieber Freund.
6: Und was macht es hier?
8: Na, du kannst Fragen stellen. Gerade scheint es sehr interessiert an Lord Wumpelfucks Fotografien zu sein.
6: Nein, ich meine...
8: Oh, ja. Ja. Ich war vorhin im Zoo und sah dieses possierliche Tierchen. Mein Onkel, Lord Fotheringay, sitzt doch im Vorstand und da hatte man nichts dagegen, dass ich es mir einmal ausleihe. Du hättest die Leute sehen sollen. Nur die U-Bahn zu nehmen, war vielleicht nicht mein bester Einfall.
2: White, alter Knabe, bitte. Wollen wir nicht über den Elefanten im Raum sprechen?
8: Es ist ein Schabracketapir.
2: Ich sprach nicht wörtlich.
8: Oh. Und was sollte dieser nicht wörtlich gemeinte Elefant sein?
6: Deine anstehende Vermählung mit Honoria Chucklelave vielleicht?
8: Oh, ach ja. Aber ihr seid ja offensichtlich schon im Bilde.
6: Über deine Zukunftsaussichten vielleicht. Aber was ist mit deinem Rückgrat?
2: White, was soll das? Wir waren doch stets ein Herz und eine Seele seit damals am Strand, als wir einander erkannten.
8: Ich verstehe euren Missmut nicht. Ihre Mutter meinte, wir würden uns ganz gut verstehen. Und ich muss sagen, das tun wir.
2: Oh.
8: Wir verstehen uns wirklich ganz ausgezeichnet. Honoria ist ein prima Kerl. Sie liebt Sport und die Jagd. Eine 1A-Schützin.
2: Aber du hasst es doch, wenn Tiere getötet werden.
6: Und Sport?
2: Ja, Sport ganz besonders.
8: Gewiss, gewiss. Aber ich muss ja auch nicht schießen, wenn sie es tut. Außerdem hat sie mir bereits ihren Wildhüter vorgestellt. Ein ganz patenter Mann.
6: Mhm.
8: Jedenfalls wird demnächst geheiratet und dann wird alles wieder so, wie es vorher war.
2: Mein lieber White, wie sollte es unter diesen Umständen je wieder so wie vorher werden?
8: Sie wollte wissen, wo wir unsere Flitterwochen verbringen sollten. Ich sagte Capri, wovon sie nicht sonderlich angetan war.
6: Das wäre wohl auch ein kaum geeigneter Ort, eine solche Vereinigung zu zelebrieren.
8: Nein, nein. Aber wir haben einen Termin festgelegt. Wir heiraten im Mai und direkt im Anschluss geht es gen Süden. Ich fahre nach Capri und gnaden euch die Götter, wenn ihr mich nicht begleitet. Und sie reist mit ihrer Gefährtin Miss Van Dyke nach Lesbos.
2: Oh.
6: Na, dann ist ja alles in bester Ordnung.
2: Darauf einen Champagner. Jenkins,

0: I want what I want when I want it von Victor Herbert habt ihr gehört hier im Lauschangriff. Wir haben uns heute in der Sendung schon einige Untiefen der Männerwelt angesehen. Wie uns das letzte Hörspiel gezeigt hat, ist unsere Gesellschaft seit Jahrhunderten von männlich-patriarchalen Strukturen geprägt. Die Frage, wie mit Männern leben, ist dabei immer wieder präsent. Erst vor 2 Jahren bekam dieses Grundproblem im Pellicot-Prozess eine neue Tiefe. An dieser Stelle muss ich kurz eine Triggerwarnung aussprechen. Im folgenden Teil der Sendung geht es um sexuelle und queerfeindliche Gewalt und Körperverletzung. Wenn es euch mit diesem Thema nicht gut geht, schaltet gerne in etwa 20 Minuten wieder ein. Zurück zum Prozess. 2024 wurde bekannt, dass Gisèle Pelicots Ehemann Dominique seine Frau über mehrere Jahre hinweg mit Medikamenten betäubt hat. Über das Internet bot er die betäubte Gisèle mehr als 50 Männern zur Vergewaltigung an. Besonders schockierend war im Nachgang, wie leicht Dominique Pelicot bereite Täter in der Umgebung fand. Familienväter, Ehemänner, Brüder, Freunde, Kollegen, und alle waren scheinbar ganz normale Teile der Gesellschaft. Zurück blieb davon eine nagende Unsicherheit. Wie viele Menschen, wie viele Männer im eigenen Umfeld würden auch bei sowas mitmachen? Das beginnt schon im Kleinen. Man deckt seinen Kumpel, weil man kennt sich ja und der würde das normalerweise nie tun. Man lacht bei einem frauen- oder queerfeindlichen Witz einfach mit, weil der meint das sowieso nicht so und es war ja sowieso nur Spaß. Man sieht weg, man sagt nichts. Oft steht prinzipiell keine Böswilligkeit dahinter, aber das macht es nicht besser, wenn anerzogenes Verhalten oder eine Gruppendynamik unreflektiert und dadurch unverändert bleibt. Im letzten Jahr verzeichnete die Kriminalstatistik des BKA einen Anstieg der Straftaten gegen Frauen und auch queerfeindliche Delikte haben stark zugenommen. Wie es ist, in einer solchen Welt als queere Frau aufzuwachsen und wie man sein Leben lang damit umgeht, darum geht es im nächsten Hörspiel. Hier ist Plakat vor dem Kopf von Leonie Berndt.
1: Anna, Lilly, schön euch zu sehen.
2: Hi, hey Mika.
1: Anna, meine Güte, bin ich 5 Jahre in der Zeit zurückgereist oder hast du dich einfach kaum verändert?
2: Never change a running system. Man muss sich ja auch sonst schon genug Gedanken im Leben machen.
1: Das stimmt. Wie läuft's bei dir gerade so?
2: Es ist echt stressig. Hab gerade das Examen bestanden und jetzt geht's schon wieder in die Schule fürs Ref.
1: Krass, so weit schon? Aber gut, ich bin ja auch schon Juniorchefin bei meinem Onkel in der Firma.
2: So kurz nach der Ausbildung schon? Glückwunsch!
1: Verrückt, nicht? Hätte nie gedacht, dass mir das Dorfleben so ans Herz wächst. Na und Lilly, sieh dich mal an. Hätte dich fast nicht erkannt.
3: Tja, die Nordseeluft macht was mit einem.
1: Oh, Entschuldigung, ich sehe dich einfach nur immer noch mit diesem netten Kleidchen und deinen langen blonden Haaren im Schulchor.
3: Das war eine Phase.
1: Was machst du eigentlich genau? Ich sehe auf Insta immer nur deine Veranstaltungsankündigungen.
3: Ich habe da eine Forschungsstelle im Frauenarchiv und mache gerade viele Workshops mit Schulen. Hätte nie gedacht, dass ich mal mit Kindern arbeite. Aber es ist überraschend erfüllend, wie sie sich selbst in der Geschichte finden.
1: Lustig. Du bist schon die zweite Person heute, die mir erzählt, dass sie in die Pädagogik geschlittert ist.
3: Ach, wer denn noch?
1: Alex. Hat jetzt wohl beschlossen, dass taxifahrender Philosoph nicht zu seinem Ego passt. Jetzt macht er noch Pädagogik im Nebenfach. Ihr solltet euch zusammentun.
3: Sollten wir das?
1: Ja, Mensch, deine Mutter wollte doch früher sowieso immer, dass ihr heiratet.
2: Denkst du nicht, das ist...
1: Ihr habt früher so viel zusammen gemacht, das wäre so ein Klassiker, sich auf einem Klassentreffen wiederzufinden, oder?
3: Nein, ich glaube nicht. Weißt du, ich bin... lesbisch.
1: Gesundheit.
3: Was?
1: Na, du hast doch genießt, oder?
3: Nein, ich wollte nur sagen, dass ich... Also, ich stehe nicht auf Männer. Und ich muss mal kurz...
1: Hey, die Party hat doch noch nicht mal angefangen.
2: Lilly? Lilly, warte! Lilly, Lilly, ist alles okay? Meine Güte, du zitterst ja richtig. Was ist los?
3: Wie kann es sein, dass dieser Arsch Pädagogik studiert? Wie kann er das dürfen? Wer hat diesen Penner für das Studium zugelassen? Wer lässt dieses Stück Scheiße auf Kinder los?
2: Frag mich mal was Leichteres. Er interessiert sich ja garantiert nicht fürs Unterrichten. Sieht bestimmt nur das Geld. Und ein paar Teenie-Mädchen, die sein Ego streicheln.

0: wieder da wie ein versagendes, rückgratloses Stück Gehweg-Kaugummi.
1: Geht es um Mikas dumme Kuppelidee? Hör zu, ich bin hetero, also wenn ich jetzt dummes Zeug erzähle, dann sag es bitte einfach. Aber wenn du dir Vorwürfe machst, dass du lieber gegangen bist, als Kontra zu geben, das wäre völlig in Ordnung. Wir sind hier am Land, am bayerischen erzkatholischen Land. Es ist kein Wunder, wenn du dich hier als Lesbe unwohl fühlst.
0: Fuck, sogar du kannst das sagen.
2: Weißt du, meine Freunde, für die ist das alles überhaupt kein Ding und die denken einfach, ich wäre so eine Post-Label-queere Maus, die einfach Frauen datet und Schluss. Aber, weißt du, ich will das sagen, weil das so wichtig ist für meine Identität, aber fuck, ich krieg das einfach nicht geschissen. Jedes Mal wird meine Zunge plötzlich taub und mein Herz rast, so als würde mich ein verkackter Säbelzahntiger jagen oder so.
1: Was hat Alex dir getan?
2: Jedes Mal, wenn ich das Wort sage, wenn ich lesbisch sage, dann spüre ich aufgequollenes Plakatpapier in meiner Wange und ich rieche Leim und ich höre seine Stimme und dann will ich einfach nur wegrennen.
1: Hier.
2: Was soll das denn jetzt?
1: Du zitterst und bist traumatisiert. Also kriegst du eine Decke. Oder eben die nächstbeste Jacke. Sherlock Folge 1.
2: Das hatte ich ja ganz vergessen. Gott, warst du obsessed damals.
1: Ja, war gottlos, wirklich. Ja, also, willst du mir erzählen, was los war?
2: Ja, ich denke schon. Ich meine, keine Ahnung, ob ich will, aber ich sollte. Das muss endlich raus. Okay. Also, es gab doch immer diese Zeitungslady, die in der Grundschule diese Leselernzeitschriften verkaufen wollte.
1: Ah ja, hatte die beinahe vergessen. Wie war das eigentlich legal? Kindern in der Schule ein Abo aufschwatzen?
2: Absolut keine Ahnung. Naja, auf jeden Fall kam sie auch einmal im Sommer in der 2. Klasse.
3: Schaut mal, Kinder, die Stafette. Das ist ein ganz tolles Heft. Diesmal geht es um Wintersport. Kennt jemand von euch diese tolle Frau hier?
4: Das ist Magdalena Neuner. Sie ist die beste deutsche Biathletin und die beste jemals.
1: Genau, du hast dich halb über den Tisch geworfen, um zu antworten. Ey, das war so süß, wie enthusiastisch du warst.
2: Weißt du, wie oft ich mir gewünscht habe, ich hätte mich damals zusammengerissen und einfach die Klappe gehalten. Oder noch besser, meine Oma hätte nie mit mir Biathlon geschaut oder meine Eltern wären nie mit mir langlaufen gegangen, einfach damit ich niemals einen Bezug dazu gehabt hätte.
1: Was? Lilly, sag das nicht. Ich mag es so gern, wenn du bei etwas passioniert bist. Da leuchten deine Augen immer so schön.
2: Das ist lieb, wirklich. Aber du warst damals nicht dabei. Am Containerparkplatz, da war so eine Plakatwand.
1: Da, wo wir immer am Weg zum Schwimmunterricht mit dem Bus vorbeigefahren sind?
2: Genau die. Ich bin da jeden Tag mit Alexander vorbeigelaufen. Morgens hin, mittags zurück. Wir hatten uns eigentlich schon seit dem Kindergarten nicht mehr viel zu sagen. Aber wir haben ja nebeneinander gewohnt und unsere Eltern sind befreundet und alle haben gesagt, wir wären Freunde. Also habe ich das nie hinterfragt. Das war eben so.
1: Es ist so scheiße, wenn die Eltern Freunde für ihre Kinder aussuchen.
2: Mhm. Naja. An dem Tag hing da zufällig irgendein Sponsoring-Poster mit Magdalena Neuner. Und ich weiß nicht, was genau davor passiert ist. Vielleicht hatte er schon länger einen Groll gegen mich, weil ich ihn bei der Rechenolympiade geschlagen hatte. Oder weil ich besser schwimmen konnte. Besser lesen. Naja, ist ja auch egal. Alles, was ich noch weiß, ist, wie wir an dem Plakat vorbeigelaufen sind. Und er mich plötzlich gepackt hat. Ich war damals größer, aber er hatte schon immer mehr Muskeln. Und ich war völlig unvorbereitet. Plötzlich war meine Brust auf dem Plakat und er hat an meinen Haaren gezogen und mich am Nacken gepackt und versucht auch noch meinen Kopf auf das Plakat zu drücken. Und dabei hat er geschrien, wenn du sie so toll findest, dann küss sie doch, du dreckige Lesbe.
1: Was für ein mieser Bastard. Lilly, das tut mir so leid.
2: Das war das erste Mal, dass ich das Wort gehört habe. Ich meine, irgendwie wusste ich schon, dass manche Menschen gleichgeschlechtlich miteinander. Aber das waren nur irgendwelche vagen Bilder von einer gruseligen Subkultur. Weißt du, wie Junkies oder so. Ich hatte keine Ahnung, was das alles wirklich bedeutet. Aber an dem Tag habe ich eine ganz klare Definition für Lesbe bekommen.

0: von deinem angeblich besten Freund an einem sonnigen Dienstag mit Gewalt in eine Plakatwand gedrückt werden, weil du ein bisschen zu enthusiastisch wegen einer Frau warst?
1: Ich fürchte, ich kenne die Antwort schon, aber du konntest es niemandem erzählen, oder?
0: Wie hätte ich? Ich wusste nichts über queere Kultur, außer dass es etwas war, mit dem man auf gar keinen Fall in Verbindung gebracht werden wollte. Aber wenn ich es gesagt hätte, ich wusste wirklich nicht, für wen von uns beiden das schlechter ausgegangen wäre.
1: Du hättest damals wirklich eine wie Giselle Pellico brauchen können. Die Scham muss die Seite wechseln.
0: Fuck ja. Aber das Schlimmste ist ja, wenn ein Achtjähriger mit sowas um die Ecke kommt, dann weißt du, der hat das von zu Hause.
1: Das macht einem echt Angst. Was die Eltern da vorher geredet haben müssen, dass ein Kind zu solcher Gewalt greift.
0: Die sind genauso. Das habe ich oft genug bei gemeinsamen Familienunternehmungen mitbekommen.
2: Hat geschmeckt. So, noch ein Absacker für alle. Und auch was für die junge Generation?
0: Nein, danke.
3: Ah, klar, Dad. Rutsch mal rüber und lass mich an die Flasche, ja?
2: Ja, Alex, nicht so gierig. Du sitzt mir ja schon fast auf dem Schoß.
3: Oh, jetzt sind wir warme Brüder, was?
2: Aber habt das schon gehört? Die dürfen ihren Schweinskram ja jetzt offiziell machen und heiraten.
3: Boah, also wenn mich so ein paar Pädophile adoptieren würden, ich würde abhauen.
2: Recht so, Sohnemann.
0: Ich war 14 und wirklich so kurz davor, es zu verstehen. Und genau dann, wirklich genau dann, ist dieses Arschloch wieder da und haut mir in die Fresse. Dieses Mal nur verbal, aber es hat sich genauso angefühlt wie 5 Jahre vorher an dem Plakat.
1: Und dein Papa hat nichts gesagt? Ich dachte, er wäre ein Ally.
0: Ich meine, er hat damals nicht mitgemacht, aber er hat auch nichts gesagt. Und er versteht nicht, wie sehr mich das verletzt, dass die Familien so eng sind.
4: Ich setze dich schnell zu Hause ab und dann fahre ich gleich weiter zum Sport mit Rainer.
0: Wirklich, Papa, ich verstehe nicht, wie du es aushältst, mit ihm Zeit zu verbringen. Ich meine, kann der auch was anderes sagen als rechtskonservativen Müll?
4: Jetzt komm mal wieder aus dem linken Hamburg-Modus raus. Nur weil Rainer etwas konservative Ansichten hat, ist er nicht gleich rechtsextrem.
0: Ich sag doch nichts von rechtsextrem. Aber wenn jemand ständig homophobe und frauenfeindliche Parolen drischt, ja, wie soll ich das denn sonst nennen, außer rechts von der Mitte?
4: Ach, jetzt leg hier mal nicht alles auf die Goldwaage. Der Rainer hängt ihm noch ein bisschen in den 80ern fest. Da war das eben der Humor damals. Der meint das nicht so.
0: Ja, keine Ahnung, wie der das meint. Aber was bei mir ankommt, ist etwas, das mir Angst macht. Ich bin eine queere Frau. Schon vergessen?
4: Lilly, mich nervt es so dermaßen, wie du immer gleich aggressiv wirst, wenn etwas nicht linksgrüne Großstadtansicht ist.
0: Nein, ich wehre mich nur, wenn Leute behaupten, sie sind Demokraten und halten sich ans Grundgesetz. Ja, aber nur, weil sie wissen, dass da gewisse Menschen, Menschen wie ich, nicht drinstehen. Ich war völlig überfordert. Ich erzählte, dass ich mit 8 Jahren Gewalt erlebt habe, wegen meiner bloßen Existenz und deshalb bis heute Angst und was weiß ich noch für einen Scheiß habe. Ich wollte irgendeine Wut sehen, so wie die, wenn wir auf der Autobahn von irgendeinem Idioten ohne Blinker geschnitten werden. Aber da war gar nichts.
1: Männer untereinander sind einfach wirklich ein Scheißverein. Wie hast du das all die Jahre nur so ausgehalten? Ganz allein mit all dem Zeug in deinem Kopf?
0: Weiß nicht. Ich hab's verdrängt, glaube ich. Und ich hab viel von mir abgelenkt.
1: Hast du deswegen immer Cartoons über meine Celebrity-Crushes gezeichnet, statt mal was über dich zu erzählen? Gott, das tut mir so leid. Mir hätte das auffallen müssen, dass du...
0: Nein, nein, schon okay. Weißt du, ganz im Gegenteil. Ich bin dir echt dankbar, dass du nie gefragt hast. Und dass du bei den ganzen Übernachtungspartys alle Fragen über Jungs von mir abgelenkt hast.
1: Ja, ich fand dieses ganze Wahrheit- oder Pflichtding sowieso immer doof.
0: Ja, aber manchmal kriege ich nachts Magenschmerzen vor Wut, wie viele Jahre mir dieser Scheißtyp und diese Scheißangst genommen haben. Ich hätte mich verlieben sollen und dann für mich rausfinden, was das für mein Leben und für mich bedeutet. Aber stattdessen wurde mir dieses Plakat ins Gesicht gedrückt und seitdem klebt das zwischen mir und der Welt.
1: Dann mach das Ding kaputt. Reiß es ein. Fackel es ab.
0: Ich schätze deinen Enthusiasmus, aber glaub mir, das Ding ist Kryptonit. Ich habe wirklich schon alles probiert. Queere Texte schreiben, CSDs besuchen, Pride-Flaggen schwenken, 100% queere Freundesgruppe, Chapel Row ein Konzert. Nichts davon hat irgendwas gebracht.
1: Gut, schön. Es geht nicht mehr weg. Aber das heißt doch nicht, dass er gewonnen hat.
0: Wie meinst du das?
1: Wir gehen jetzt zu der Plakatwand. Und dann sehen wir mal, wer hier stärker ist. Komm mit. Hier ist es passiert, oder?
0: Yep. Hier hat er mich damals hingedrückt. Das ist echt weit unten. Verdammt waren wir klein damals. Scheiße.
1: Okay, gut. Dann fangen wir hier an.
0: Was? Ich dachte, das mit den Spraydosen wäre ein Scherz. Ich dachte, wir trinken hier einfach Alkohol und machen ein bisschen ironisch Voodoo oder so.
1: Das wäre doch pädagogisch nicht wertvoll. Nein, nein, nein, ich habe hier das perfekte Lernkonzept, damit du endlich eine selbstbestimmte Lesbe wirst.
0: Ich könnte dir jetzt sagen, wie unfassbar dämlich das klingt. Aber ich bin echt einfach nur froh, dass noch vernünftige Menschen LehrerInnen werden. Da haben wenigstens ein paar Kinder eine Chance. Also, was machen wir jetzt?
1: Pass auf. L-E-S-B-E. Schön. Und jetzt du. Er hat dir damals eine Definition aufgedrückt, jetzt bist du dran. Was bedeutet das Wort für dich?
0: Also gut. Deep Dive in die Sapphic Popkultur und Geschichte. Mal sehen. Mein erster lesbischer Film, Carol. Der Anfang der lesbischen Kultur in der Weimarer Republik. Anzüge, Marlene Dietrich, Mädchen in Uniform. Oh, ich brauche mehr Farben.
1: Alles dabei. Bedien dich. Ich hatte ganz vergessen, wie süß deine Cartoons immer waren. Das ist ja richtig gut.
0: Frau Schmidt war das nie 15 Punkte wert.
1: Weil du mir Kunstniete nebenbei auch immer noch vorgezeichnet hast.
0: Stimmt. Oh, weißt du noch, wie wir mal dieses Herbarium zeichnen sollten?
1: Der Albtraum meiner Sommerferien.
0: Ich könnte noch Lilien sprühen. Wegen Imagine Me and You. Mein Lieblingsfilm. Und vielleicht Karabiner? Oder ist das zu sehr Klischee? Und zum Ende der Anfang. Lesbisch, so wie Lesbos. Sappho. S-A-B-P-H-O.
1: Erinnerst du dich noch, als Herr Schmeiler uns diesen Schwachsinn erzählt hat, dass Sappho so eine richtige Patriarchatskollaborateurin war? Dass sie Frauen zu perfekten Ehefrauen erzogen hätte?
0: Gott, ja! Was habe ich die Frau gehasst?
1: Das war wirklich homophob auf einem ganz anderen Level. Hast du ein Lieblingszitat?
0: Lass mal überlegen. Ah ja, wie wäre das erste überlieferte Too Gay to Function? Sweet Mother, I cannot weave. Slender Aphrodite has overcome me with longing for a girl.
1: Klassisch, aber auf den Punkt. Und es traut sich, sich etwas zu wünschen. Gefällt mir. Ist das ein Gefühl, das du gerade teilst?
0: Was?
1: Naja, ich dachte nur, als vorhin alles aus dir rausgeplatzt ist, nach Mikas Kuppelaktion und bevor du mir alles über Alex erzählt hast, da sagtest du sowas wie, jetzt habe ich etwas.
0: Jemanden.
1: Ich habe es nach allem fast vergessen, aber bei dem Zitat kam es mir plötzlich wieder. Irgendjemand gibt dir gerade so ein schönes Gefühl, dass du sogar Courage für ein Mini-Klassentreffen hattest. Aber dieses kleine Pflänzchen von einem Gefühl reicht nicht, um diese Wand in deinem Kopf zu überwuchern. Und das steht zwischen dir und dem Glück, oder? Hey, wenn das jetzt dumm oder zu viel war,
0: Nein, du hast recht. Mit allem. Wie geht diese Angst weg, dass sich schöne Dinge in etwas Monströses verwandeln, wenn ich einmal einfach nur glücklich bin oder loslasse? Und was mache ich gegen dieses furchtbare Gefühl, dass ich da eine liebe Person mit reinziehe, wenn ich sie einfach nur anspreche?
1: Klassisches Problem der Lernphase. Du hast eine neue Definition aufgestellt, aber jetzt musst du sie auch noch einüben. Also los. Trainingseinheit 1. Wie sieht deine queere Beziehungszukunft aus? Ohne Plakatwand, einfach nur du.
0: Vielleicht ein Haustier adoptieren und ihm einen richtig epischen Namen geben. Nur damit man es dann doch immer bei so einem richtig doofen Spitznamen ruft. Und in der Küche steht eine Menge nicht zusammenpassendes Geschirr, weil man im Winter irgendwann mal beschlossen hat, Töpfern auszuprobieren. Und natürlich wird in den Urlaub gefahren. Irgendwohin, wo es ruhig und ein bisschen magisch ist. Wenn die Arbeit mal hart ist, dann bringt man sich eine Tasse heiße Schokolade. Und irgendwie schafft man dabei etwas, das die Welt ein bisschen schöner und besser macht. Weißt du, sie ist wirklich cute. Und irgendwie schafft sie es, meine Missgeschicke in etwas Fantastisches zu verwandeln.
1: Du wirst rot. Meine beste Freundin wird rot. Halleluja, hat ja auch nur 15 Jahre gedauert, bis ich das mal erleben durfte. Meine Güte, du bist ja wirklich drollig, wenn du dich verknallt hast.
0: Hey!
1: Schon gut, schon gut. Zurück zum Plan. Du nimmst jetzt dein Handy und schreibst dir.
0: Oh, das werde ich sicher nicht.
1: Ich kenne deinen Code.
0: Du kanntest meinen Code in der 7. Klasse.
1: Ja, und ich kenne dich gut genug, um zu wissen, dass deine Paranoia und du ihn nie ändern würdet. Also los. Entweder ich sehe dich jetzt tippen oder ich tue es.
0: Na gut.
1: Okay, also, was schreibst du?
0: Ich frage sie, ob sie mit mir einen Hund aus dem Tierheim ausführen will. Ich mache das seit einer Weile. Das ist wirklich süß.
1: Wie? Meine Güte, für so ein Date könnte man ja echt gay werden. Sorry, war das jetzt blöd zu sagen?
0: Du darfst das sagen.
1: Schön. Okay, jetzt füg noch ein Bild von dem Hund an. Eure zukünftige Tochter.
0: Ach, halt doch die Klappe.
1: Weißt du, wenn das nicht klappt mit dem Date, dann ruf du mich einfach an und ich komm vorbei und wir teilen uns platonisch das Sorgerecht für diese kleine Maus. Mein Gott, ist der Hundi süß.
0: Das machen wir. Ich hab dich lieb. Danke für alles heute. Wirklich.
1: Ach was, ich war dir das mehr als schuldig. Ich meine, du hast dir 8 Jahre lang meine Kylo Ren Obsession gegeben.
0: Und das, obwohl ich lesbisch bin.
1: Und das, obwohl du lesbisch bist.
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Good Boy von Paris Paloma von ihrem neuen Album The Fatal Flaw. Ein Song darüber, wie Männer im Patriarchat allen anderen, aber eben auch sich selbst schaden. Denn von einem restriktiven, kontrollierenden System profitiert am Ende niemand. Trotzdem endet der Song auf einer positiven Note. In einer Zeit erstarkender rechter Kräfte ist es nämlich wichtiger denn je, Gemeinschaften zu bilden. Es geht nicht nur darum, nicht nur gemeinsam das Schlechte auszuhalten, sondern auch zusammen Gutes und Neues zu erschaffen und damit den rechtskonservativen und heteronormativen Gruppen etwas Starkes entgegenzusetzen. Und mit diesem Gedanken entlasse ich euch aus der heutigen Sendung. Bleibt mir noch, mich bei allen Beteiligten zu bedanken. Die Beiträge heute stammten von Jule Rauchbach, Elisabeth Schmidt, Leonie Berndt und Micha Köhler. Es sprachen Jule Fleck, Johannes Bundemann, Paul Westerkamp, Else Engelmann, Erik Lippmann, Yusuf Fischer, Anton Meyer, Rudolf Mehrbach, Joris Bartsch sowie die AutorInnen selbst. Verantwortlich für die Sendung waren Leonie Berndt und Juli Renner. In der Technik hat uns Marcel Winkler betreut. 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Den nächsten Lauschangriff hört ihr in 2 Wochen wieder montags um 18 Uhr. Da geht es um Drachen und ich bin auch wieder dabei. Mein Name ist Fiona. Ich sag tschüss und bis zum nächsten Mal.

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1: Mit Mathis Dinkelacker. Die Themen für Leipzig. Doreen Voigt verlässt BSW-Fraktion im Landtag. Entkriminalisierung von Schwangerschaftsabbrüchen gefordert. Und Zahl der Grippetoten auf Rekordhoch. Schönen guten Abend. Die Leipziger Abgeordnete Doreen Voigt verlässt die BSW-Fraktion im Sächsischen Landtag. Wie die Fraktion mitteilte, habe Voigt ihre Entscheidung mit dem Umgang des BSW mit der AfD begründet. Zuvor hatte das BSW im benachbarten Sachsen-Anhalt gemeinsam mit der AfD unter anderem über die Zusammensetzung von Ausschüssen abgestimmt. Der sächsische BSW-Fraktionschef Ronny Kupke wies den Vorwurf der Zusammenarbeit zurück und forderte Voigt auf, ihr Mandat zur Verfügung zu stellen. Voigt hatte zuvor angekündigt, ihr Mandat als fraktionslose Abgeordnete weiterführen zu wollen. Auf die Mehrheitsverhältnisse im Sächsischen Landtag wirkt sich der Austritt Voigts nur wenig aus. In Sachsen und Sachsen-Anhalt wird die AfD vom Verfassungsschutz als gesichert rechtsextrem eingestuft. Der Sächsische Landesfrauenrat fordert die Entkriminalisierung von Schwangerschaftsabbrüchen. In einer Pressemitteilung erklärt die Vorsitzende des Landesfrauenrats Sachsen schriftlich:
2: Frauen müssen selbstbestimmt über ihren Körper und ihr Leben entscheiden können. Dazu gehört auch, dass Frauen, die sich für einen Schwangerschaftsabbruch entscheiden, Zugang zu guter Beratung und sicherer medizinischer Versorgung haben.
1: Anlass für die Forderung ist der heutige Safe Abortion Day, an dem für sichere Bedingungen für Schwangerschaftsabbrüche protestiert werden soll. In Sachsen seien im letzten Jahr knapp 5000 Schwangerschaftsabbrüche durchgeführt worden. Zum Aktionstag finden in Leipzig mehrere Informationsveranstaltungen zum Thema Schwangerschaftsabbrüche statt. Die Zahl der Grippetoten in Sachsen ist so hoch wie nie zuvor. Wie aus aktuellen Zahlen der Landesuntersuchungsanstalt Sachsen hervorgeht, starben sachsenweit in der Grippesaison 2025/26 264 Personen an einer Grippeerkrankung. Gleichzeitig ging die Zahl der Infektionen um knapp 15.000 Fälle zurück. Erklären lasse sich diese Entwicklung unter anderem durch die gesunkene Impfquote in Sachsen. Rückschlag für den SC DHFK Leipzig. Mit knappen 26-27 Punkten verloren die Leipziger gegen den TSV Bayer Dormagen. Wie der Handballverein bekannt gab, halte man trotzdem am Ziel fest, wieder in die erste Liga aufsteigen zu wollen. Im letzten Jahr war der SC DHFK aus der ersten Handball-Bundesliga abgestiegen.
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1: Im Moment sind es 26 Grad bei Sonne und leichter Bewölkung. In der Nacht kühlt es ab auf bis zu 11 Grad. Morgen ist bei anhaltend leichter Bewölkung mit Temperaturen bis 25 Grad zu rechnen. Das waren die Nachrichten, Redaktion und Sprecher Mathis Dinkelacker. 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

selben Mulde haben sich gefüllt mit Pressschnee, wo seit einigen Wochen die Sonne stand und jetzt im Straßenhimmel der Vernichtung. Mir ist, als sei ich selbst hierher geschleudert worden. Ich lasse alles liegen und ziehe mich in mich selbst zurück, um den Tod zu entrinnen, dessen ersten Schatten mich gestreift haben.

0: Nur, weißt du, wie Junkies oder so. Ich hatte keine Ahnung, was das alles wirklich bedeutet. Aber an dem Tag habe ich eine ganz klare Definition für Lesbe bekommen. Von deinem angeblich besten Freund an einem sonnigen Dienstag mit Gewalt in eine Plakatwand gedrückt werden, weil du ein bisschen zu enthusiastisch wegen einer Frau warst.
1: Ich fürchte, ich kenne die Antwort schon, aber du konntest es niemandem erzählen, oder?
0: Wie hätte ich? Ich wusste nichts über queere Kultur, außer dass es etwas war, mit dem man auf gar keinen Fall in Verbindung gebracht werden wollte. Aber wenn ich es gesagt hätte, ich wusste wirklich nicht, für wen von uns beiden das schlechter ausgegangen wäre.
1: Du hättest damals wirklich eine wie Giselle Pellico brauchen können. Die Scham muss die Seite wechseln.
0: Fuck ja. Aber das Schlimmste ist ja, wenn ein Achtjähriger mit sowas um die Ecke kommt, dann weißt du, der hat das von zu Hause.
1: Das macht einem echt Angst. Was die Eltern da vorher geredet haben müssen, dass ein Kind zu solcher Gewalt greift.
0: Die sind genauso. Das habe ich oft genug bei gemeinsamen Familienunternehmungen mitbekommen.
2: Watt geschmeckt. So, noch ein Absacker für alle. Und auch was für die junge Generation?
0: Nein, danke.
3: Ah, klar, Dad. Rutsch mal rüber und lass mich an die Flasche, ja?
2: Ja, Alex, nicht so gierig. Du sitzt mir ja schon fast auf dem Schoß.
3: Oh, jetzt sind wir warme Brüder, was?
2: Aber habt das schon gehört? Die dürfen ihren Schweinskram ja jetzt offiziell machen und heiraten.
3: Boah, also wenn mich so ein paar Pädophile adoptieren würden, ich würde abhauen.
2: Recht so, Sohnemann.
0: Ich war 14 und wirklich so kurz davor, es zu verstehen. Und genau dann, wirklich genau dann, ist dieses Arschloch wieder da und haut mir in die Fresse. Dieses Mal nur verbal, aber es hat sich genauso angefühlt wie 5 Jahre vorher an dem Plakat.
1: Und dein Papa hat nichts gesagt? Ich dachte, er wäre ein Ally.
0: Ich meine, er hat damals nicht mitgemacht, aber er hat auch nichts gesagt. Und er versteht nicht, wie sehr mich das verletzt, dass die Familien so eng sind.
4: Ich setze dich schnell zu Hause ab und dann fahre ich gleich weiter zum Sport mit Rainer.
0: Wirklich, Papa, ich verstehe nicht, wie du es aushältst, mit ihm Zeit zu verbringen. Ich meine, kann der auch was anderes sagen als rechtskonservativen Müll?
4: Jetzt komm mal wieder aus dem linken Hamburg-Modus raus. Nur weil Rainer etwas konservative Ansichten hat, ist er nicht gleich rechtsextrem.
0: Ich sag doch nichts von rechtsextrem. Aber wenn jemand ständig homophobe und frauenfeindliche Parolen drischt, ja, wie soll ich das denn sonst nennen, außer rechts von der Mitte?
4: Ach, jetzt leg hier mal nicht alles auf die Goldwaage. Der Rainer hängt ihm noch ein bisschen in den 80ern fest. Da war das eben der Humor damals. Der meint das nicht so.
0: Ja, keine Ahnung, wie der das meint. Aber was bei mir ankommt, ist etwas, das mir Angst macht. Ich bin eine queere Frau. Schon vergessen?
4: Lilly, mich nervt es so dermaßen, wie du immer gleich aggressiv wirst, wenn etwas nicht linksgrüne Großstadtansicht ist.
0: Nein, ich wehre mich nur, wenn Leute behaupten, sie sind Demokraten und halten sich ans Grundgesetz. Ja, aber nur, weil sie wissen, dass da gewisse Menschen, Menschen wie ich, nicht drinstehen. Ich war völlig überfordert. Ich erzählte, dass ich mit 8 Jahren Gewalt erlebt habe, wegen meiner bloßen Existenz und deshalb bis heute Angst und was weiß ich noch für einen Scheiß habe. Ich wollte irgendeine Wut sehen, so wie die, wenn wir auf der Autobahn von irgendeinem Idioten ohne Blinker geschnitten werden. Aber da war gar nichts.
1: Männer untereinander sind einfach wirklich ein Scheißverein. Wie hast du das all die Jahre nur so ausgehalten? Ganz allein mit all dem Zeug in deinem Kopf?
0: Weiß nicht. Ich hab's verdrängt, glaube ich. Und ich hab viel von mir abgegeben.

0: dir das mehr als schuldig. Ich meine, du hast dir 8 Jahre lang meine Kylo Ren Obsession gegeben.
1: Und das, obwohl ich lesbisch bin.
0: Und das, obwohl du lesbisch bist.
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Good Boy von Paris Paloma von ihrem neuen Album The Fatal Flaw. Ein Song darüber, wie Männer im Patriarchat allen anderen, aber eben auch sich selbst schaden. Denn von einem restriktiven, kontrollierenden System profitiert am Ende niemand. Trotzdem endet der Song auf einer positiven Note. In einer Zeit erstarkender rechter Kräfte ist es nämlich wichtiger denn je, Gemeinschaften zu bilden. Es geht nicht nur darum, nicht nur gemeinsam das Schlechte auszuhalten, sondern auch zusammen Gutes und Neues zu erschaffen und damit den Rechtskonservativen und Heteronormativen

normativen Gruppen etwas Starkes entgegenzusetzen. Und mit diesem Gedanken entlasse ich euch aus der heutigen Sendung. Bleibt mir noch, mich bei allen Beteiligten zu bedanken. Die Beiträge heute stammten von Jule Rauchbach, Elisabeth Schmidt, Leonie Berndt und Micha Köhler. Es sprachen Joel Fleck, Johannes Bundemann, Paul Westerkamp, Else Engelmann, Erik Lippmann, Yusuf Fischer, Anton Meyer, Rudolf Mehrbach, Joris Bartsch sowie die AutorInnen selbst. Verantwortlich für die Sendung waren Leonie Berndt und Juli Renner. In der Technik hat uns Marcel Winkler betreut. Falls ihr etwas verpasst habt, könnt ihr die gesamte Sendung auf Mixcloud unter Mephisto 976 nachhören. 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Den nächsten Lauschangriff hört ihr in 2 Wochen wieder montags um 18 Uhr. Da geht es um Drachen und ich bin auch wieder dabei. Mein Name ist Fiona. Ich sag tschüss und bis zum nächsten Mal.

0: Nackt betrachte ich jeden Zentimeter meines Körpers. Ich mag ihn nicht, meinen Körper. Mein Po zu klein, mein Bauch zu dick, meine Beine zu kurz, meine Brüste zu spitz. Darin ist doch nur Heidi Klum schuld und Disney und bei den Nerds vielleicht noch Lara Croft. Scheiß Schönheitsideale. Entweder wollen sie eine zierliche Prinzessin oder eine harte Man-Eaterin mit super Brüsten und emanzipiertem Lebensstil. Ist doch kacke, dieses Gefühl angegafft zu werden. Alles nur in meinem Kopf, aber wie ein Zwang, der sich gleich einem Geschwür festgesetzt hat. Doch das Schlimmste ist die Glatze. Seit ich 12 bin, leide ich an kreisrundem Haarausfall. Seitdem habe ich kein einziges Haar mehr am Körper. Keine Wimper oder Brauen, mit denen ich meine Blicke spielen lassen könnte. Keine Strähne meiner schönen roten Mähne ist mir geblieben. Nur diese Perücke als blasse Erinnerung an ein Mädchen, das ich nur noch von Fotos kenne. Hey Clara, im Moment ist es schlecht. Was ist denn los?
1: Hey Süße, im Viertel hat eine neue Bar aufgemacht. Da soll es super tolle Cocktails geben. Und wir haben immer noch nicht auf meine Examensarbeit angestoßen. Ich lade dich heute Abend ein. Was meinst du?
0: Ach, stimmt ja, aber ich weiß nicht.
1: Was du sagen sollst? Ja, ich hol dich ab, 8:30. Keine Widerrede.
0: Ich kann dir doch sowieso nichts abschlagen. Also gut, 8:30. Aber keine Verkupplungsversuche diesmal, ja?
1: Ja, ja, keine Angst. Ich halte mich zurück. Versprochen. Oh, ich freue mich.
0: Vielleicht ist Alkohol ja wirklich eine gute Antwort auf diesen blöden Tag heute. Gin Tonic schaut mich zumindest nicht doof von der Seite an. Die Bar ist wirklich schön. Sie spielen ruhigen Blues. Die Stimmung ist irgendwie dunkel und intim, genau wie ich es mag. Und die Cocktails sind tatsächlich überragend gut. Clara hatte nicht zu viel versprochen. Es tut gut, endlich mal wieder Zeit mit ihr zu verbringen. Wir haben uns kaum gesehen in letzter Zeit, weil sie sich in jeder freien Minute auf ihre Examensarbeit gestürzt hatte. Wir lachen viel und dieses Lachen ist wohl ansteckend. Ein ziemlich gut aussehender Typ lächelt uns immer wieder an. Ich schaue schnell weg. Clara stößt mich vorsichtig und unauffällig in die Seite und zwinkert mir erwartungsvoll zu. Hey, wir hatten doch gesagt, keine Verkupplungsversuche.
2: Ich hab dich doch nur aus Versehen angestoßen, Kleine.
0: Clara feixt. Sie weiß genau, dass mir der Kerl gut gefällt. Der lächelt dich doch die ganze Zeit an, Clara.
2: Ach Quatsch, keine Ausreden hier. Ich gehe mich jetzt mal frisch machen und du erwiderst endlich mal sein Lächeln.
0: Sie hat doch eigentlich recht. Ich bin ihr dankbar für ihre freche Art. Ohne sie würde ich wohl auf meine Umwelt wie ein trockener Stein wirken. Also gut, was soll's. Lächeln wir mal zurück. Als ich sein Lächeln erwidere, kommt er langsam zu mir rüber und setzt sich auf den frei gewordenen Platz neben mich.
3: Darf ich?
0: Ja, klar, gerne.
3: Danke. Ich bin Emil.
0: Maja, freut mich, Emil.
3: Mich auch. Und du bist wohl von deiner Freundin allein gelassen worden?
0: Die macht sich wohl gerade nur frisch. Das dauert bei ihr immer etwas länger. Er gefällt mir wirklich sehr. Mit seinen schwarzen, lockigen Haaren und den grünen Augen. Und was hat dich bewegt, dich zu mir zu setzen, Emil?
3: Ach, ich weiß nicht. Euer Lachen war sehr ansteckend. Ich mag lächelnde Menschen, ganz besonders heute. Hatte keinen so guten Tag, weißt du?
0: Willkommen im Club. Meiner war auch nicht der Renner.
3: Du erzählst mir deine Geschichte und ich dir meine?
0: Gerne, aber lass uns doch was trinken, ja? Wir bestellen noch eine Runde. Einen Gin Tonic für mich, einen Whisky Sour für ihn.
3: Ich bin Fotograf und habe heute einen großen Auftrag für ein Magazin bekommen. Eigentlich eine coole Sache. Aber mein kleiner Bruder hat heute seine Diagnose bekommen. Leukämie. Endstadium. Und schon ist der Tag im Eimer. Ich meine, er war schon länger krank und kein Arzt konnte sagen, was er hat. Ist wohl eine seltene Form.
0: Er redet sehr abgeklärt, als hätte er sich langsam mit dem Gedanken abgefunden. So wie er da sitzt, tut er mir leid. Es bewegt mich zutiefst, dass er mir so viel Vertrauen entgegenbringt. Vielleicht. Das tut mir leid. Ich habe auch eine kleine Schwester und will mir nicht ausmalen, wie das wäre, wenn sie so krank wäre. Dagegen war mein Tag dann ja fast okay. Ich habe mich heute mit meiner Chefin gestritten und Hals über Kopf gekündigt. Ich arbeite als Grafikdesignerin in einer Agentur. Ich bin zwar irgendwie froh, da jetzt raus zu sein, aber die Unsicherheit nervt schon und ich traue mich nicht, über den Rest des Tages zu sprechen. Über mein Geheimnis, das von meinen Freunden bisher nur Clara weiß.
3: Und?
0: Ach, nicht so wichtig. Du bist also Fotograf. Wie bist du dazu gekommen? Wir verstehen uns wirklich blendend. Der Abend wird länger, die Gläser immer wieder gefüllt. Wir bringen uns gegenseitig zum Lachen.
3: Sag mal, Maja, tanzt du gerne?
0: Ab und an. Kommt drauf an, mit wem.
3: Würdest du mit mir tanzen?
0: Da steht er auf und schaut mich erwartungsvoll an. Er sieht aus wie ein kleiner Junge,

0: der gerne Drachen steigen lassen möchte. Wirklich süß. So tanzen wir also und ich fühle mich echt wohl bei ihm. Ich ahne schon, wohin das heute noch führen könnte. Genau in diesem Moment spüre ich seine Lippen auf meinen. Sie sind weich, ganz zärtlich und vorsichtig, gar nicht betrunken, obwohl wir das beide sind. Ich fühle mich wieder wie eine verknallte 13-Jährige. Ich stelle mich auf die Zehenspitzen und lasse mich in seine Arme fallen. Ich fühle mich seit langem geborgen und merke erst, wie einsam ich die letzten Monate gewesen bin.
1: Maya, du weinst ja. Alles in Ordnung? Hätte ich nicht. Oh.
0: Ach, es ist nichts. Alles gut. Wollen wir vielleicht woanders hingehen?
1: Gerne.
0: So laufen wir im Schutz der Nacht Hand in Hand durch die Straßen der Stadt, die jetzt gar nicht mehr nach Pisse oder Regen riechen, sondern nach Sommer. Küssend schleichen wir verspielt die Treppen hinauf und stehen vor meiner Wohnung. Kommst du mit rein? Natürlich kommt er mit rein. Und da sind wir nun, zwei junge Menschen, nackt voreinander. Ich gehe nur kurz ins Bad. Lauf nicht weg. Im Bad stehe ich mal wieder vor dem Spiegel. Und wieder höre ich Heidi Klum, die mir sagt, ich sei zu fett. Was soll's, denke ich mir und nehme die Perücke ab, wasche mir die nachgemalten Augenbrauen ab und entferne meine künstlichen Wimpern. So, das bin ich. Genauso will ich sein und nicht mehr anders. Aber was ist, wenn er mich nicht mag? Vielleicht doch nur die Perücke? Langsam dran gewöhnen? Nein, ganz oder gar nicht. Sei ein bisschen mehr Lara Croft oder GTA Maya. Los! Ich gehe zurück ins Zimmer und schaue Emil mit festem Blick an. Ich glaube, ich mag dich, Emil. Darum will ich ehrlich zu dir sein. Wie du siehst, bin ich nicht die rothaarige Prinzessin, die dieses Toupet hier vortäuschen mag. Solltest du also eher auf eine Disney-Prinzessin oder eine Lara Croft Man-Eaterin stehen, solltest du vielleicht lieber gehen. Ich versuche, sicher zu wirken. Innerlich zittere ich. Ich schaue zu Boden. Augen zumachen und warten, was passiert. Er geht jetzt sicher, ganz sicher, und hält mich für total verrückt. Doch dann spüre ich plötzlich seine Finger an meinem Gesicht. Zärtlich nimmt er es zwischen seine Hände und küsst meinen Kopf.
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0: wie geil.
1: Was ist denn da so lustig?
0: Bitte? Ah, oh, nichts.
2: Die Jugend heutzutage. Bestimmt irgend so ein TikTok. Schlimm, schlimm.
0: Nein.
1: Ah! Also, junge Dame, jetzt ist aber mal langsam gut.
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2: Zeigen Sie mal her, was hören Sie denn da? 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
1: Als Podcast? Ich dachte, da reden sich die Leute immer nur mundfusselig.
2: Also Hörspiele finde ich interessant.
1: Aber das ist doch kein richtiger Podcast.
0: Natürlich, steht doch da.
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2: Jetzt schalten Sie schon auf laut. Ich will mithören.

0: Was zum... Wie, wo bin ich... Wo bin ich gelandet? Ach, nee. Ich lieg hier im Bett. Doch, Moment. Warum kann ich nicht mit den Zehen wackeln? Oder den Kopf drehen? Scheiße, scheiße, scheiße. Warum kann ich mich nicht bewegen? Oh Gott, ich krieg keine Luft mehr.
1: Hallo, na, wen haben wir denn da?
0: Oh mein Gott, runter, runter von meiner Brust. Ist nun der Tag gekommen, an dem ich sterbe.
1: Ach, jetzt krieg dich mal wieder ein, mein Lieber. Der Zug in die Hölle hat Verspätung und fährt erst in einer Woche wieder.
0: Was soll das? Was auch immer du bist, du hässliches, gehörntes Vieh. Geh runter von mir.
1: Jetzt mal nicht frech werden. Und nein, ich werde mich nicht bewegen. Hier oben sitzt sich's nämlich ganz gut.
0: Ist mir egal, wie gut es dir da oben geht. Runter. Wenn ich meine Arme bewegen könnte, würde ich dich glatt selbst aus dem Fenster befördern. Und was bist du denn nun?
1: Ich bin ein Teil von jener Kraft, die stets das Böse will und stets das Gute schafft.
0: Nochmal auf Deutsch, bitte.
1: Ach, mein lieber Heinrich, du hast ja keine Ahnung.
0: Woher kennst du meinen Namen, aber ich den deinen nicht?
1: Genauso gut könntest du mich fragen, warum Kleber nicht an der Innenseite der Tube klebt oder warum die Frucht Orange anders ausgesprochen wird als die Farbe Orange, obwohl sie gleich geschrieben werden. Manches weiß man und manches weiß man nicht.
0: Ich blicke überhaupt nicht mehr durch. Und nicht mal mit meinem großen Zeh kann ich wackeln, um dich zur Tür hinauszutreten. Was tust du hier überhaupt?
1: Vielleicht sollte die Frage eher lauten, was tust du hier?
0: Jetzt reicht's, aber du Dämon, raus!
1: So einfach ist das leider nicht, mein lieber Heinrich. Ich erklär's dir jetzt mal. Wie du schon erkannt hast, bin ich ein Dämon. Ein großer, furchteinflößender Dämon.
0: Wenn ich meine Hand bewegen könnte, dann würde ich dich, kleinen Dämon, bis in die nächste Straße werfen.
1: Ja, das will ich erst mal sehen. So, zurück zum Thema. Wie gesagt, ich bin ein Dämon und du, mein Lieber, hast gerade eine Schlafparalyse.
0: Eine was?
1: Eine Schlafparalyse, du ahnungsloser Mensch. Das bedeutet, dass du nachts aufwachst, aber dein Körper noch gelähmt ist und sich nicht bewegen kann. So wie du jetzt gerade.
0: Hör auf zu lachen, das ist nicht witzig. Und was hast du jetzt damit zu tun?
1: Ja, eine Schlafparalyse wird oft durch Ängste und Selbstzweifel hervorgerufen. Und ich? Ja, ich bin hier, um dir zu helfen.
0: Wie willst du mir denn bitte helfen?
1: Aha, ein Eingeständnis. Du verneinst also nicht, dass du mit Ängsten und Zweifeln zu kämpfen hast?
0: Das geht dich gar nichts an.
1: Ja, das sagen sie alle. Und nach ein paar Minuten sagen sie es dann doch. Also los, erspar uns beiden das ewige Hin und Her und spuck's einfach aus, ja?
0: Philosophie, Juristerei und Medizin und leider auch Theologie. Durchaus studiert, mit heißem Bemühen. Da lieg ich nun, ich armer Tor. Und bin so klug als wie zuvor.
1: Wow. Okay, keine Ahnung, wo das jetzt herkam. Aber gut, jetzt haben wir zumindest etwas, womit wir arbeiten können.
0: Was meinst du?
1: Naja, anscheinend hast du ja von recht vielen Sachen eine Ahnung. Sogar Theologie studiert, du Armer. Du bist also auf der Suche nach etwas, das dich glücklich macht und dir Sinn stiftet. Etwas, was keine Universität dir beibringen kann.
0: Okay, hört sich erstmal gar nicht so schlecht an. Aber wenn du mich fragst, klingt das alles irgendwie ziemlich wischiwaschi.
1: Ja, ich bin ja auch noch nicht fertig. Wir suchen dir also einen Sinn. Wie wäre es denn, wenn du mit dem Studieren mal eine Pause machst und in den Urlaub fährst? Eher Berge oder lieber ans Meer?
0: Ach, was soll ich denn im Urlaub? Am Strand liege ich untätig herum und in den Bergen soll ich die Murmeltiere grüßen, oder was?
1: Na gut. Dann eben kein Urlaub, du Unmensch. Vielleicht Sport, Joggen oder so. Sport

0: ist zwar Mord, aber durchs Laufen könntest du dich zusammenraufen.
1: Zeitverschwendung. Nach 5 Minuten bin ich außer Atem und dreh wieder um.
0: Du machst es mir echt nicht leicht, mein Lieber. Vielleicht solltest du mal wieder ausgehen, Kino feiern oder einfach mit Freunden in eine Bar.
1: Ich hab schon auf der Arbeit genug mit Menschen zu tun und jeder quasselt mir die Ohren voll. Nee, mich auch noch in meiner Freizeit mit Leuten zu unterhalten, darauf kann ich gern verzichten. Und das gilt übrigens auch für dich.
0: Ja. So schnell wirst du mich leider nicht los. Weil du dir gerade über dein Leben so einen Kopf machst, liegst du wach und siehst mich, kannst dich aber nicht bewegen. Sobald wir eine Lösung für dich gefunden haben, so bist du mich auch los und kannst wieder ins Schlummerland zurückkehren, du Schnarchnase.
1: Dann wird dieser Albtraum ja nie enden.
0: Warte mal. Ich glaube, ich hab sie. Das ist die Idee.
1: Was denn nun schon wieder?
0: Schreib doch einfach ein Buch.
1: Und worüber?
0: Weiß ich doch nicht, du sollst doch schreiben.
1: Okay, na gut, lass mich kurz überlegen. Ich hab's, ich schreib ein Buch über mich selbst.
0: Aha. Okay, ja, diese Richtung kommt nun doch etwas überraschend, aber gut, wenn dir damit geholfen ist, bleibt eigentlich nur noch eine Frage. Warum schreibst du denn über dich und nicht über mich?
1: Ich weiß ja nicht mal, wer du bist.
0: Ein Journalist namens Julius Rodenberg sagte mal, ohne Leidenschaft kein Dämon und ohne Dämon kein Genie. Und noch eines, falls du in deinem Buch Mephisto erwähnen willst, ich wäre dir wirklich sehr dankbar. In diesem Sinne, auf ein baldiges Wiedersehen.
1: Hoffentlich nicht allzu bald.
2: Ja, ich hoffe, Faust und Mephisto verfolgen euch jetzt nicht in euren Schläfen. Das war das Hörspiel Therapie mit Dämon von Katharine Mielke. Gesprochen haben Micha Köhler als der Dämon Mephisto und Tim Hobritz als Heinrich.
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Tschüss.

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1: Stockholm, Värtahamnen. Hungrige Möwen kreisen über dem Hafenbecken. Eine Fähre mit deutschen Touristen legt an. Die Laune ist gut, denn bei bitteren 8 Grad und Sonnenschein schmeckt der Glöck. Das ist schwedischer Glühwein. Aber nicht für uns, denn wir sind dienstlich hier in der Hauptstadt Schwedens, dem Sitz der schwedischen Königsfamilie. Noch. Denn die Gerüchteküche brodelt. Eine gelbe Wasserlimousine naht heran. Wer aussteigt, ist Sorgafrida Ludmilla Svenström, geborene Svensson. Die attraktive Blondine stöckelt elegant zu uns herüber. Sie reicht uns auf kosmopolitische Art und Weise die Hände. Ein Hauch ihres eigenen Parfums, Sorga Nummer 5, benebelt uns die Sinne. Eine royale Erscheinung. Immerhin ist sie königlichen Geschlechts und Thronfolgerin aller skandinavischer Königshäuser, behauptet sie.
2: Du Gamla, du Fria, du...
3: Ich bin die rechtmäßige Thronfolgerin aller skandinavischer Königshäuser.
2: Wenn es der Lönner...
1: Auf Instagram hat Sorga diese brisante Neuigkeit mit der Welt geteilt. Damit ist sie Influencerin, zu Deutsch Beeinflusserin. Sorga Svenström ist eine Stimme ihrer Generation.
3: Du Gamla, du...
2: Als ich herausgefunden habe, dass ich eigentlich die Königin von Panskandinavien bin, habe ich das sofort meiner Community mitgeteilt. Hashtag Royalblood, Hashtag I am your queens, Hashtag Attention Whore.
3: Jek helskadik, venaste land upa jort.
1: Sowohl die dänische als auch die norwegische Königsfamilie gehen zurück auf das Geschlecht Oldenburg. Die schwedische royale Blutlinie ist auf das Haus Bernadotte zurückzuführen. Nur, wo kreuzen sich die Königshäuser? Die Skandalreporter Felix Krause und Lisanne Surborg haben nachgefragt. Alexander Friedrich von Galabräbern ist Adelsexperte.
4: Ja, also Adel ist ja erstmal ziemlich sexy. Und wenn man dann so ein alljährliches Treffen hinter verschlossenen Türen stattfindet, kann das schon mal in Nacktheit resultieren. Und auf einmal hat jeder eine andere Krone auf.
1: So kam es auch bei einem solchen Treffen im April 1994. 9 Monate später gebar Königin Silvia von Schweden im Geheimen eine Tochter. Sorgafrida Ludmilla wurde versteckt. Zu groß war die Angst vor einem Skandal. Ein uneheliches Kind, das alle skandinavischen Königshäuser verbindet, eine Zumutung für die verschiedenen Völker. Jetzt will Sorga auspacken, um genau das Gegenteil zu bewirken. Sie will die verschiedenen Nationen vereinen und alleinige Königin von Panskandinavien werden.
3: Du Tister, du Glädire Kast...
2: Die verschiedenen Flaggen, die verschiedenen Sprachen, das trennt mein Volk voneinander. Es wird Zeit, das alles endlich zu vereinheitlichen. Hashtag Unity, Hashtag eine Krone, sie alle zu knechten.
3: Jek helskadik.
1: Nach einem kleinen Spaziergang durch die Stockholmer Altstadt der Gamlastan kehren wir ein in ein traditionelles schwedisches Restaurant. In diesem IKEA-Bistro gibt es Köttbullar mit Preiselbeeren und Kartoffeln. Sie erinnern an die Köttbullar aus Deutschland. Sorga erzählt, wie bisher versucht wurde, sie ruhig zu stellen.
3: Jek helskadik, als ich endlich mit der Wahrheit rausgerückt bin, Hashtag I am your queens, wurde ich sofort als Hochstaplerin beschimpft. Aber es ist wahr. Königin Silvia von Schweden ist meine Mom, Kronprinz Frederik André Henrik Christian von Dänemark und König Harald V. von Norwegen sind meine Dads. Hashtag Family.
2: Jak ville du i Norden.
1: Sorga sei nur eine Hochstaplerin? Wir haben den Adelsexperten Alexander Friedrich von Galabräbern gefragt.
4: Ja, also wenn man sich den Stammbaum ansieht, dann hat sie alleinigen Anspruch auf alle 3 Kronen. Ja, gemäß dem Adelskodex, nämlich hier Paragraf 156b, steht bei Inzucht und Sexorgien der Erstgeborenen eines solchen Exzesses. Also das tritt also nach meiner Kenntnis, ist das sofort.
1: Nächste Station, Oslo. Um in die norwegische Hauptstadt zu gelangen, müssen wir nicht nur über eine Landesgrenze, sondern auch die Europäische Union verlassen. Auch das könnte sich ändern, wenn Sorga ihre rechtmäßige Thronfolge antreten würde.
3: Jek helskadik, als Königin habe ich einiges vor. Ich mache Skandinavien wieder sexy, modern, international, Hashtag international. Europa, ich komme.
2: Die Namen flück over Jordan.
1: Vor dem königlichen Schloss genehmigen wir uns einen Kaffee. Das sei ganz typisch für Norwegen, sagt Sorga. Langsam bewölkt sich der Himmel. Tauben springen um uns herum und wir füttern sie mit Keks. Denn Keks serviert man hier zum Kaffee. Wir sprechen über ihre politischen Ziele. Den Sozialstaat weiter ausbauen, das Militär radikal zurückfahren, das Bildungssystem noch gerechter machen. Es wird langsam kalt. Ja, auch hierfür hat Sorge einen Plan.
3: Du Tronapor, Minen, Pan-Skandinavien soll in 5 Jahren komplett durch erneuerbare Energien versorgt werden. Hashtag Planet Earth, Hashtag Fuck Climate Change. Ja, Eret Dietnam.
1: Nach diesem kleinen Abstecher geht es auch schon wieder weiter. Unser nächster Stopp heißt Kopenhagen. Die heute noch dänische Hauptstadt soll auch Sorgas Wohn- und Königinnensitz werden. Es ist schon spät in der Nacht, als wir im Rosenburg-Slot, dem Schloss Rosenburg, die Schatzkammer besichtigen. Hier ist die Luft kühl und feucht. Überall liegen Schätze aus Gold, Silber und wertvollen Edelsteinen aus. Es ist beeindruckend, mit welcher Aura Sorga hier herumstolziert, Selfies macht und ihre Community an diesem ehrwürdigen Moment teilhaben lässt. Sie hat eine königliche Autorität, meint auch der Adelsexperte Alexander Friedrich von Galabräbörn.
5: Also, ich war in diesem Moment auch gerade online und ich muss sagen, also wirklich, mir fehlen da ein bisschen die Worte. Also wirklich ganz toll, die Sorga.
1: Sorga Frida Ludmilla Svenström, geborene Svensson. Sie ist der neue Star am Monarchenhimmel Europas. Sie ist fortschrittlich, klug und weiß, wie man ein Volk regiert. Die bisherigen Königshäuser von Dänemark, Norwegen und Schweden müssen sich auf turbulente Umbrüche einstellen. Denn die 121 Instagram-Follower der nordischen Beauty Queen können nicht irren.
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1: Ich habe nächtelang wachgelegen. Aber auch am Tag haben mich die gleichen Fragen umgetrieben. Ich wollte Dinge mit dir bereden, Fehler zugeben und sie beheben, Verständnis zeigen und mich nicht mehr aufregen. Alles doch bloß nicht aufgeben. Ich weiß, wir waren auf Irrwegen. Doch ich dachte, mit etwas Zureden könnten wir uns einander wieder hingeben.
2: Ich habe dir doch alles gegeben. Du warst nur zu blind, um es zu sehen. Habe gekämpft, denn ich wollte den Weg mit dir zusammengehen. Doch du konntest nicht verstehen, dass die Zeit gekommen war für ein Auf Wiedersehen.
1: Warum hast du dich nicht früher dazu entschieden, dich von mir wegzudrehen? Bei deinem langsamen Abschied wollte alles in mir einfach nur noch vergehen.
2: Dich loszulassen, hieß zu akzeptieren, dass wir nicht füreinander geschaffen waren. So ein bitter, süßes Versagen, ein leises Platzen meiner Träume. 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Und nochmal. Und nochmal.
1: Ich kann dich nicht loslassen, kann mich einfach nicht zusammenraffen. 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Was ist nur passiert?
2: Bei Liebe geht es nicht darum, für immer zu bleiben. Mit manchen Menschen teilen wir uns nur einen Augenblick, bis sich die Wege wieder zweigen.
1: Also war ich nicht genug?
2: Das habe ich nie gedacht, bis ich in jedem Atemzug die Realität niederschlug. Wir verloren unsere Leichtigkeit. Sie wich einer endlosen Schwierigkeit, gefolgt von Neid, Streit und all dem Leid. Ich war einsam ohne dich und noch viel einsamer mit dir. Die Wahrheit ist, dass wir viele tolle Momente hatten, bis ein Wir einfach nicht mehr klappte.
1: Und jetzt? Jetzt ist alles besser? Das Regenwetter vergangen und die Sonne scheint?
2: Ich habe meinen Frieden gefunden, mich aus deinen Klammern entwunden. Nicht jeder Tag ist Sonnenschein, doch fühle ich mich jetzt nicht mehr ganz allein. Dein Schmerz tut mir leid. 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Doch inmitten von diesem Schmerz reparierte ich mein Herz. Ab jetzt geht es für mich aufwärts.
1: Und ich? Mir bleibt nichts anderes übrig, als hier zu bleiben. An dem Ort zu verweilen, an dem du mich verlassen hast. 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Ein dunkles Etwas, das mich zurückhält.
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0: habt ja mal ordentlich Sitzmöbel mitgebracht, ne?
1: Ja.
0: Aber hallöchen.
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0: Ich denke schon.
1: Ja.
0: Also ja.
1: Ja.

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1: Sorry, die Probe hat etwas länger gedauert.
2: Wieso? Was war denn los?
1: Es gab da einen Zwischenfall mit Mia und Matt und einem Hirtenstab im Hinterteil, also...
2: Ach, Aaron, du übertreibst doch.
1: Nicht wirklich.
3: Oh je, dann klingt das nach einem Fall fürs Krankenhaus.
2: Aber nicht für dich, Schatz. Du hast heute frei.
3: Das sagt der Richtige. Am Ende finden sich irgendwelche Leichenteile in der Schweinekoppel und das war's dann mit Weihnachten, weil du die Feiertage über vor dich hin ermittelst.
2: Gott bewahre.
3: Und Rahim, das ist für deine Eltern auch in Ordnung, dass wir dich zum Schweinehutwerfen mitnehmen?
1: Schon. Ich meine, man kommt den Schwein ja nicht zu nah, oder?
4: Alter, du warst echt noch nie zum Schweinehutwerfen in Nether Hogglestead?
1: Nee, was soll ich denn in so einem Kaff?
4: Meine Oma wohnt da.
1: Was es natürlich zur Weltstadt macht.
2: Jungs.
3: Um deine Frage zu beantworten, nein, man kommt den Schweinen nicht zu nahe. Zumindest nicht, wenn man es richtig anstellt.
2: Man soll den Hut ja über die Koppel werfen, nicht rein.
3: Genau.
1: Aber was das Ganze soll, habe ich trotzdem nicht so richtig verstanden.
2: Das macht dir keiner zum Vorwurf.
3: Also, die Tradition beruht angeblich darauf, dass irgendwann im 15. Jahrhundert der so und so vielte Lord Eddingworth an einem stürmischen Dezembertag durchs Dorf spazierte. Er soll ein ziemlich eitler Typ gewesen sein, der einen besonders ausgefallenen Hut trug. Und der wurde ihm von einer starken Böe vom Kopf geblasen und durchs halbe Dorf getrieben, bis er über eine Schweinekoppel schwebte und auf einer Vogelscheuche hängen blieb. Und seitdem bastelt man jeden Dezember in Nether Hogglestead schicke Hüte und wirft sie über die Schweinekoppel.
2: Und wer die Vogelscheuche trifft, gewinnt.
3: Und für den ausgefallensten Hut gibt es auch einen Preis.
4: Und ein Minzpalvettessen.
1: Ich sehe schon einiges los für so ein Kaffee.
3: Um Gottes Willen!
4: Dad, was war denn?
2: Priscilla, die kam in einem Affenzahn hier aus dem Wald rausgesprungen.
1: Dass die noch keiner über den Haufen gefahren hat.
4: Na, jetzt hätt's ja fast geklappt.
3: Alles gut bei euch? Nichts gebrochen?
2: Manchmal glaube ich, du willst ins Krankenhaus, Schatz.
3: Das nun auch wieder nicht. Da seid ihr ja. Mom!
2: Hallo, Barbara.
3: Aaron, bist du schon wieder gewachsen?
4: Ach, Grandma.
3: Ist er wirklich? Und wer ist dein Freund hier?
4: Das ist Rahim.
1: Wir gehen in die gleiche Klasse.
3: Und er spielt dieses Jahr einen der Heiligen Drei Könige. Tatsächlich? Na, ich bin gespannt. Erstmal abwarten, ob das überhaupt was wird.
4: Dad, können wir schon mal zu den Schweinen? Das dauert doch wieder ewig, bis Grandma die Getränkestände abgeklappert hat.
2: Na klar. Um 18 Uhr treten die Brandstische Wassailers für der Kirche auf. Wir treffen uns einfach da.
4: Danke, Dad.
2: Dann bis dann.
5: Wie geil ist das denn?
4: Siehst du?
5: Aber jetzt haben wir ja gar keinen Hut, um mitzumachen.
4: Du kannst ja auch für 5 Pfund so einen Billo-Hut von dem Stand da drüben kaufen.
5: Alles klar, bin gleich wieder da.
6: Entschuldigung, hast du einen kleinen Jungen gesehen? Er ist ungefähr so groß und hat eine grüne Mütze auf.
4: Nee, sorry.
6: Wo ist der bloß hin? Jordi! Jordi! Jordi!
4: Das ging aber schnell.
5: Da ist Dave.
4: Raven Dave?
5: Dave, bitte komm.
4: Shit. Und Crab und Goyle hat er auch dabei.
5: Ja, wir müssen hier weg. Der hat mich immer noch auf den Kieger.
7: Nuvari!
5: Fuck.
7: Hier bleiben, du Memme.
4: Hier lang. Da kommt der Schwabbo nicht so leicht durch.
1: So viel zum Schweinehut werfen.
4: Keine Sorge. Das geht noch bis heute Abend. In einer Stunde oder so geht das Minzpalvettessen los. Da kannst du einen drauf lassen, dass Dave da dabei ist.
1: Und was machen wir so lange?
4: Ich hätte da schon eine Idee. So, das ist doch gleich viel besser. Unser eigenes kleines Walddomizil.
1: Du, es sieht aber aus, als wäre jemand hier gewesen.
4: Hm?
1: Oder hast du letztens so viel Dreck gemacht?
4: Nee, ich war, glaube ich, das letzte Mal im Oktober hier. Du hast recht. Mein Playboy hat auch jemand unter den Bodenbrettern rausgezogen. Was?
1: Ich will nicht wissen, was du hier machst, wenn ich nicht dabei bin.
4: Ach komm schon, Rahim. Wenigstens hat wer auch immer hier oben war nichts mitgehen lassen. Willst du auch eine Kippe?
1: Nee, lass mal. Am Ende fackeln wir noch den Wald ab.
4: Ach, das Holz ist so feucht, da passiert nichts.
1: So, und jetzt?
4: Keine Ahnung. Chillen wir ein bisschen rum. Du kannst den Playboy...
1: Nein, danke.
4: Dann bring dir halt selber was mit, was weiß ich.
1: Alles nur wegen scheiß Dave Biddlecum.
8: Der kann einem echt alles vermiesen.
4: Der gehört beim Schweinehutwerfen mit in die Koppel rein, wenn du mich fragst.
8: Weißt du, manchmal denke ich, es wäre echt nice, wenn man so für sich allein im Wald leben könnte. Niemand geht dir auf den Sack, die Luft riecht gut.
4: Man friert sich den Arsch ab.
8: Nicht, wenn man so eine geile Erdwohnung wie der Dachs aus der Wind in den Weiden hat.
4: Und wird von den Wildschweinen gefressen, wenn man nicht aufpasst.
8: Haha. Und was ist da mit Leuten wie Priscilla?
4: Die lebt in einer alten Jagdhütte. Ich war letztes Jahr mal drin, als sie die Krippenfiguren geklaut hat. Nicht gerade gemütlich. Aber ja, so ein Dachsbau wäre schon geil. Auf jeden Fall wärmer als diese feuchte Bretterbude hier.
8: Naja, und? Wie viel Zeit müssen wir denn noch vergeuden, bis Dave nicht mehr da ist?
4: Dauert schon noch. Aber wir könnten einen anderen Rückweg nehmen, dann sind wir ein bisschen länger unterwegs.
8: Klingt besser, als hier zu vermodern.
4: Na gut, dann...
8: Aaron, ein bisschen länger ist ja okay, aber weißt du noch, wo wir sind?
4: Ja, da hinten kommt der Fluss, den laufen wir dann entlang bis zu einer Brücke und dann laufen wir die Straße entlang, auf der wir vorhin hergefahren sind.
8: Okay. Hörst du das?
4: Klingt, als würde jemand
8: im Fluss baden.
4: Nicht bei der Kälte.
8: Oh.
4: Sind das Patrick und Toby?
8: Keine Ahnung, wer Toby ist, aber... Das ist definitiv Patrick.
4: Du Glückspilz. Komm, wir sollten, bevor sie uns noch sehen... Rahim. Komm jetzt.
8: Du gönnst deinem Papa auch gar nichts. So, aber jetzt müssten wir doch wirklich bald mal da sein, oder?
4: Ja, der Fluss macht noch mal eine leichte Biegung und dann sind wir an der Brücke.
8: Gott, das klingt ja wie ein Kind.
4: Hier ist was los heute. Warte mal.
9: Mama, wo bist du?
8: Hallo, du suchst deine Mama?
9: Hat ihr meine Mama sehen?
4: Ja.
8: Haben wir?
4: Nein, da wolltest du gerade zu den Hüten.
9: Meine Mama bei die Schweine. Aber da es so laut ist und Schwein ganz böse trunzt. Und Leute auch.
8: Ich verstehe dich. Wie heißt du denn?
9: Jordi.
8: Jordi. Ich bin Rahim und das ist Aaron. Weißt du was? Wir wollen auch zu den Schweinen zurück. Und da finden wir deine Mama ganz bestimmt.
9: Ja, ich will zu meiner Mama.
8: Ja, da gehen wir jetzt zusammen hin.
9: Und die komische Tante auch mit Tom?
8: Komische Tante?
4: Meint er Priscilla?
9: Ja.
4: Ah. Jesus, wo kommt die denn her?
9: Nicht so laut. Oder wollt ihr etwa, dass Bigfoot uns findet?
8: Bigfoot?
9: Ich hab ihn gesehen. Wenn er uns findet, wird er uns alle fressen.
10: Wer uns frisst?
8: Spinnst du? Du kannst doch nicht...
4: Priscilla, wo willst du diesen Bigfoot denn gesehen haben?
11: Na, vorhin am Fluss oben. Ist er durch das Wasser gewartet und am Ufer lagen Klamotten rum. Da hat er bestimmt jemanden gefressen. Ich wollte schon die Klamotten mitnehmen, habe mich dann aber nicht so weit rangetraut.
4: Priscilla, das war Patrick.
11: Bigfoot hat Patrick gefressen?
4: Patrick ist der Bigfoot.
11: Oh, aber er war so groß und haarig und...
4: Ja, Patrick halt.
11: Aber der hat doch sonst Sachen an...
4: Ja, und heute... Eben nicht. Also, keine Ahnung, frag mich nicht, was er da gemacht hat, aber das war definitiv Patrick. Und Toby war auch dabei.
11: Echt?
4: Ja, echt. Aber wir müssen jetzt wirklich zurück. Ich kann mir vorstellen, dem Kleinen ist mittlerweile ziemlich kalt und seine Mom macht sich bestimmt große Sorgen.
11: Oh, ja, natürlich.
4: Also dann...
11: Moment, ich will dem Kleinen noch was schenken.
4: Hä?
11: Letztes Weihnachten habt ihr mir doch gesagt, ich darf nicht einfach so Babys mitnehmen. Aber wenn ich irgendwo eins finde, habe ich immer einen Schal dabei, damit es nicht friert.
4: Das ist lieb. Danke, Priscilla.
11: Lebt wohl, ihr Kreuzfahrer.
8: Und was macht sie jetzt? Schlagst einfach weiter durch den Wald?
4: Besser wäre es, ehe sie wieder jemandem vors Auto springt. Hey, Jordi, guck mal, da vorne kommt die Brücke. Das heißt, wir sind bald bei den Schweinen und bei deiner Mama.
9: Ja!
8: Geh mal ein bisschen an den Rand, da kommt dein Auto.
4: Hey, das ist Sergeant Evodovo.
7: Aaron!
4: Hey, Cornelius.
7: Was für ein Zufall. Das ist doch Jordi, oder?
8: Ja.
9: Hallo.
7: Oh, preiset den Herrn. Dein Dad hat aus Nether Hogglestead an die Zentrale gemeldet, dass eine Frau ihren kleinen Sohn nicht finden kann und da bin ich. Also, eigentlich habe ich gar keinen Dienst, aber Tante Precious ist zu Besuch. Und sie und mein Dad zusammen unter einem Dach, das ist die Hölle.
8: Ja, also, dann sollten wir vielleicht...
7: Ja, natürlich. Steigt ein.
9: Jordi! Oh mein Gott, wo warst du nur?
6: Mama!
8: Wir haben ihn im Wald gefunden.
9: Im Wald? Jordi, was machst du denn? Du darfst nie, nie wieder weglaufen. Hörst du mich?
6: Ja, Mama. Tut mir leid.
9: Ach komm, mein Lieber. Jungs, ich... Danke. Einfach danke.
3: Ich sollte euch wahrscheinlich nicht fragen, warum ihr im Wald wart.
4: Naja, wir haben Dave beim Schweinhutwerfen gesehen und hatten da echt keinen Bock drauf.
12: Aber wie habt ihr denn... Also ich bin halt froh, dass ihr den Jungen gefunden habt, aber wie seid ihr denn ausgerechnet dahin?
8: Es war schon irgendwie eine kleine Odyssee. Die Dinge, die wir in diesem Wald gesehen haben.
4: Hörst du die haarigen Sirenen singen?
8: Aaron!
13: Hey, no worry!
8: Dave, wie?
13: Wusste ich doch, dass ich dein Affengesicht vorhin gesehen habe.
14: Wie oft habe ich euch gesagt, es wird nicht auf das Gatter geklettert?
15: Bitte, das muss jemand fotografieren.
3: Meine Güte, wenn das mal kein Fall fürs Krankenhaus.
12: Rebecca, freier Tag.
3: Ja, ja. Und wie war das vorhin, als du bei der Direktion angerufen hast?
12: Da war mehr Gefahr im Verzug, als wenn ein besoffener Jugendlicher im Schweinegatter landet, meine ich.
3: Aber...
12: Die haben hier nicht umsonst Sanitäter. Da, siehst du?
11: Thema besoffen. Will noch jemand etwas Glühmost? Oder muss ich der Erfrischung allein die Stirn bieten? Sergeant Avolovo?
7: Ja, gern, danke.
3: Aaron? Rahim? Ich sag Conway und Rebecca, dass es Kinderpunsch ist, okay?
4: Danke, Grandma.
8: Für mich bitte wirklich Kinderpunsch.
3: Och, die Jugend von heute.
8: Ich muss meine Meinung revidieren. Ein Dorf, in dem coole Omas wohnen und Dave Biddlekamm unter die Schweine geht, kann kein Kaff sein.
3: Oh, darüber sollte ich nicht lachen.
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1: Es war spät. So spät, dass es eigentlich schon wieder Tag war. Ich saß auf einer Bank in der Nähe der Haltestelle. In 26 Minuten sollte der Bus kommen. In 26 Minuten. Ich wurde hungrig. Mir fiel ein, dass ich noch eine Brezel von gestern dabei hatte. Noch 24 Minuten. Oh Gott, die Zeit verging ja überhaupt nicht. Beim Warten fiel mein Blick auf einen Gully, aus dem Rauch emporstieg. Der Dunst formte sich auf einmal zu einem weißen Schleier, der sich nicht vom Fleck bewegte. Die Wolke blieb wie angewurzelt stehen. Seltsam, hätte sie sich nicht eigentlich in Luft auflösen müssen? Auf einmal kam sie zu mir rüber und schwebte einfach so neben mir her.
2: »Na?«
1: sagte sie aufdringlich und rückte dezent an mich ran.
2: »Na?«
1: sagte ich leicht irritiert und rückte wieder etwas weiter von ihr weg.
2: »Wie geht's?«
1: Ich wusste, dass sie mich das nur aus Höflichkeit fragte.
2: »Ach, naja, du weißt ja, wie es so ist.«
1: Die Wolke reagierte erst gar nicht. Vermutlich dachte sie über das Gesagte nach.
2: »Nee, wie ist es denn so?«
1: »Ach, ist ja auch nicht so wichtig.« Die Wolke verstummte. Sie schien mit meiner Antwort nicht zufrieden zu sein.
2: Wie geht's dir denn so?«
1: fragte ich sie, obwohl es mich nicht sonderlich interessierte. Schon wieder trat eine unangenehme Stille ein. So in der Art musste sich wahrscheinlich der Tod anfühlen.
2: »Ach ja, naja, muss ja.«
3: »Ja, ja, das stimmt wohl.«
1: Ich wusste irgendwie nicht, was ich darauf sagen sollte, aber das spielte auch keine Rolle mehr. Die Wolke konzentrierte sich sowieso nicht mehr auf unser Gespräch. Sichtlich nervös bewegte sie sich nun leicht auf und ab und kam der angebrochenen Brezel in meiner Hand immer näher. Ich schüttelte den Kopf und zog die Brezel von ihr weg. Die Wolke verstand und wich zurück. Peinlich berührt versuchte sie, von diesem Fauxpas abzulenken.
2: »Und, was machst du hier?«
1: Langsam ging sie mir auf die Nerven mit ihren belanglosen Fragen. Außerdem, was kümmerte sie, was ich hier mache?
2: »Ich warte.«
1: »Auf wen?« »Auf den Bus.« Ich zeigte auf die Anzeigetafel. Noch 20 Minuten, dann sollte er kommen. Die Wolke sah aber nicht hin. Stattdessen drehte sie desinteressiert ein paar Pirouetten im Wind.
2: »Aha.«
1: »Ja.« Sie machte mich mit ihrer Art wahnsinnig. »Und

0: wohin geht's? Das ging mir dann doch langsam ein wenig zu weit. Ich meine, was geht es sie denn an, wohin ich fahre? Und wer weiß, am Ende steigt sie noch mit mir an der gleichen Haltestelle aus, nur um mich auszurauben. Weiß noch nicht. Wie kann man denn nicht wissen, wohin man fahren will? Die kleine Wolke hatte mich durchschaut. Sie war zumindest nicht dumm. Ich versuchte, das Gespräch auf sie zu lenken. Wartest du denn auch auf den Bus? Es dauerte eine halbe Ewigkeit, bevor sie mir wieder antwortete. Sie verstand es einfach, Kunstpausen zu machen. Hab gar kein Geld für das Ticket. Wahrscheinlich schämte sie sich dafür.
1: Oh ja, stimmt. Das kannst du ja auch gar nicht, weil du bist ja
2: Was bin ich denn?
0: Rasend schnell bewegte sie sich auf mich zu, als wollte sie mir am liebsten eine reinhauen, stoppte aber zum Glück direkt vor meinem Gesicht wieder ab. Sie hatte sich gefangen. Mit meiner Äußerung hatte ich sie wohl gekränkt.
1: Ist ja auch nicht so wichtig.
2: Ach ja, schon gut.
0: Unbeholfen fing sie an, ein paar Blätter vom Boden aufzuwirbeln. Irgendwie tat sie mir leid. Sie schien sehr einsam zu sein. Warum sonst sollte sie in den frühen Morgenstunden fremde Menschen anquatschen? Außerdem hatte sie nicht mal Geld, um mit dem Bus zu fahren. Wenn man mal so drüber nachdenkt, hätte sie garantiert auch umsonst fahren können oder überall hinfliegen, wohin sie wollte. Wieso fing sie also an, über Geld zu reden, wenn sie dafür doch eigentlich gar keins bräuchte? Langsam beschlich mich das Gefühl, dass sie mich tatsächlich ausrauben wollte.
2: Was guckst denn du so blöd?
1: Ich guck doch nicht blöd.
0: Noch 16 Minuten, bis der Bus kommen sollte. In der Zeit wäre es ein leichtes für sie gewesen, mich abzuziehen. Wieder Stille. Sie versuchte, das Eis zu brechen und bot mir eine Praline an, wo auch immer sie die jetzt her hatte. Ich lehnte sie angewidert ab. Dann erzählte sie mir von ihren Reisen durch Amerika und von Vietnam, wie sie in ihrer Kindheit von Rowdies verfolgt wurde und sich beim Wegrennen ihre Beinschienen lösten, die sie aufgrund eines gesundheitlichen Leidens tragen musste und seitdem wie durch ein Wunder wieder laufen konnte. Außerdem kam sie auf ihre persönliche Begegnung mit John F. Kennedy zu sprechen, wie sie während Nixons Amtsperiode auf die Watergate-Affäre aufmerksam machte und die große Ehre hatte, das US-amerikanische Tischtennisteam in China zu vertreten.
2: Das hast du doch aus einem Film.
0: Hä? Die Geschichte. Das hast du doch aus Forrest Gump.
2: Nee. Na doch.
0: Sie wurde wütend und bauschte sich zu einer dicken grauen Cumuluswolke auf. Langsam machte sie mir echt Angst. Ich sagte darauf nichts mehr und ließ sie einfach weiter in dem Glauben, sie hätte im Vietnamkrieg gedient.
2: Na dann erzähl du doch mal was von dir. Was hast du denn bisher alles so erlebt?
0: Sagte sie eingeschnappt. Ich dachte nach. Viel zu lang. Das spürte auch die Wolke, die nun gedankenversunken hin und her schwebte, bis plötzlich die Straßenreinigung an uns vorbeifuhr und sie ängstlich zusammenzuckte und aus ihrem Tagtraum gerissen wurde. Was hätte ich ihr denn von mir erzählen sollen? Es gab nichts, worauf ich sonderlich stolz sein konnte. Eigentlich wollte ich mich vor ihr auch gar nicht rechtfertigen.
1: Ach, weißt du, das ist gar nicht der Rede wert.
2: Wusste ich's doch.
0: Langsam machte mich die Wolke echt sauer. Ich merkte, wie sie jetzt nur noch auf Streit aus war. Ich fächerte mit meiner Hand ein wenig herum und versuchte, sie somit loszuwerden. Es funktionierte sogar. Sie verschwand.
1: Naja, für einen kurzen Moment zumindest.
0: Das nervige Ding nahm wieder seine Ursprungsform an.
2: Was sollte das denn gerade eben?
1: Was?
2: Das mit der Hand.
1: Ich weiß auch nicht so recht.
0: Noch 7 Minuten und die Wolke machte immer noch keine Anstalten, sich vom Acker zu machen.
1: Bist du von hier?
2: Hm?
1: Kommst du aus der Gegend?
2: Das geht dich ja mal gar nichts an.
0: Ihr war es wohl peinlich, dass sie keinen festen Wohnsitz hatte.
1: Ich frag ja nur.
2: Na, ich frag dich doch auch nicht nach deiner Krankengeschichte oder deinen Kontodaten, oder?
0: Ich verstand nicht, was das eine jetzt mit dem anderen zu tun hatte. Und wieso kam sie jetzt auf meine Kontodaten zu sprechen? Wahrscheinlich brauchte sie ganz dringend Geld. Vielleicht ja für den Bus. Damit sie mich am Ende der Fahrt ausrauben konnte.
2: Oh, das war doch ihr eigentlicher Plan.
0: Ja? Ich weiß, was du vorhast. Wolke.
2: Ach was, nein.
0: Wenn sie mich hätte bestehen wollen, hätte sie es sicherlich schon längst getan und sich die Busfahrt auch schenken können.
2: Aber was will sie denn dann von mir? Sie machte mich fertig.
0: Ob ich ihr einfach etwas Geld zustecken sollte? Vielleicht hätte sie mich dann einfach in Ruhe gelassen.
2: Nein, dann wäre sie sicherlich wieder beleidigt gewesen.
1: Der Bus fällt aus.
2: Hm?
1: Steht auf der Anzeige. Bus fällt aus.
0: Ach, schon gut. Ich hätte ihn wahrscheinlich eh nicht genommen. Das war wohl das Dümmste, was ich in dem Moment hätte sagen können. Das merkte auch die Wolke und sagte zu mir:
2: Du kannst einem echt leid tun.
1: bevor sie, ohne auch nur auf eine Antwort meinerseits zu warten, davonflog. Ich sah ihr nach. Was war denn das gerade? Und überhaupt, ich tat ihr leid? Ich? Die Wolke wirbelte weiter umher und ärgerte die vorbeilaufenden Passanten, indem sie ihnen Dreck ins Gesicht schleuderte. Sie hatte einen Heidenspaß dabei. Naja, vielleicht hatte sie nicht ganz unrecht. Ich hatte doch nichts vorzuweisen. Ich fühlte mich wie ein Versager, gedemütigt von einer Wolke. Der nächste Bus sollte in 23 Minuten kommen. Ich beschloss, ein wenig zu laufen. Doch bevor ich die ersten Schritte machte, kam die Wolke wieder auf mich zu.
2: Hey, warte mal!
1: Ich blieb stehen. Vielleicht wollte sie sich ja bei mir entschuldigen. Aber das Letzte, woran ich mich erinnern konnte, war, dass sie durch mich hindurchflog und ein Stich meinen ganzen Körper durchzog. Wie gelähmt schlug ich auf den Boden auf und wurde ohnmächtig. Einige Stunden später wachte ich mit starken Kopfschmerzen wieder auf meiner Couch auf. Mein Portemonnaie war weg. Und meine Brezel auch. Ach, diese verdammte Wolke hatte mich tatsächlich ausgeraubt und mir nun auch noch das Letzte genommen, was mir noch blieb.
3: Das war Eine schleierhafte Begegnung. 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
1: Schlüssel, Handy, Portemonnaie, alles da. Schon wieder 8.43 Uhr. Mist, wie so oft in letzter Zeit. Ich bin schon wieder zu spät. Na, wenigstens scheint die Sonne. Irgendwie, so zwischen den Wolken. Die Bahn ist weg. Na super, jetzt muss ich auch noch laufen. Schnell, schnell, schnell. Ich passe mich lieber dem allgemeinen Gehetze an. Schnell, schnell, schnell. Wie jeden Morgen. Aber was soll das eigentlich? Ich will das alles gar nicht. Gehetze, Uni, Routine und Verpflichtungen. Seltsam. Straßen sind in den letzten Jahren der Ort des Nachdenkens für mich geworden. Mein Ruhepol. Mensch, Marie, vergiss die Tagträumerei und schau mal lieber auf die Uhr. 8.54 Uhr. Na, das wird knapp, wenn ich mir noch einen Kaffee holen will.
2: Hallo.
1: Warum grüßt er mich jeden Morgen? Ich war noch niemals bei ihm einkaufen und doch lächelt er mich immer wieder an. Jeden Morgen aufs Neue. Er, der Obstverkäufer, ist zu einer Konstante in meinem Leben geworden, ohne dass ich es bemerkt habe. Hallo. Lächeln, Marie, lächeln. Die Welt ist vielleicht gar nicht so grau, wie sie dir heute erscheint. Geh einfach weiter, immer weiter. Warum muss der Wind eigentlich immer von vorn kommen? Und wie nennt man das überhaupt, wenn er die tausend Blätter im Herbst so aufwirbelt, dass sie aussehen, als würden sie um eine unsichtbare Mitte tanzen? Magisch. Ich liebe den Herbst. Aber bleib bloß nicht stehen, Marie, du hast noch 15 Minuten. Ja, ich weiß, weiter, immer weiter, irgendwie. Jetzt muss ich auch noch hier an der Ampel warten. Ich hasse es, dass in Deutschland niemand bei Rot läuft. Solange keine Kinder da sind, verstehe ich nicht, warum wir unsere Freiheit so einschränken lassen. Und doch stehe ich nun hier mit all den anderen und wage nicht, meinen Fuß auf die unbefahrene Straße zu setzen, weil mir ein kleines rotes Männchen eben das verbietet.
3: Ja, hallo. Ich wollte dir nur sagen, ja, das hat alles geklappt und du musst morgen nicht mehr auf die Kleine aufpassen. Aber wir kommen am Wochenende vorbei, ja? Ach, und übrigens, ich wollte dir sagen, dass ich diese Tapete gekauft habe, die mir empfiehlt.
1: Familie. Sensibles Konstrukt. Was ist das denn da unten? In dem Schlagloch ist ein kleiner Urwald gewachsen. Das saftigste Grün. Wie wir wohl auf die kleinen Lebewesen wirken? Wahrscheinlich sind wir die Riesen, die ihren Planeten bedrohen und jeder Zentimeter, den wir für uns gewinnen, ist ein Zentimeter weniger für sie. Grün ist jetzt auch das Männchen in der Ampel. Schnell dem Tempo wieder angepasst, 9.07 Uhr, fast da. Das kleine Mädchen vor mir ist sehr niedlich, wie sie da mit ihrem Papa den Weg durch den Schillerpark entlang hüpft.
4: 2, 4, 6, hops, hops, hops.
5: Super, Clara. Und jetzt ich. Hops, hops, hops.
4: Nein, Papa, schau.
1: Ob mein Vater das mit mir gemacht hat? Ich kann mich nicht erinnern. Tagtraum an Marie, du musst zur Uni oder hast du das schon vergessen? Ja, ich gehe doch, ich weiß, weiter, immer der Nase nach. Bloß nicht in die Zwischenräume der Steinplatten auf den Boden treten. Bin ich eigentlich schon neurotisch? Oder ist das immer noch das Spiel, das ich mit 5 Jahren erfunden habe, um mir die Langeweile zur Schule zu vertreiben? Warum muss jeder, der mir entgegenkommt, einen Pappbecher mit Kaffee dabei haben, sodass der Kaffeegeruch auch wirklich bei mir ankommt? Oh ja, Kaffee, das wär's jetzt. Aber die Zeit rennt. Vielleicht danach? Oder doch jetzt? 9.12 Uhr, noch nichts verpasst. Ach, scheiß drauf, ich bin sowieso schon viel zu spät.
6: Hi, was darf denn bei dir sein?
1: Hallo, einen Americano zum Mitnehmen, bitte.
6: Okay, das sind dann 2,20.
1: 2,50, bitteschön.
6: So, danke, 30 Cent zurück und hier ist dein Kaffee. Schönen Tag noch.
1: Danke, das wünsche ich dir auch. Wieder raus, in den Wind, die Nässe und die Kälte. 9.20 Uhr, na gut, jetzt ist es nicht mehr weit. Rechts, links, ups, Radfahrerin. Emma scheint auch zu spät zu sein. Super, zusammen ist man eben weniger allein.
7: Hallo Marie, du bist ja aus der Puste.
1: Ja Mann, ich habe heute schon super viel erlebt. Los, lass uns schnell reingehen.
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0: 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Vor langer Zeit, in einem Körper nicht weit von hier, begab sich ein ungewöhnliches Gespann auf eine gefährliche Reise. Prinzessin Chlamydia und ihr Häscher, der bakterienbekämpfende Held Antibiotikum, wünschten beide, sie könnten gerade ganz woanders sein. Der kleine Nierenstein Sydney, den sie so weit weg von seinem Zuhause aufgegabelt hatten, führte sie durch den dunklen, unheimlichen Darm. Nach einem langen Fußmarsch durch den unendlichen Tunnel waren alle drei müde und erschöpft.
1: Was soll das heißen, der Blinddarm ist weg? Wie kann er denn einfach verschwinden?
2: Ich kam eines Tages vorbei und er war nicht mehr da.
1: Das ist ja sehr seltsam. Den muss ich demnächst mal auf den Wackelzahn fühlen.
3: Wie weit ist es denn noch? Wir sind schon ewig unterwegs.
2: Nicht mehr weit. Wir haben meine schöne alte Niere bald erreicht. Oh, dieses kalte Grausen. Ich kann es schon fühlen.
1: Ich spüre es auch. Am Ende dieses Weges wartet etwas Schreckliches.
3: Wo sind wir denn überhaupt? Ich kenne diesen Teil des Körpers gar nicht.
1: Das ist wahrscheinlich immer noch der Zwölffingerdarm. Wir sind fast beim Magen. Ist das, was du uns zeigen möchtest, dort, Sydney?
2: Nein, aber fast.
3: Das sollte besser wichtig sein. Ich warne dich, Nierenstein. Wenn du uns an der Nase herumführst, werde ich dich an Ort und Stelle mit meinem Endoskop liquidieren.
1: Jetzt halt mal die Luft an, Superagent. Du plusterst dich hier auf wie eine Pestbeule, aber vernichten willst du uns auch nicht. Lass den kleinen Sydney gefälligst in Ruhe. Keiner von uns müsste dir helfen.
3: Oh, entschuldige mal, Prinzessin. Du hast unsere Beziehung anscheinend missverstanden. Ihr seid meine Gefangenen. Der einzige Grund, warum ich euch noch nicht vom Antlitz dieses Körpers geputzt habe, ist, weil ihr mir Informationen verschaffen könnt. Mehr nicht.
1: Ich poliere dir gleich deine glatt rasierte Fresse, Meister Propper. Da werden wir ja sehen, wer der Stärkere von uns ist.
3: Nur zu gern, Prinzessin Puderpustel.
2: Seid leise, bitte. Wir sind da.
3: Was in Thomapyrins Namen ist denn das?
1: Oh, Scharlach.
0: Unser ungleiches Trio stand am Ausgang des Darmes. Vor ihnen erstreckte sich das Reich der oberen Organe. Groß und pulsierend lag der Magen auf ihrem weiteren Pfad. Und direkt gegenüber befand sich in einiger Entfernung die gigantische braune Leber. Chlamydia konnte sogar die Milz, den Heimatort ihres Vaters, entdecken. Hinter ihnen lagen die Nieren, doch etwas stimmte nicht. Sie sahen irgendwie aufgequollen und unförmig aus und sie pulsierten auf eine abartige, unnatürliche Weise. Von ihren wuchernden Oberflächen bildeten sich dicke Fäden wie Fangarme zu den umliegenden Organen.
3: Was ist das?
2: Das ist das Monster, das alles verschlingt. Eines Tages kam es plötzlich von der Lunge her und fing an, sich durch unser ganzes Gewebe auszubreiten. Es ging alles so schnell.
1: Ganz ruhig. Bei uns bist du sicher.
2: Jeder Organismus, der nicht rechtzeitig fliehen konnte, wurde von ihm absorbiert. Ich bin einer der wenigen, die entkommen sind.
1: Was kann nur eine solch schreckliche Gewalt hervorbringen?
3: In dem Labor, in dem ich hergestellt wurde, gab es ein Gerücht. Es handelte von einer alles verschlingenden Macht, die ganz normale Körperzellen zwingt zu mutieren und sich in grotesker Weise zu verändern. Aber es war nur ein Gerücht.
1: Aber schau doch hin. Sieht so aus, als sei dein Gerücht sehr real. Was weißt du noch?
3: Die Milchsäurebakterienkultur, die mir davon erzählte, nannte es Krebs. Oh, das ist furchtbar. Wir müssen ihn aufhalten.
1: Was meinst du hier mit wir? Ich bin selber eine Krankheit und Sydney ist ein Nierenstein. Warum sollten wir dir also gegen Krebs helfen, Herr Saubermann?
2: Ich weiß nicht, Prinzessin. Er hat meine ganze Heimat einfach so eingenommen. Und sehr viele Brüder und Schwestern wurden einfach gefressen.
1: Aber Krankheiten, die Krankheiten angreifen? Vielleicht ist er neu und wusste nicht, dass die Niere euch gehört. Außerdem hätten die Späher meines Vaters uns längst gewarnt. Ich bin sicher, das ist ein Missverständnis.
3: Arrogant wie eh und je, Prinzesschen. Du kapierst es nicht, was? Wenn das wirklich Krebs ist, dann interessiert er sich nicht für eure kleinen Königreiche und Hoheitsgewebe. Er wird euch einfach vertilgen, die Gesunden wie die Kranken zählen, bis er den ganzen Körper eingenommen hat. Denn das ist, was er nun mal tut.
1: Und wenn schon. Du willst da jetzt reinpreschen, Captain Voltaren. Alleine gegen das da. Du schaffst es ja noch nicht mal, meine Chlamydieninfektion zu bekämpfen.
3: Ich muss. Es ist meine heilende Pflicht. Das unterscheidet uns beide, Hoheit. Ich glaube wenigstens an etwas. Ich kämpfe für die Gesundheit.
1: Oh ja, klar. Du bist ganz großartig. Ich sag dir mal was, Freundchen. Das ist Selbstmord.
3: Dann nehme ich an, Verschnupfteste, ihr habt eine bessere Idee?
1: Aber natürlich. Diese Situation verlangt ganz eindeutig nach einer diplomatischen Lösung. Dein Glück, dass ich eine Prinzessin bin, blöder Bioti-Kasper. Sieh zu und lerne.
4: Hey, warte!
2: Nicht, Prinzessin! Es ist zu gefährlich!
1: Heda!
5: Mhm.
1: Ich grüße euch schmerzlich, werter Fremdkörper. Mein Name ist Prinzessin Chlamydia Trachomatis, 800 Millionste ihres Namens, Tochter von König Milzbrand und Königin Leberzirrhose und Erbin des Königreichs Blase. Wie ist euer Name?
5: Chlamydia ist dein Name. Wie interessant, dich zu treffen. Wir sind Krebs. Willkommen in unserem bescheidenen Ausbreitungsradius. Gefällt dir, was wir mit der Einrichtung gemacht haben?
1: Sehr hübsch. Diese aufgequollene Ästhetik sieht wahrlich ungesund aus.
5: Danke. Hier, setz dich doch. Wir haben noch ein paar gesunde Zellen übrig. Möchtest du?
1: Oh, danke. Es gibt da ein kleines Problem. Das Organ, das du infiltriert hast, ist der Lebensraum zahlreicher Nierensteine. Du hast sie entweder vertrieben oder assimiliert.
5: Ja, das ist korrekt. Wir nehmen sämtliche organische Materie in uns auf. In uns wird sie Teil eines größeren Ganzen. Eine neue, bessere Form des Lebens. Worauf willst du hinaus?
1: Das ist nicht in Ordnung, Krebs. Krankheiten greifen keine Krankheiten an. Dieser Körper ist groß genug für uns alle. Ich bitte dich also höflichst, die vergebenen Gebiete in Frieden zu lassen.
5: Wir bedauern, aber diese Bitte werden wir nicht erfüllen.
1: Was? Aber die Gesetze der Krankheiten...
5: Eure albernen Gesetze interessieren uns nicht. Wir sind nicht einfach irgendeine aberwitzige Bakterienkultur oder ein überambitioniertes Virus. Wir sind Veränderung in ihrer reinsten Form. Das wuchernde Leben in chaotischer Manier. Das unheilvolle Flüstern in der DNS dieses Körpers. Wir werden ihn in unserem Bilde umgestalten. Doch keine Sorge, ihr alle werdet dann ein Teil von uns sein. Ein großes Ganzes, vereint, so wie es sein sollte.
1: Genug! Wie kannst du es wagen, dich in solch bodenlosen Frechheiten zu ergehen? Wir Krankheiten müssen zusammenhalten. Wenn wir uns streiten und uns gegenseitig die Organe nehmen, dann werden wir früher oder später von Arzneimitteln überrannt.
5: Gegen uns gibt es keine Arznei, Prinzessin Chlamydia. Wir sind Mutation, Fortschritt, geboren aus der verdorbenen Essenz dieses Körpers. Und er hat uns noch nicht einmal bemerkt. Ihr müsst uns nicht fürchten. Wie ich schon sagte, wir bringen euch Gleichheit und Frieden.
1: Was du verübst, ist nichts Geringeres als ein kriegerischer Akt gegen die Krankheiten dieses Körpers. Warte nur, bis mein Vater König Milzbrand von deinem Treiben erfährt. Wir bringen dich zur Strecke.
6: Das würden wir zu gerne sehen. Doch wer sagt eigentlich, dass wir dich gehen lassen, Wir können das Gewebe hier nach Belieben wachsen lassen.
1: Hey, lass mich los! Lass mich sofort los!
5: Merkst du es immer noch nicht?
6: Du hast dir nicht das Sagen, Prinzessin. Wie dieser Körper weißt du einfach nicht, wann du verloren hast. Warte nur. Bald ist euer Königreich nur noch eine verfallene Ruine in verwesendem Fleisch.
7: Chlamydia!
1: Andi!
7: Komm, ich hol dich hier raus. Los, halt dich fest! Ja, ich hab dich!
6: Antibiotikum! Hält bis zum

0: Prinzessin? Prinzessin! Oh, dem Zwerchfell sei Dank, ihr lebt!
1: Was ist passiert?
0: Ihr habt mit dem Krebs verhandelt, bis er euch gefangen genommen hat. Antibiotikum hat euch herausgeholt.
1: Ich erinnere mich. Wieso hast du mir geholfen?
2: Also, das war rein strategisch. Ich brauche dich noch. Für einen Plan. Gegen Krebs.
1: Ah, verstehe. Wie konnte ich nur so dumm sein?
2: Was meinst du?
1: Du hast mich vor Krebs gewarnt, aber ich war zu arrogant, darauf zu hören. Und nun hätte er mich fast assimiliert. Und jetzt wurde ich auch noch von einem Medikament gerettet. So blöd!
2: Hey, ganz ruhig. Du hast dich gut geschlagen. Wie solltest du auch wissen, wie gefährlich er ist? Ich kannte die Gerüchte und selbst ich muss zugeben, dass es noch viel fürchterlicher ist, als ich dachte. Krebs ist unglaublich mächtig. Ich weiß nicht, wie wir ihn besiegen können.
1: Ach ja? Dann pass mal auf. Ich habe einen Plan. Wir gehen zurück ins Königreich Blase, erzählen meinen Vater hiervon und ziehen in den Kampf gegen diesen Hustensohn. Kommt!
0: Seid ihr sicher, dass das ausreichen wird?
1: Das muss es. Krebs kann uns nicht alle aufhalten.
3: Und so machten sich unsere Helden durch den Darm auf den Weg zurück ins Königreich Blase. Der Rückweg ging schneller, da sie auf den Kontraktionen der Darmmuskulatur reiten konnten. Genießen konnten sie die Reise jedoch nicht. Die alles bedrohende Macht, derer sie soeben Zeuge geworden waren, bereitete ihnen große Sorgen. Trotz ihrer Unterschiede verband sie in diesem Moment die Angst vor der kompletten Auslöschung. Schon bald wurden sie in die Blase gespült und Chlamydia lenkte sie geschickt in den Thronsaal des Schlosses.
4: Verdoppelt den Mitochondrienabbau. Die Kraftwerke der Zellen sollen zukünftig Energie für das gesamte Königreich erzeugen.
5: Sehr wohl, eure Höhenangst.
4: Im kommenden Quartal wollen wir dann mit den Aneurysmen in die Beine expandieren. Dort werden wir dann...
1: Vater!
4: Chlamydia, mein grauer Star? Du bist zu mir zurückgekehrt. Heißt das, du bist endlich bereit, den Tripper auf dem weißen Pferd zu heiraten?
6: Hallöchen, meine kleine Zuckerkranke.
1: Ja, nein. Vater, ich muss dir etwas erzählen. Wir kommen gerade von jenseits des Darms und...
4: Moment mal. Das ist doch... Hast du etwa ein Medikament in meinen Thronsaal gebracht?
1: Lass es mich erklären, Vater. Antibiotikum hat mir geholfen. Wir müssen...
4: Antibiotikum? Antibiotikum? Der Mörder deines Bruders? Bei Lepra. Er soll für seine Taten büßen. Noroviren ergreift ihn.
7: Hilfe! Lass mich los! Hilfe!
4: Werft ihn in den Kerker! Ich will, dass er der Hinrichtung ein Fest wird, wie es diese Blase noch niemals gesehen hat!
7: Chlamydia!
4: Und du? Du hast ihn direkt zu uns geführt. Ha, sehr gut gemacht, meine Tochter. Ha, ich könnte nicht stolzer auf dich sein.
1: Nein, Vater. Ich weiß, wir sind Feinde, aber es gibt einen viel schlimmeren Gegner. In der Niere hat sich ein grässlicher Mutant namens Krebs festgesetzt und er breitet sich aus. Sogar in die Milz. Deine Heimat, Vater.
4: Ja, ich weiß.
1: Wie, du weißt? Wenn wir ihn nicht aufhalten, wird er alles verschlingen, was uns gehört. Ich fürchte, wir haben keine Wahl. Wir müssen uns mit Antibiotikum verbünden.
4: Was? Nein, das werden wir nicht. Glaub mir, liebe Tochter, mein entzündetes Schleimhäutchen. Es gibt Dinge in dieser Welt, die zu verstehen du noch zu jung bist.
1: Was willst du damit sagen, Papa?
4: Vertrau mir einfach. Wenn ich dir sage, dass wir sicher sind, dann sind wir sicher.
1: Du hast einen Pakt mit ihm geschlossen. Ist es nicht so?
4: Chlamydia.
1: Ja, klar. Deswegen hatte er keine Angst vor dir. Deswegen haben die Späher nie von ihm berichtet.
4: Es musste geheim bleiben. Ich habe jeden, der zu viel wusste, in den Blinddarm sperren lassen.
1: Du hast unser Königreich verraten!
4: Wage es nicht, über deinen Vater zu sprechen. Das Gegenteil habe ich getan. Es ist eine Kollaboration. Im Gegenzug dafür, dass wir den Krebs in Ruhe lassen, wird er sich nicht über den Darm hinaus ausbreiten. Wir sind sicher. Ich habe uns

0: gerettet.
1: Aber das ist nicht richtig. Was ist mit all den anderen Krankheiten jenseits des Darms?
0: Eines Tages, Chlamydia, wirst du es verstehen. Und nun verzeih, ich darf nicht zulassen, dass du unsere Staatsgeheimnisse in der ganzen Blase verteilst. Bis du zur Vernunft gekommen bist, kommst du in den Kerker. Noroviren, führt sie ab.
1: Nein.
0: Führt sie ab.
1: Nein! Ich kann nicht fassen, was ich da höre. Warte! Was soll ich machen?
0: Es tut mir leid. Chlamydia? Chlamydia, bist du das?
1: Adi?
0: Was machst du denn hier?
1: Er hat es gewusst. Mein Vater hat es die ganze Zeit gewusst. Er arbeitet mit dem Krebs zusammen.
0: Oh nein, das tut mir leid.
1: Aber was schert es dich, Vic Medi-Night? Für dich sind wir doch eh alle nur Krankheiten.
0: Es tut mir leid, dass ich so undifferenziert war. Ich habe gesehen, wie du dich für ein friedliches Zusammenleben eingesetzt hast. Das war sehr mutig, wie du dich dem Krebs entgegengestellt hast.
1: Wirklich?
0: Ja.
1: Danke, dass du mir das Leben gerettet hast, Andy. Es tut mir leid, dass ich dich einen blöden Bioti-Kasper genannt habe.
0: Und mir tut es leid, dass ich dich Prinzessin Puderpustel genannt habe.
1: Ach so, das. Das fand ich eigentlich ganz süß.
0: Echt? Wow. Ihr Geschlechtskrankheiten seid wirklich eine Klasse für euch. Jetzt sitzen wir hier. Beide gefangen. Ein Medikament Zelle an Zelle mit der Prinzessin der Unterleibsinfektion. Was hat dein Vater eigentlich von dem Deal mit Krebs?
1: Er wird sich nicht bis zu uns ausbreiten, sondern stattdessen nach oben wandern.
0: Was? Aber das ist weiter oben nicht irgendwo das Herz?
1: Und das Gehirn? Die sind doch auch für uns lebenswichtig. Oh, ich Einzeller. Warum habe ich das nicht eher gesehen?
0: Wir müssen deinen Vater warnen.
1: Aber wie kommen wir aus diesen Zellen raus? Die Wände sind hart wie Stein.
2: Hat hier gerade jemand Stein gesagt?
0: Sydney! Wo kommst du denn jetzt her?
2: Ich habe mich versteckt, als ich gemerkt habe, dass etwas nicht stimmt. Hier, ich habe die Schlüssel.
1: Oh, danke, Sydney.
0: Also, wie lautet der Plan?
1: Wir... Es hat begonnen. Kommt mit.
3: Sie rannten nach draußen. Im Hof des Schlosses herrschte Aufruhr. Bakterien wie Viren flitzten panisch umher und Zellwände flogen durch die Luft. Über dem Schloss schwebte ein riesiges, pulsierendes Krebsgeschwür.
4: Ihr werdet alle assimiliert!
1: Er muss uns gefolgt sein.
2: Oh nein, er will streuen.
0: Chlamydia, was hat das zu bedeuten?
1: Ich habe dir gesagt, dass man Krebs nicht trauen kann.
0: Was habe ich getan?
1: Er wird alles vernichten, was uns lieb und teuer ist, Papa. Wir müssen etwas unternehmen.
0: Du hast recht, Chlamydia. Ich war so dumm. Was sollen wir nur tun?
1: Ich habe vielleicht eine Idee, aber ich brauche mehr Zeit. Ich brauche mehr Zeit. Es ist zu spät. Wir haben keine Möglichkeit mehr, ihn aufzuhalten.
0: Aber wenn ich dir mehr Zeit verschaffen könnte, dann hätten wir eine Chance.
1: Ja.
0: Chlamydia, es tut mir alles so leid, dass ich dich gegen deinen Willen verheiraten wollte, dass ich das Königreich verraten und dass ich dich in den Kerker geworfen habe. Ich übergebe mein Königreich hiermit in deine Hände.
1: Papa, wovon redest du?
0: Sei eine bessere Herrscherin, als ich es jemals war. Ich weiß, du kannst es. Du bist bereit. Ich liebe dich, meine Tochter, mein endoplasmatisches Retikulümchen. Und ich bin stolz auf dich. Leb wohl.
5: Milzbrat!
6: Rat mal, du widerwärtiger Parkinson! Unser Abkommen ist gestorben.
7: Ach ja. Was willst du denn gegen uns ausrichten, du Bazille?
6: Wie nennst du mich? Hab etwas mehr Respekt vor deinem König! Mein Name ist Milzbrat!
5: Milzbrand!
3: Mit diesen Worten erhob sich der alte König Milzbrand in die Höhe und sein Körper begann zu glühen. Heller und immer heller. Als er das Krebsgeschwür erreicht hatte, ging er in Flammen auf. Er und der Krebs wurden in einem gigantischen Feuersturm verschlungen. Als die Decke der Blase wieder aufklarte, regneten die glimmenden Überreste der Kontrahenten auf das Schloss hinab.
1: Papa,
2: er hat sich für uns alle geopfert.
8: Da! Ich glaube, ein Rest des Geschwürs lebt noch. Na, nicht mehr so stark, wie?
9: Oh, was für ein Feuerwerk.
1: Wir haben keine Angst vor dir, Krebs. Wir haben dich besiegt.
9: Besiegt? Glaubt ihr das wirklich? Es gibt noch so viel mehr von uns. Das war nur der Anfang.
8: Krebs. Es gab schon mal eine Krankheit, die dachte, sie sei die schlimmste aller Zeiten. Sie tötete ihre Wirte gnadenlos. Ihr Name war Pest. Millionen von Körpern kamen damals um. Ich frage dich, wo ist sie jetzt? Was ist mit ihr passiert?
9: Du? Wer hätte das gedacht? Doch wir sind anders. Du kannst uns nicht besiegen.
8: Ich nicht. Aber jemand wie ich. Eines Tages. Du wirst sehen.
9: Egal. Es wird zu spät sein. Um gegen uns vorzugehen, muss dieser Körper uns erstmal bemerken.
1: Oh, nur keine Sorge. Ich werde alle Krankheiten meines Reiches zusammenrufen. Die Hepatitis-Schwestern, die Meningokokken, sogar diese Tropfsülze Prinz Gonorrhoe. Wir werden all unsere Symptome gleichzeitig auslösen, wie es die verängstigten Viren im Blinddarm getan haben. Ganz recht. Dieser Körper wird von einer höheren Macht beschützt. Und diese Macht wird dich bis zum letzten Atemzug bekämpfen.
9: Ach, wir werden sehen. Bis bald, Königin Chlamydia.
1: Also dann, es liegt eine Menge Arbeit vor uns. Sydney, ruf all die anderen Krankheiten zusammen. Es gibt viel zu tun.
2: Jawohl, eure Hochentzündlichkeit.
8: Und was machen wir jetzt?
1: Du hast erstmal Pause, mein Lieber.
8: Aber ich wollte dir noch etwas sagen. Hm? Diese Sache mit deinem Bruder.
1: Andy, Herpes war...
8: Nein, ich wollte nur sagen, ich habe seine Leiche nie gefunden.
1: Was?
10: Hat da jemand meinen Namen gesagt?
1: Herpes!
10: Hallo, Schwesterherzkrankheit.
8: Oh, ich wusste es.
10: Komm in meine Arme.
1: Ich verstehe nicht. Wie ist das möglich?
10: Das solltest du doch wissen, Chlamydia. Herpes verschwindet vielleicht mal, aber er kommt immer wieder zurück.
1: Ach, du bist wirklich schwer loszuwerden, Herpi.
8: Ich sollte dann besser gehen.
1: Wo willst du denn hin?
8: Ich weiß nicht. Vielleicht reise ich nach oben und verprügle einen Schnupfen. Mal sehen.
1: Ich fürchte, es wird hier bald einiges für dich zu tun geben, Meister Propper. Du solltest noch eine Weile bleiben.
8: Nun, also, wenn ihr meint, Hoheit.
1: Oh, Andy, das ist der Beginn einer hochtoxischen Beziehung.
3: Und so konnte die neu gekrönte Königin Chlamydia durch eine List den Krebs besiegen und für Frieden im ganzen Körper sorgen. Antibiotikum beschränkte sich darauf, Symptome zu bekämpfen und die Krankheiten hielten sich von nun an unbemerkt im Körper versteckt. Chlamydia und Andy haben letztlich nicht geheiratet und regierten dennoch gemeinsam über die Blase und zeugten Milliarden immuner Superbakterien. Und wenn ihr Körper nicht gestorben ist, dann infizieren sie ihn noch heute.
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1: Die Schiffe im Hamburger Hafen zeugen noch immer von den einst ruhmreichen Zeiten der Schifffahrt. Diese großen, mächtigen Stahlungetüme, die sich langsam am Horizont aufbauen und immer näher kommen, bis sie in ihrer schier gigantischen Größe an einem vorbeifahren, sind auch heutzutage noch eindrucksvoll. Sie bewegen Dinge. Das ist ihr Zweck. Aber sie transportieren noch viel mehr. Eine einzigartige Ungebundenheit und die völlige Losgelöstheit von Zeitgefühl und Alltag. Wenn man hier durch die Straßen läuft, kann man diese Freiheit noch fühlen. Wenn man sich umschaut, sieht man die Hafenarbeiter, Touristen und Prostituierten vorbeiströmen. Auch wenn viele von ihnen Hamburg vielleicht noch nie wirklich verlassen haben, hängt ihnen doch irgendwie das Weltmännische an. Hier ist einer meiner liebsten Plätze auf dieser Erde. Im Rücken die Landungsbrücken, die Melodie von St. Pauli, das Lied der großen Freiheit und vor mir, nur eingegrenzt zwischen Bug und Heck, die gut behüteten Geschichten und Erzählungen aus aller Welt. Geschichten, die in die Narben von Männern gebrannt sind, in den Blessuren und Abschürfungen der Galionsfiguren fortgetragen und als Seemannsgarn im Hinterzimmer des goldenen Handschuhs in Truhen verwahrt werden.
2: Das Meer hat etwas Unerklärliches. An manchen Tagen liegt es da und lässt sich von nichts aus der Ruhe bringen. Und dann wieder schwimmt es Geschichten und Geheimnisse an. Jahrhundertealte, längst verloren geglaubte Relikte und unerklärliche Gestalten aus der Tiefe, die nur zum Sterben in die Nähe von uns Menschen gekommen sind. Es trägt Schätze hervor wie Bernstein, Perlen und Muscheln. Und nur wenig später schäumt es menschengemachte Memoiren hervor. Es kommen Erinnerungen hoch, Fotos, Klamottenreste, Schiffwracks. Wie viele Tote das Meer nur schon aufgenommen hat. Wie viele Opfer hat es gefordert von all denen, die sich in seine Obhut begeben haben.
1: Ich wollte schon immer zur See fahren. Seitdem ich denken kann, erzählt mein Großvater Geschichten vom Meer.
2: Es hat etwas